0: Es berichtet, dass zentrale Einrichtungen wie die RBS Ramstein sowie die US-Kommandos für Europa und Afrika bestehen bleiben. US-Präsident Donald Trump hatte schon vor einigen Tagen den Abzug angekündigt. Er erfolgt auch vor dem Hintergrund wachsender Spannungen zwischen Washington und Berlin. Besonders erbost hatte Trump die Aussage von Bundeskanzler Friedrich Merz, die Iraner würden die USA in den Verhandlungen zur Beendigung des Krieges demütigen.
1: Am Tag der Arbeit sind laut Deutschem Gewerkschaftsbund insgesamt etwa 370.000 Menschen auf die Straße gegangen. Die Kundgebungen und Demonstrationen richteten sich gegen Einschnitte bei der Gesundheitsreform, Rente und bei Sozialleistungen. In Berlin versammelten sich zur revolutionären 1. Mai-Demo mehr als 8.000 Menschen friedlich. Auch in der Türkei haben sich zum Tag der Arbeit tausende Menschen zu Kundgebungen versammelt. In Istanbul kam es dabei zu Massenfestnahmen. Behörden berichten von Zusammenstößen zwischen der Polizei und Demonstranten. Aus Istanbul, Uwe Lüb.
2: Bis 18 Uhr Ortszeit seien 575 Menschen festgenommen worden. Vergangenes Jahr waren es rund 200 weniger. Schon am Morgen hatten Demonstrierende versucht, zum zentralen Taksimplatz zu marschieren. Dort sind Demonstrationen verboten. Der Platz hat eine hohe symbolische Bedeutung. 1977 kam es hier am 1. Mai nach Schüssen in die Menge zu einer Massenpanik. Dutzende Menschen starben. Seit 2013 steht der Taksimplatz auch für Proteste gegen die Regierung. Grund dafür sind die nach dem benachbarten Park benannten Gezi-Proteste.
1: Bei der nächsten Oscar-Verleihung im März ist die Konkurrenz für den besten Auslandsfilm noch größer. Wie die Veranstalter in Los Angeles mitteilten, darf zusätzlich zu den Kandidaten der jeweiligen Länder ein weiterer fremdsprachiger Film ins Rennen gehen. Einzige Bedingung, er muss zuvor einen Festivalpreis gewonnen haben. Außerdem dürfen Darsteller jetzt sowohl für die beste Haupt- als auch Nebenrolle antreten, wenn sie genügend Stimmen haben. Das Wetter in der Nacht, meist sternenklar. Die Tiefstwerte liegen bei 11 bis 0 Grad. Heute startet der Tag überall sonnig und trocken. Gegen Nachmittag ziehen über den Westen Wolken und teils kräftige Schauer. Die Temperaturen erreichen maximal 23 bis 29 Grad. Dazu weht schwacher bis mäßiger südlicher Wind. Sonntag wechselnd bewölkt mit Schauern und Gewittern. Im Osten länger sonnig. Die Zeit 2 Uhr 3.
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4: Vorsicht bitte auf der A63 Kaiserslautern Richtung Mainz. Zwischen Wörstadt und Saulheim ist die rechte Spur bis 2.30 Uhr gesperrt. A8 Pirmasens Richtung Saarlouis. Zwischen Dreieck Friedrichsthal und Merchweiler Behinderungen an einer Baustelle. Dauer bis Ende 2026. Geblitzt wird unter anderem auf der A1 Saarbrücken Richtung Trier in Höhe Riedelsberg, in Neunkirchen in der Schlossstraße und auf der A620 Saarlouis Richtung Saarbrücken in Höhe Saarbrücken-Güdingen.
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6: Mit Benedikt Laven eine gute Nacht zusammen. Gerade habt ihr auch die Push-Benachrichtigung aufs Handy bekommen. USA kündigt an, 5000 der US-Soldaten, die in Deutschland stationiert sind, sollen abgezogen werden. Sekunde, hatten wir das nicht schon mal? Also wie viele US-Soldaten sind eigentlich gerade in Deutschland und warum ist der Standort Deutschland so wichtig für die US Army? Wir blicken mal über und das machen wir nach den nächsten drei Hits.
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0: Benson Boone, Sorry I'm Here for Someone Else.
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0: Der US-Präsident Donald Trump ist, naja, sagen wir es mal so, eher so schlecht zu sprechen auf Bundeskanzler Merz, eventuell möglicherweise sogar ein wenig genervt von ihm. Er mische sich unangemessen in US-Angelegenheiten ein. Darum hat Trump erst vor ein paar Tagen auch auf seiner Social-Plattform Truth Social was gegen unseren Bundeskanzler gestichelt. Jetzt geht er eine Ebene weiter. Das US-Verteidigungsministerium hat angekündigt, 5000 Soldaten aus Deutschland abzuziehen. Wir haben es eben in den Nachrichten gehört. Ihr habt es vielleicht auch als Push-Benachrichtigung aufs Handy bekommen. Und das innerhalb des nächsten halben bis einem Jahr. Steffi Linkscheid aus dem ARD-Aktuell-Team. Hatten wir das nicht genauso schon mal?
2: Es ist ein bisschen wie Ping-Pong. Ne? Schon in der ersten Amtszeit 2020 wollte Trump 12.000 Soldaten aus Deutschland abziehen. Das wäre fast ein Drittel der hier stationierten amerikanischen Einsatzkräfte gewesen. Später hat Biden dann diese Pläne gestoppt. Und zum Start der zweiten Amtszeit hat Trump Deutschland erstmal gesagt, ja, alles bleibt so, wie es ist. Das war auch noch so bis dieses Jahr März. Jetzt haben wir Mai. Du hörst schon, die Pläne sind jetzt anders. Da meinte er, Amerika muss die Lage nochmal neu bewerten. Stichwort Irakkrieg und pling, alles auf Anfang. Die Amerikaner sollen raus aus Deutschland, also zumindest erstmal 5000 davon. Und das alles vor dem Hintergrund der aktuellen politischen Spannungen zwischen Washington und Berlin.
0: Vorläufig, sagen wir mal so. Ne? Was haben wir denn eigentlich so an amerikanischen Soldaten hier? Also wie wichtig ist jetzt sind so US-Stützpunkte in Deutschland eigentlich für die amerikanischen Einsatzkräfte?
2: Also Deutschland ist schon ein sehr zentraler Standort. Vor allem im Südwesten sind die Amis. Deutschlandweit sind es aktuell
0: rund... Warte, Steffi, bleib mal kurz dran. Ein Falschfahrer ist unterwegs, Vorsicht auf der B36 Neckarau-Mannheim Richtung Karlsruhe zwischen Ortseingang und Mannheim-Karsterfeld. Ein Falschfahrer, bitte äußerst rechts fahren, nicht überholen. Auf der B36 Neckarau-Mannheim Richtung Karlsruhe zwischen Ortseingang und Mannheim-Karsterfeld. Ein Falschfahrer, Vorsicht in beiden Richtungen. Kommen wir zurück auf die Frage, wie wichtig sind die US-Streitkräfte in Deutschland und wie wichtig ist der Standort?
2: Genau, also wenn du dir die Deutschlandkarte vorstellst, aktuell sind in Deutschland 39.000 US-Soldaten stationiert und die meisten davon im Südwesten. Darunter das Europa-Oberkommando in Stuttgart und der Luftwaffenstützpunkt Rammstein bei Kaiserslautern in Rheinland-Pfalz. Es gibt auch Standorte in Berlin, am Niederrhein oder in Norddeutschland, aber das meiste eben halt in der unteren Hälfte des Landes. Von Deutschland aus koordinieren die Amerikaner, wie sie ihre Truppen bewegen, wie sie Drohnen einsetzen oder wo sie wen medizinisch versorgen oder unterstützen. Also sehr, sehr zentral auch das. Die Standorte gelten hier als strategische Drehscheibe für Einsätze im Nahen Osten oder in anderen Regionen. Der Sender CBS, der berichtet, dass zentrale Einrichtungen wie die Airbase in Rammstein und eben auch die US-Kommandos für Europa und Afrika deswegen auch auf jeden Fall hier bestehen bleiben sollen. Aber du weißt, mit dem Irakkrieg gibt's gerade für Trump Druck von allen Seiten. Er hat sich von Europa da eine andere Form von Hilfe erwartet. Also soll die Zahl der Truppen in Europa wieder auf das Niveau, das es hatte, bevor Russland in die Ukraine einmarschiert ist.
0: Vielen Dank dir für das Update. Spätestens in 12 Monaten wissen wir dann, ob es diesmal wirklich so kommt oder und wirklich, wie angekündigt, 5 der 39.000 US-Soldaten aus Deutschland abgezogen werden. Aber dann halt auch erst dann.
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Cassidy. Fields of Gold hier in der Popnacht. Ihr seid um 2.22 Uhr dabei und genau 22 Sekunden. Wir blicken ins Verkehrszentrum. Vorsicht bitte im Kreis St. Louis auf der Landstraße 140. Zwischen Bußstraße und Elm liegt ein Tier auf der Fahrbahn und es sind Personen nebendran. Bitte hier besonders vorsichtig fahren und überall sonst selbstverständlich auch.

bin es nochmal. Es gibt noch ein Update aus dem Verkehrszentrum. Eine Entwarnung von der B36 Neckarau Mannheim Richtung Karlsruhe. Kein Falschfahrer mehr zwischen Ortseingang und Mannheim-Kasterfeld. Und es liegen Tiere auf der Autobahn A48 Dreieck Vulkaneifel Richtung Koblenz. Zwischen Ulmen und Laubach.

0: langsamer. Es ist kurz nach 2:30.
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2: Heute ist es zunächst noch meist trocken und freundlich bei einer Mischung aus Wolken und Sonne. Später wird es wolkiger. Vereinzelt könnte sich ein Schauer oder Gewitter entwickeln. Die Luft erwärmt sich auf 23 Grad im Hochwald bis 27 Grad an der Saar. Am Sonntag gibt es mehr Wolken als Sonne und im Verlauf gebietsweise Regen bei 17 bis 22 Grad. Am Montag ziehen oft kompakte Wolken durch, die Sonne scheint eher wenig und es kommt zeitweise zu Regen. Eventuell sind am Abend Gewitter dabei. Die Höchstwerte liegen zwischen 16 und 20 Grad.
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3: Vorsicht bitte im Kreis Saarlouis. Auf der Landesstraße 140 zwischen Bußstraße und Elm liegt ein Tier auf der Fahrbahn und es sind Personen auf der Fahrbahn. A8 Pirmasens Richtung Saarlouis zwischen Dreieck Friedrichsthal und Merchweiler Behinderungen an einer Baustelle. Dauer bis Ende 2026. Geblitzt wird unter anderem auf der A1 Saarbrücken Richtung Trier in Höhe Riegelsberg, in Neunkirchen in der Schlossstraße und auf der A620 Saarlouis Richtung Saarbrücken in Höhe Saarbrücken-Güdingen.
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4: Hier ist die Popnacht. Hallo zusammen. Mein Name ist Benedikt Laven und das ist Bruno Mars, wa?

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0: mentale Gesundheit ist nicht unbedingt was Lustiges. Oder vielleicht doch, immer mehr Comedians sprechen über mentale Gesundheit, also zum Beispiel Kurt Krömer, Thorsten Sträter, Markus Krebs, Hazel Brugger, Caroline Kebekus, hören wir nachher auch noch hier in der Show, oder eben auch Maxine Stettenbauer.
1: Ich habe schon lange mit Depressionen zu tun, jetzt schon fast seit 10 Jahren, auch Therapie, alles gemacht. Und seit letztem Sommer habe ich jetzt eine brandneue Diagnose bekommen. Ich habe jetzt auch noch ADHS. Ja, ganz viele Erwachsene haben ADHS, wissen es aber gar nicht. Und noch mehr Erwachsene glauben, sie haben ADHS, sind aber einfach nur nervige Drecksäcke. Mir geht die Hutschnur hoch, wenn ich irgendwo her, ja, ADHS hat ja jeder. Nein, das hat nicht jeder. Die Diagnose ist wahnsinnig kompliziert. Ich musste zu meiner Diagnose, die hat Wochen gedauert, ich musste alle meine Zeugnisse mitbringen. Alle, ja. Und in jedem Zeugnis von mir stand drin, Maxi kann sich nicht konzentrieren. Maxi kann nicht bei der Sache bleiben. Maxi hat im Kunstunterricht seine Hoden als Stempel benutzt. Es ist immer so. Ein Kumpel hat mich draufgebracht. Ein Kumpel von mir, der wurde mit ADHS diagnostiziert vor mir. Und der hat mich zu sich eingeladen und hat gesagt, Maxi, ey, ich habe eine ADHS-Diagnose, ich habe auch Medikamente, ich bin eingestellt. Es ist der Hammer, es ist wirklich unfassbar. Du hast auch ADHS. Und ich so, weiß ich nicht. Weiß ich nicht, ob ich Medikamente nehme. Weißt du, also nicht falsch verstehen, ADHS-Medikamente ist eine medizinische Errungenschaft, ja, Medikinet, Elvanse, so heißen die zum Beispiel, die sind, haben eine nachgewiesen tolle Wirkung bei vielen, ne? Aber ich habe einfach so ein Tablettending. Ich habe Angst, dass wenn ich die nehme, dass ich dann auf einmal keine Probleme mehr habe. Ja, weil du brauchst ja hier vorne auf der Bühne Probleme. Als Komiker brauchst du Probleme, über die du reden kannst. Niemand will einen Komiker sehen, der glücklich ist. Keiner hier im Saal von Ihnen will 30 Euro für eine Comedy-Karte ausgeben und danach gefragt werden, ja, wie war es mit Stettenbauer? Und da wollen Sie nicht sagen, ja, er war zufrieden.
0: Maxi Stettenbauer hier in der Popnacht. Jetzt Post Malone und Chemical.

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1: Um 3 Uhr mit Matthias Stürmer. Die USA ziehen rund 5000 Soldaten aus Deutschland ab. Das hat das Verteidigungsministerium in Washington bestätigt. Innerhalb eines Jahres soll der Truppenabzug abgeschlossen sein, so ein Pentagon-Sprecher. Aktuell sind rund 36.000 amerikanische Soldaten in Deutschland stationiert, unter anderem am Luftwaffenstützpunkt Ramstein. Der Standort gilt als Drehscheibe für Einsätze im Nahen Osten und anderen Regionen. Die Maßnahme folgt auf Kritik von Kanzler Merz am Vorgehen der USA im Iran. Die EU will sich die angekündigte Zollerhöhung der USA auf Autoimporte nicht gefallen lassen. Ab der kommenden Woche sollen laut US-Präsident Trump 25 statt 15% anfallen. Eine Sprecherin der EU-Kommission sagte, man behalte sich alle Optionen vor. Aus Brüssel Thomas Spickhofen.
2: Im Sommer vergangenen Jahres hatten sich die EU und die US-Regierung auf ein Abkommen geeinigt, das höchstens 15% Zoll für europäische Einfuhren in die USA vorsieht. Im Gegenzug sollen unter anderem die Zölle für US-Einfuhren nach Europa auf Null senken. Die Europäische Union werde ihre Verpflichtungen aus dem Abkommen weiter umsetzen, erklärte die Kommissionssprecherin. Man bleibe in engem Kontakt mit den Gesprächspartnern. Der Vorsitzende des Handelsausschusses im Europäischen Parlament, der deutsche Sozialdemokrat Demokrat Bernd Lange, forderte die EU auf, mit Klarheit und Entschlossenheit zu reagieren. Trumps Verhalten sei inakzeptabel, erklärte Lange.
1: Bundesfinanzminister Klingbeil will die geplanten Änderungen an der Einkommenssteuer möglichst schnell durchsetzen. Der Süddeutschen Zeitung sagte der SPD-Politiker, er werde in der kommenden Woche Reformvorschläge vorlegen. Ziel seien Entlastungen für Geringverdiener und Menschen mit mittleren Einkommen. Im Gegenzug sollen Spitzenverdiener höher besteuert werden. Diejenigen, die jeden Tag den Laden am Laufen hielten, müssten am Ende mehr in der Tasche haben, so Klingbeil. Die iranische Friedensnobelpreisträgerin Mohammadi ist wegen gesundheitlicher Probleme aus dem Gefängnis in ein Krankenhaus verlegt worden. Wie ihr Anwalt mitteilte, habe die 45-Jährige über starke Schmerzen in der Brust geklagt und sei dann zusammengebrochen. Mohammadi setzt sich seit langem für die Rechte von Frauen im Iran ein und wurde dafür 2023 mit dem Friedensnobelpreis ausgezeichnet. Seit rund 5 Jahren befindet sie sich in Haft wegen angeblicher Propaganda gegen das iranische System. Das Wetter in der Nacht meist sternenklar, die Tiefstwerte liegen bei 11 bis 0 Grad. Heute startet der Tag überall sonnig und trocken, gegen Nachmittag ziehen über den Westen Wolken und teils kräftige Schauer. Temperaturen erreichen maximal 23 bis 29 Grad, ein schwacher Wind. Die Zeit 3.03 Uhr.
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4: A6 Mannheim-Saarbrücken. In Höhe Grumbachtalbrücke in beiden Richtungen Behinderungen durch Brückenarbeiten. Dauer bis Anfang 2028. Geblitzt wird unter anderem auf der A1 Saarbrücken Richtung Trier in Höhe Riegelsberg, in Neunkirchen in der Schlossstraße und auf der A620 Saarlouis Richtung Saarbrücken in Höhe Saarbrücken-Güdingen.
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6: Hoppala. Viele Knöpfe auf einmal. Naja, Entschuldigung, es ist aber auch wirklich 3.04 Uhr. Was wollt ihr erwarten? Mein Name ist Benedikt Lavin. Herzlich willkommen zu dieser Show. Ihr seid doch, und das wissen wir, große Fans von True Crime und von Kriminalfällen. So Tatort, dies, das, Ananas, Alarm für Cobra 11, ihr wisst Bescheid. So, wir haben uns da ein kleines Spiel ausgedacht. Wir alle sind eine große Ermittlungsgruppe. Wir nennen es die Song-Sonderkommission und den ersten Fall für heute Nacht lösen wir vielleicht nach den nächsten beiden Songs. Vielleicht auch schon direkt.
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0: Wir brauchen geballte Ermittlungspower für die
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0: Denn es wurde von der Playlist der Popnacht ein Song entführt. Und den wollen wir natürlich wieder haben. Es geht aber, wir haben ein Entführerschreiben hier, es geht nur, wenn wir herausfinden, was es für ein Song ist. Also Interpret und Titel. Gott sei Dank wurden uns aber Hinweise hinterlassen. Es sind 5 Stück an der Zahl. Und die Challenge ist halt eben schon an den ersten Hinweisen herauszufinden, um welchen Song es sich handelt. Allerdings ist die Schwierigkeit auch von 1 bis 5 abnehmend. Also der erste Hinweis ist der schwierigste. Wollen wir es mal probieren? 07221 2011 ist unsere Nummer. Am besten irgendwie eine schnelle WhatsApp schicken, wenn ihr eine Ahnung habt. Oder ihr ruft einfach hier an. Könnt ihr natürlich auch machen. Nummer ist die gleiche. 07221 2011. Heute, in dieser Nacht, ist es... Also es ist schon ultra schwer. Aber vielleicht kriegen wir es hin. Also, Hinweis Nummer 1 bezieht sich vielleicht auf den Songtext.
2: Ein Bauplan für ein Haus mit einem Kinderzimmer für ein Mädchen.
0: Ah ja. Ein Bauplan für ein Haus mit einem Kinderzimmer für ein Mädchen. Habt ihr jetzt schon eine Idee, welchen Song wir suchen? Dann sagt schnell Bescheid. 07221 2011.

0: Ava Max, My Head and My Heart. Wir blicken kurz nach Rheinland-Pfalz. Vorsicht bitte in beiden Richtungen auf der B269 zwischen B53 und B50 Zeltingen-Rachtig. Hier sind Personen auf der Straße. Bitte besonders vorsichtig fahren. Herzlich willkommen zur Song-Sonderkommission. Das ist das Spiel, was Sie jetzt gerade hier spielen. Wir versuchen einen Song zu erraten, Interpret und Titel, und haben dafür unterschiedliche Hinweise. Wir wurden jetzt mehrfach gebeten, den ersten Hinweis bitte nochmal zu spielen. Okay, wir haben auch gerade erst angefangen. Hinweis Nummer 1 ist...
1: Ein Bauplan für ein Haus mit einem Kinderzimmer für ein Mädchen.
0: Ein Bauplan für ein Haus mit einem Kinderzimmer für ein Mädchen. Okay, es bezieht sich wohl auf die Lyrics, also auf den Songtext. Alles klar. Vielleicht brauchen wir Hinweis Nummer 2, oder? 07221 2011. Hinweis Nummer 2 ist...
1: 1, 2, 3, 4. 1, 2, 3, 4.
0: Okay. 1, 2, 3, 4. Das wird wahrscheinlich der Takt sein, oder? 4 Vierteltakt. 1, 2, 3. Habt ihr eine Idee? 07221 2011. Könnt ihr schon mal erste Ideen, Verdächte zu uns schicken? Und wir hangeln uns so langsam durch. 07221 2011.

0: Bryan Adams und Tina Turner. Es ist doch nur Liebe. It's only love. Hey, herzlich willkommen hier mitten in der Song-Sonderkommission. Wir versuchen, einen Song herauszufinden anhand von unterschiedlichen Hinweisen, die wir dazu bekommen haben. Wir wurden vielfach gebeten, nochmal die Hinweise zu spielen. Ja, okay, dann machen wir das, selbstverständlich. Hinweis Nummer 1 war irgendwas Architektonisches, hat wohl was mit dem Songtext zu tun.
1: Ein Bauplan für ein Haus mit einem Kinderzimmer für ein Mädchen.
0: Und Hinweis Nummer 2, ein Takt. Mhm.
1: 1, 2, 3, 4. 1, 2, 3, 4.
0: Jetzt kam von Alex an die 07221 2011 die Nachricht, oh mein Gott, wurde etwa schon wieder ein Song entführt? Ja, Alex, wir spielen es nochmal. Er tippt auf Haus am See von Peter Fox. Das ist es leider nicht, aber interessanter Gedanke. Ungefähr, ich glaube, die Jahreszahl könnte ungefähr passen. Und wieder mal hier am Telefon. Hier ist die Popnacht. Wer bist du?
2: Ich bin der Tommy aus Bremen.
0: Hallo, Tommy. Was glaubst du?
2: Ja, ich habe eine Idee, bezugsweise auf den Takt.
0: Ja.
2: By your side in my mind von Leonie.
0: Wie hat das mit dem Takt zu tun? Weil es auch ein Viervierteltakt ist, meinst du?
2: Ja, weil sie sagt auch, in dem Song kommt vor 1, 2, 3, 4.
0: Ah, interessant. Ja, nee, aber ist es nicht. Der Song, den wir suchen, der ist ein kleines bisschen älter. Vielleicht hilft uns Tipp Nummer 3. Sollen wir uns den mal noch anhören?
2: Ja.
0: Okay, der geht so.
1: In Großbritannien waren alle Alben in den Top 100, in Deutschland allerdings nur ein Song erfolgreich.
0: Ah, nur ein Song in Deutschland erfolgreich, also ein sogenanntes One-Hit-Wonder in Deutschland. Okay, hast du eine Idee, Tommy?
2: Im Moment gar nicht mehr, nee.
0: Dann geh nochmal in dich, wie wir alle anderen jetzt gerade in Deutschland auch. Und falls ihr eine Idee habt, was es sein könnte, macht's wie Tommy, ruft uns an, 07221 2011, oder schickt eine WhatsApp. 07221 2011. Sehr gut. Ja. Und ich spiele in der Zwischenzeit was Neues. Boy Loco, jetzt mit Praised You. Ja.

0: halb vier.
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2: Heute ist es zunächst noch meist trocken und freundlich bei einer Mischung aus Wolken und Sonne. Später wird es wolkiger. Vereinzelt könnte sich ein Schauer oder Gewitter entwickeln. Die Luft erwärmt sich auf 23 Grad im Hochwald bis 27 Grad an der Saar. Am Sonntag gibt es mehr Wolken als Sonne und im Verlauf gebietsweise Regen bei 17 bis 22 Grad.
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3: A8 Pirmasens Richtung Saarlouis. Zwischen Dreieck Friedrichsthal und Merchweiler Behinderungen an einer Baustelle. Dauer bis Ende 2026. A6 Mannheim-Saarbrücken. In Höhe Grumbachtalbrücke in beiden Richtungen Behinderungen durch Brückenarbeiten. Dauer bis Anfang 2028. Geblitzt wird unter anderem auf der A1 Saarbrücken Richtung Trier in Höhe Riegelsberg. In Neunkirchen in der Schlossstraße. Und auf der A620 Saarlouis Richtung Saarbrücken in Höhe Saarbrücken-Güdingen.
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6: Ja, ein Song wurde entführt. Wir bekommen ihn nur zurück, wenn wir ihn erraten anhand von Hinweisen. Hinweis Nummer 1 war super schwierig.
7: Ein Bauplan für ein Haus mit einem Kinderzimmer für ein Mädchen.
6: Keine Ahnung, was das bedeuten soll. Wahrscheinlich irgendwas mit den Lyrics. Hat es irgendwas? Sagt es irgendwas in den Lyrics? Ein Bauplan für ein Haus mit einem Kinderzimmer für ein Mädchen. Dann gab es einen Hinweis auf eine Taktart oder auf einen Namen.
7: 1, 2, 3, 4. 1, 2, 3, 4.
6: Und ein ganz klares Indiz für ein One-Hit-Wonder.
7: In Großbritannien waren alle Alben in den Top 100. In Deutschland allerdings nur ein Song erfolgreich.
6: Es hat gerade noch erreicht, dass es sich um die 2000er handelt. 0722 1 20 11. Yvonne aus Düren, hast du eine Idee?
8: Sucht ihr Dance the Night Away von Dua Lipa?
6: Nee. Wir hatten ja gerade, Hinweis war ja, dass sich um ein One-Hit-Wonder in Deutschland handelt. Dua Lipa ist natürlich wesentlich erfolgreicher gewesen als mit mehreren Songs.
8: Ich meine aber, dieses 1, 2, 3, 4.
6: Ja. Naja.
8: Das deutet doch darauf hin. Auf Tanzschritte, auf irgendwas.
6: Ja, so auf Tanzschritte, ähnliches. Vielleicht auf Namen oder so, keine Ahnung. Aber ja, wir raten weiter, okay?
8: Gut.
6: Dann hauen wir uns halt den nächsten Hinweis um die Ohren. Nach Max Giesinger. Du wärst es gewesen. Tja, Yvonne, vielleicht wärst du es gewesen. Um das gerade zu lösen. Naja. Hier ist die Popnacht. Hallo zusammen.

0: Das ist auch ein guter Song. Das wäre auch mal was für die Song-Sonderkommission, die wir hier ja gerade spielen. Song-Sonderkommission, die So-So-Ko. Wir könnten vielleicht eine ZDF-Serie draus machen. Oder, ich meine, wir sind die ARD-Popnacht, machen wir natürlich eine Serie für die ARD-Mediathek draus. Okay, also. Ein Song wurde entführt. Und wir kriegen ihn nur zurück in unsere Playlist, wenn wir erraten, was es für ein Song ist. Also wir wissen schon, irgendwas mit einem Bauplan für ein Haus. Vielleicht ein gemeinsames Haus von einem entstehenden Paar. Inklusive einem Kinderzimmer für ein Mädchen, eine Tochter. So, Hinweis Nummer 2 war 1, 2, 3, 4, 1, 2, 3, 4. Also ein Viervierteltakt. Weiß nicht, auf Englisch für Vierteltakt. Könnte das vielleicht ein Hinweis sein, weil sie waren in Großbritannien mit allen Alben in den Top 100. Und in Deutschland hatten sie eigentlich nur einen Song, der erfolgreich war. Wenn ihr eine Idee habt, 07221 2011, sagt uns Bescheid, ruft uns an. Gerade kam von Monika eine WhatsApp an die 07221 2011 und meinte, ist es vielleicht 1234 von Feist, 1234? Guter Tipp, ist es aber nicht. Und Alex hat uns gerade noch geschrieben, ich habe hier gerade gehört, die Plain White Tees haben mir gerade gesagt, dass ihr Song entführt wurde. Ist es 1234 von den Plain White Tees? Nope, ist es auch nicht. Habt ihr eine Idee? 07221 2011, oder brauchen wir nochmal Hinweis Nummer 4? Okay, wir wollen nicht länger auf die Folter spannen drauf. Hinweis Nummer 4 ist, Achtung, ja,
1: Raumschiffe sind wie Segelschiffe zwischen den Sternen.
0: Raumschiffe sind wie Segelschiffe zwischen den Sternen. Also Sternensegler. Streng genommen, wenn man es in ein Wort zusammenfassen würde. Habt ihr vielleicht jetzt eine Idee? 07221 2011, welchen Song suchen wir? Raumschiffe sind auch nur Schiffe, die zwischen den Sternen segeln. Klingt ein bisschen romantisch. Hier ist die Popnacht.

0: Song möchte ich gerne fest zusammen sein. Hier ist die Popnacht, hallo zusammen. Wir spielen die Song-Sonderkommission. Welchen Song suchen wir denn jetzt? Verdammt nochmal. 0722120F. Also Justin aus Bingen sagt gerade, ist es vielleicht Snow Patrol mit Chasing Cars? Nein. Tipp 1 war, es ist ein Bauplan für ein Haus mit einem Kinderzimmer für ein Mädchen. Tipp Nummer 2 war, ein Viervierteltakt. Viervierteltakt auf Englisch vielleicht. Tipp Nummer 3 war, also ergänzt, in den 2000ern spielt dieser Song. Alle Alben dieser Band waren in Großbritannien auf in den Top 100. In Deutschland gab es nur einen Song, der erfolgreich war. Und Tipp Nummer 4 war...
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0: Raumschiffe sind wie Segelschiffe zwischen den Sternen. Ist das nicht toll? Ist es vielleicht Clouds Across the Moon von der Ra-Band? Jörn, hervorragender Tipp, das ist ein richtig guter Song. Aber leider ist es das nicht. Von Jonas kommt, ist es vielleicht Starship mit Sarah? Nein, ist es auch nicht. Blueprint for Girls Room? Suchen wir vielleicht das? Fragt uns Maurice ganz aufgeregt an die 0722120F. Nein! Ist es auch nicht. Meine Güte. Babsi aus Rottweil, was ist deine Idee?
2: Star Sailor.
0: Von? Nee, warte, welcher Song?
2: Nein, nicht das Song, sondern von Star Sailor. Und, das mit dem Haus, ich habe das alles, ich bin gerade unterwegs am Bodensee. Ich habe das wirklich, die Lyrics voll, also voll auf dem Dings, aber mir fällt es nicht ein. Reicht Star Sailor nicht?
0: Star
2: also
0: Sailor
2: Lego House. Ich dachte, es wäre Lego House von Sheeran.
0: Sheeran, also guter Tipp.
2: Also Build a House, ja. Where we can both live. Aber das ist ja nicht wegen mit dem Mädchen. Und nee. Als ihr gerade den vierten Hinweis gebracht habt, Star Sailor. Ich kann jetzt nicht gucken, weil ich im Auto sitze am Handy.
0: Aber wenn du die Lyrics doch drauf hast.
2: Ja.
0: Wie geht denn dieser Star Sailor Song, was singen die denn da? Zum Beispiel im Refrain.
2: Ah, Milky Way. Ist es Milky Way?
0: Nee.
2: Nein, das ist ein Antwort. Okay, ich lasse es. Vielleicht hat jemand einfach jetzt...
0: Wir sind so kurz davor.
2: Ich rufe ein anderes Mal an. Mir fällt es echt nicht ein.
0: Stark.
2: Kennt ihr das?
0: Aber
2: ich
0: gut.
2: Dachte, vielleicht fällt es mir noch ein im Gespräch.
0: Finde ich gut. Wir sind ja ein großes Ermittlungsteam. Vielleicht hast du jetzt einfach die Bühne bereitet für jemanden.
2: Auf jeden Fall. Wir schauen mal, was rauskommt. Ich höre weiterhin natürlich.
0: Sehr gut.
2: Dann gute Nacht.
0: Dir auch eine gute Nacht. Dankeschön fürs Melden.
2: Danke.
0: Ciao.
2: Danke, ciao.
0: Ja, gut. Wir haben es ja fast. 0722120. Wir sind ja wirklich kurz davor. Man kann es quasi schon schmecken. Oder brauchen wir noch als letzten Hinweis... Vielleicht Tipp Nummer 5? Na gut.
1: Der Titel reimt sich auf Bohr in dem Ohr.
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0: Aber sie sollte es schon gewinnen, schlägt gerade Katharina vor.
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0: An die 07221-2011. Und wie der Zufall so will, ist jetzt am Telefon nochmal Babsi aus Rottweil. Babsi, hallo, herzlich willkommen in der Show.
2: Hallo Benedikt, hallo, danke, dass ich nochmal da sein darf.
0: Naja, du bist die Erste, die angerufen hat, nachdem du selber mit mir telefoniert hast. Was ist da los? Ist es dir wohl doch eingefallen?
2: Ja, ich kann nicht schlafen und bin noch unterwegs, aber ja, ist ja Wochenende.
0: Okay, also, wir nochmal kurz, um es allen zu erklären. Wir haben einen Song verloren, er wurde entführt und wir bekommen ihn nur zurück, wenn wir ihn herausfinden. Dazu sind wir Hinweisen gefolgt. Und wie lange hast du gebraucht, um zu ahnen, was es sein könnte?
2: 10 Minuten, glaub schon.
0: What?
2: Also jetzt so.
0: Echt?
2: Ja, seit den Fragen halt. Seit der erste, zweite bis zum vierten Hinweis eigentlich.
0: Ja, diese Runde war wirklich schwer.
2: Den letzten habe ich, ja, wirklich.
0: Okay, wir wissen schon dank dir, dass es Star Sailor ist. Diese Band suchen wir. Die hatte einen One-Hit-Wonder, in Deutschland zumindest, in den 2000ern. Es geht in diesem Song um ein Haus und um eine Tochter. Und es geht in einen Viervierteltakt eventuell. Und es geht auf, der Titel reimt sich auf Bohr im Ohr. Also löst bitte auf, welchen Song suchen wir?
2: Bohr to the Floor.
0: Von Star Sailor. Selbstverständlich.
2: Genau. Es ist auch ein super Song.
0: Ist ein super Song. Den widmen wir dir. Ganz Deutschland widmet dir diesen Song. Und auch allen anderen. Das haben jetzt mittlerweile auch sehr viele lösen können. Euch ist dieser Song gewidmet. Vielen Dank fürs Lösen. Das war die Song-Sonderkommission. Am 2. Mai.

Ja, hat schon ein bisschen Ähnlichkeit mit It's Too Late to Apologize. One Republic, neu in der Popnacht. Das ist Need Your Love.

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1: Um 4 Uhr mit Matthias Stürmer. Der angekündigte Truppenabzug amerikanischer Soldaten aus Deutschland nimmt konkrete Formen an. US-Verteidigungsminister Hegseth hat angeordnet, dass etwa 5000 Soldaten zurückkehren. Aus Washington Anne Schneider.
2: Jetzt liegt eine Entscheidung des Pentagon vor, inklusive einem konkreten Zeitplan für den Abzug, nämlich 6 bis 12 Monate. Die Medien hier in den USA werten das auch ganz klar als politisches Signal, eben wegen der immer weiter wachsenden Spannung zwischen Trump und den europäischen Verbündeten in Sachen Irankrieg. Allerdings werden die zentralen Einrichtungen der US-Armee in Deutschland erhalten bleiben, nämlich die Airbase Ramstein und die US-Kommandos für Europa und Afrika. Am Ende des Abzugs wird die US-Truppenstärke in etwa auf dem Niveau von vor dem Ukraine-Krieg sein.
1: Die Ankündigung von US-Präsident Trump, die Zölle auf Autos aus der Europäischen Union auf 25% zu erhöhen, sorgt für Kritik, unter anderem in der Automobilindustrie. Verbandspräsidentin Müller warnte, höhere Zölle belasteten die transatlantischen Beziehungen schwerwiegend. Der Wirtschaftsforscher Fratscher sprach von Erpressung. Trump begründet die Zollerhöhung damit, dass die EU sich nicht an das vereinbarte Handelsabkommen halte. In der Nähe von Lüneburg ist ein ICE nach einem Unfall evakuiert worden. Wie die Bundespolizei mitteilte, war eine Oberleitung gerissen und auf den Zug geprallt. 460 Reisende saßen stundenlang fest. Sie mussten auf freier Strecke umsteigen. Dieser Zug fuhr dann am Abend jedoch nicht wie geplant nach München, sondern Hamburg. In der zweiten Fußball-Bundesliga kann der FC Schalke 04 heute den vorzeitigen Aufstieg perfekt machen, mit einem Heimsieg gegen Fortuna Düsseldorf. Einen Platzsturm wollen die Schalker aber mit allen Mitteln verhindern, berichtet ARD-Sportreporter Luca Benacchina-Casa.
3: Schon beim letzten Aufstieg 2022 kam es nach dem Spiel zu einem Platzsturm mit teils schweren Verletzungen. Grund ist die Bauweise der Arena auf Schalke. Zwischen Tribüne und Spielfeldrand gibt es an einigen Stellen einen Höhenunterschied von knapp 4 Metern. Neben dem Risiko für die Gesundheit der Fans drohen Schalke auch hohe Kosten in Millionenhöhe, falls Fans erneut den Innenraum stürmen würden. Auch aus Teilen der Mannschaft ist zu hören, dass sie hoffen, dass die Fans diszipliniert bleiben, damit im Aufstiegsfall eine gemeinsame und sichere Feier möglich ist.
1: Das Wetter: in der Nacht ist es meist sternenklar. Die Tiefstwerte liegen bei 11 bis 0 Grad. Heute startet der Tag überall sonnig und trocken. Gegen Nachmittag dann ziehen über den Westen Wolken und teils kräftige Schauer. Temperaturen maximal 23 bis 29 Grad. Die Zeit 4.03 Uhr.
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5: Vorsicht bitte im Kreis Regionalverband Saarbrücken auf der Landesstraße zwischen Fischbach-Kamphausen und Quierschied liegt ein Wildschwein. A8, Pirmasens Richtung Saarlouis. Zwischen Neunkirchen-Wellesweiler und Neunkirchen-Behinderungen wegen Brückenarbeiten. Dauer bis 30. Juni. Geblitzt wird unter anderem auf der A1 Saarbrücken Richtung Trier in Höhe Riegelsberg, in Neunkirchen in der Schlossstraße und auf der A620 Saarlouis Richtung Saarbrücken in Höhe Saarbrücken-Güdingen.
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6: Mit Benedikt Laven eine gute Nacht zusammen. Jetzt Tiffany Harris mit Vertigo.
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Coldplay, We Pray in der Popnacht. Hallo, hier ist SWR 3 in der gemeinsamen Popnacht von SR 1, NDR 2, WDR 2, HR 3, Bremen 4, RBB 88.8 und MDR Jump. Wir haben es verstanden, um diese Uhrzeit sind noch nicht alle Körperfunktionen vollumfänglich funktionsbereit, aber ihr habt ja uns. In den Nachrichten werdet ihr stündlich informiert, was heute wichtig ist, die großen Themen, ihr wisst Bescheid. Doch was passiert heute noch? Was ist das hier eigentlich für ein Tag? Machen wir noch ein kleines Spiel draus, 07221 2011. Jetzt anrufen und mit uns das Was ist heute eigentlich für ein Tag-Quiz spielen. Wir stellen euch 5 Fragen zu Ereignissen, die heute stattfinden. Falls ihr 3 davon richtig beantworten könnt, habt ihr schon gewonnen. Könnt ihr 4 richtig beantworten, habt ihr krass gewonnen. Und bei 5 richtigen Antworten habt ihr richtig krass gewonnen. Ihr merkt schon, wir wollen, dass ihr heute das erste Hochgefühl des Tages bekommt. Nur wegen uns. Wir spielen mit euch das Was ist heute eigentlich für ein Tag-Quiz. Jetzt anrufen. Und schon die erste Frage vielleicht richtig beantworten. Und die lautet, was ist heute eigentlich für ein Tag? 07221 2011. Hier ist neu von Olivia Dean. So easy in der Popnacht.

0: Warte, einer kommt noch. Zwar jetzt. Jawohl, wir spielen heute mit euch das Was ist heute eigentlich für ein Tag? Quiz in der Popnacht drin und das ist gar nicht so schwer. Das zeigt uns jetzt die Lindy aus Offenburg. Hallo Lindy.
1: Hallo Benedikt.
0: Na, wie geht's dir heute Morgen?
1: Gut.
0: Das ist schön. Sehr gut. Wir wollen mal gucken, wollen dich ein bisschen vorbereiten auf diesen wundervollen Tag, der vielleicht zumindest im Südwesten mit okayem Wetter glänzen wird. Aber wir wollen mal gucken, was heute alles noch so ansteht. Deswegen stellen wir dir jetzt 5 Fragen zu diesem heutigen Tag. Hast du, liebe Lindy, 3 davon richtig, dann hast du schon gewonnen. Dann kriegst du schon einen kleinen Preis von uns. Hast du 4 Fragen richtig, hast du krass gewonnen. Und hast du 5 Fragen richtig, hast du richtig krass gewonnen.
1: Gut.
0: Das ist natürlich unser Ziel, ne? Ganz klar.
1: Ja.
0: Okay. Frage Nummer 1 ist die Einstiegsfrage. Was ist heute eigentlich für ein Tag?
1: Samstag.
0: Samstag. Ist richtig. Punkt Nummer 1 hast du schon mal. Frage Nummer 2. Das Wichtigste ja wohl jetzt zuerst. In Frankfurt beginnt heute um 9 Uhr die deutsche Meisterschaft im Hobbyhorsing. Was ist das eigentlich für ein Sport? Ist das A, Steckenpferdreiten? Ist es B, Wiehern imitieren? Oder ist es C, Stall ausmisten auf Zeit?
1: Ich würde eher A sagen.
0: Steckenpferd reiten?
1: Ja.
0: Ist völlig richtig. Punkt Nummer 2. An der Copacabana in Brasilien ist heute Abend wieder ein kostenloses Konzert. Es werden wieder Millionen Menschen dort erwartet. Madonna war schon da. Letztes Jahr Lady Gaga. Das haben sich 2,5 Millionen Menschen dort vor Ort angesehen. Das größte Einzelkonzert der Welt bisher. Wer war es dieses Jahr? Wer kommt heute Abend an die Copacabana in Brasilien? Hast du es mitbekommen?
1: Nee, habe ich jetzt nicht mitbekommen.
0: Okay, dann sage ich dir, es ist Shakira. Kannst aber einen kleinen Bonuspunkt bekommen, wenn du ihren typischen Sound nachmachst. Was macht Shakira immer in ihren Songs?
1: Oh, das weiß ich jetzt nicht.
0: Okay, es wäre Lilololelole gewesen, aber es ist schlecht.
1: Ah, ja.
0: König Charles, den kennst du vielleicht.
1: Ja.
0: Der fliegt heute nach Bermuda. Oh, die Bermuda-Inseln sind für 2 Sachen weltbekannt. Das eine ist dieses eine Dreieck, wo ständig Flugzeuge drin verschwinden. Und das andere ist was zum Anziehen. Für was sind die Bermudas bekannt?
1: Hosen.
0: Ja, das ist natürlich völlig richtig. Die können sie da sogar als Geschäftskleidung anziehen. Hab ihn nachgelesen. Ja. Abgefahren, oder? Würde ich auch mal gerne.
1: Ja. Nun,
0: okay, Frage Nummer 5. Für die Ehre. Da im Offenburger Tageblatt, das hast du zufällig zur Hand, das weiß ich ganz genau, steht auf Seite 1 vorne drauf, welcher Satz?
1: KI mit Offenburger Tageblatt.
0: Das ist absolut richtig und damit hast du gewonnen! Und zwar krass gewonnen!
1: Jawohl!
0: Hast du sehr gut gemacht. Du bist also ready für diesen Tag. Es ist ein Samstag, das haben wir uns gelernt. Das behalten wir uns. Und Hobbyhorsing probieren wir jetzt alle mal aus, okay?
1: Ja.
0: Abgemacht. Gut.
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3: 16:30.
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4: Heute ist es zunächst noch meist trocken und freundlich bei einer Mischung aus Wolken und Sonne. Später wird es wolkiger. Vereinzelt könnte sich ein Schauer oder Gewitter entwickeln. Die Luft erwärmt sich auf 23 Grad im Hochwald bis 27 Grad an der Saar. Am Sonntag gibt es mehr Wolken als Sonne und im Verlauf gebietsweise Regen bei 17 bis 22 Grad. Am Montag ziehen oft kompakte Wolken durch, die Sonne scheint eher wenig und es kommt zeitweise zu Regen. Eventuell sind am Abend Gewitter dabei. Die Höchstwerte liegen zwischen 16 und 20 Grad.
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5: A8 Pirmasens Richtung Saarlouis. Zwischen Dreieck Friedrichsthal und Merchweiler Behinderungen an einer Baustelle. Dauer bis Ende 2026. Geblitzt wird unter anderem auf der A1 Saarbrücken Richtung Trier in Höhe Riegelsberg, in Neunkirchen in der Schlossstraße und auf der A620 Saarlouis Richtung Saarbrücken in Höhe Saarbrücken-Güdingen.
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3: Hier ist die Popnacht mit Benedikt Laven. Hallo?

0: Also richtige Liebe ist ja wohl, und das ist unbestritten so, wenn man von jemandem Apfelschnitze vorgesetzt bekommt. Ja, man kann sich einen Apfel selber schneiden, klar, ist natürlich total easy, aber das schmeckt niemals so gut, wie wenn jemand anders das für einen geschnitten hat. Fremd geschnitten oder fremd geschmiert sozusagen. Steffi Linkscheid aus dem ARD-Popnacht-Team gickelt hier schon rein. Du sagst, das funktioniert also mit Obst und Gemüse, geht das auf jeden Fall, ne?
1: Woran liegt das? Absolut, ja. Das ist ein Mix aus Physik und Psychologie. Keine Sorge, es wird nicht dramatisch.
0: Okay.
1: Also generell schmeckt geschnitten tatsächlich besser, weil dieses Kleinmachen die Oberfläche

0: Yum, yum.
1: Ey, das ist echt witzig, ne? Mhm. Also wenn, also rein angenommen, du hättest heute Apfelschnitze mitgebracht, würden die mir besser schmecken, als hätte ich die mitgebracht. Also mir würden sie besser schmecken. Mhm. Umgekehrt, dir besser schmecken.
0: Mhm. Hättest du die Melone mal angenommen.
1: Stimmt. Die Wassermelone nicht gegessen. Vielleicht beiß ich gleich mal kurz rein. Aber das ist doch im Prinzip beim, also mir fällt das Beispiel Salami-Brötchen von meiner Oma ein. Klingt jetzt vielleicht ein bisschen blöd, aber ich weiß, ich habe als Kind bei meiner Oma auf der Couch gesessen und die Oma hat gefragt, manche noch Salami weg in ihrem Hunsrücker Dialekt und ich habe gesagt, ja klar, und dann hat sie mir halt ein Salami-Brötchen gemacht und das hat nirgends so gut geschmeckt wie bei der Oma.
0: Das kenne ich. Nur meine Oma konnte Kartoffelpüree machen, wie meine Oma es machen
1: Siehste?
0: Konnte.
1: Das hat bestimmt auch was damit zu tun. Also Leute, wir lernen vielleicht hier in der Popnacht gerade, wenn ihr bei eurer Familie flexen wollt, dann steht ihr heute Morgen ein bisschen früher auf. Ihr hört natürlich auch während des Schlafens die Popnacht. Also steht ein wenig früher auf. Und dann kauft ihr heute die Brötchen und dann schmiert ihr sie für die ganze Familie. Und fragt vielleicht, ob jemand noch eins für euch übrig hat. Das wäre schön. Kleiner Tipp von uns.
2: Das Leben ist scheiße.
1: Ey,

Fremdgeschmiert ist leckerer. Haben wir gerade festgestellt hier in der Popnacht zusammen. Es ging unter anderem um so Apfelschnitze, wenn jemand Fremdes, also man nicht selber den Apfel schneidet, sondern jemand anders das für einen macht, dann schmeckt der besser. Auf eine komische Art und Weise. Und dann habe ich die Geschichte erzählt von meiner Oma mit dem Salamibrötchen. Wenn meine Oma mir ein Salamibrötchen geschmiert hat, es war ein Brötchen mit Butter und Salami und es hat aber trotzdem anders geschmeckt. Kennt ihr das auch, dieses Gefühl? Gabi hat sofort geschrieben, also auf dem Salamibrötchen deiner Oma war nicht nur Butter, Salami, sondern da war auch noch eine extra Portion Liebe mit dabei. Das ist es vielleicht, ne? Bei ihrer Oma zum Beispiel war es der Eierkuchen. Hat sie gesagt, die hat noch nie so leckeren Eierkuchen gegessen wie den von ihrer Oma. Sie hat nie so lecker selbst gemacht, nie so lecker selbst gegessen. Auch wenn sie das Rezept nachgekocht hat. Es hat bei der Oma einfach anders geschmeckt. Und das Gleiche kommt lustigerweise auch von Markus aus Pirmasens, der uns auch schreibt an die 072212011. Also meine Oma hat immer Nusskuchen oder Käsekuchen für mich gebacken. Und es schmeckt wirklich so gut. Gibt es, das gibt es nicht. Ich habe alle Bäckereien dieser Erde ausprobiert und keine macht so einen guten Nuss- und Käsekuchen wie die Oma von Markus aus Pirmasens. Cool, danke fürs Mitteilen. Wahrscheinlich ist es auch ein bisschen, liegt es ein bisschen auch daran, dass wenn an der Zubereitungsart, ne, wenn jemand anders für einen Brötchen schmiert, dann ist es vielleicht anders belegt. Also ein kleines bisschen Butter anders, ein kleines bisschen Salami anders hingelegt, vielleicht schmeckt auch das anders. Vielleicht ist es das. Oder es ist diese berühmte Liebe.

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1: Um 5 Uhr mit Matthias Stürmer. Die USA ziehen rund 5000 Soldaten aus Deutschland ab. Das hat das Verteidigungsministerium in Washington bestätigt. Innerhalb eines Jahres soll der Truppenabzug abgeschlossen sein, so ein Pentagon-Sprecher. Aktuell sind rund 36.000 amerikanische Soldaten in Deutschland stationiert, unter anderem am Luftwaffenstützpunkt Ramstein. Der Standort gilt als Drehscheibe für Einsätze im Nahen Osten und anderen Regionen. Die Maßnahme folgt auf Kritik von Kanzler Merz am Vorgehen der USA im Iran. Am Tag der Arbeit sind laut Deutschem Gewerkschaftsbund insgesamt etwa 370.000 Menschen auf die Straße gegangen. Die Kundgebungen und Demonstrationen richteten sich gegen Einschnitte bei der Gesundheitsreform, Rente und bei Sozialleistungen. DGB-Chefin Fachimi warnte vor Rückfällen in die Anfangszeiten des Kapitalismus. In Berlin versammelten sich zur revolutionären 1. Mai-Demo mehr als 8.000 Menschen. Sie verlief nach Angaben der Polizei friedlich. Im Bezirk Kreuzberg wurde der Görlitzer Park wegen großem Ansturm aus Anlass eines Pop-Events geschlossen. Auch in der Türkei haben sich zum Tag der Arbeit tausende Menschen zu Kundgebungen versammelt. In Istanbul kam es dabei zu Massenfestnahmen. Behörden berichten von Zusammenstößen zwischen der Polizei und Demonstranten. Aus Istanbul Uwe Lüb.
2: Bis 18 Uhr Ortszeit seien 575 Menschen festgenommen worden. Vergangenes Jahr waren es rund 200 weniger. Schon am Morgen hatten Demonstrierende versucht, zum zentralen Taksimplatz zu marschieren. Dort sind Demonstrationen verboten. Der Platz hat eine hohe symbolische Bedeutung. 1977 kam es hier am 1. Mai nach Schüssen in die Menge zu einer Massenpanik. Dutzende Menschen starben. Seit 2013 steht der Taksimplatz auch für Proteste gegen die Regierung. Grund dafür sind die nach dem benachbarten Park benannten Gezi-Proteste.
1: Wohnungsverbände fordern, Mieterhöhungen künftig an das Einkommen zu koppeln. Der Präsident des Bundesverbands Deutscher Wohnungsunternehmen, Gedaschko, sagte der Bild-Zeitung, es sei nicht gerecht, wenn die Miete für eine alleinerziehende Krankenschwester nach einer Sanierung genauso steige wie für ein Ehepaar mit zwei Gehältern. Aktuell können Vermieter die Kosten unter anderem für einen Wechsel auf eine klimafreundliche Heizungsanlage zu gleichen Teilen auf Mieter umlegen. Ziel müsse eine Staffelung sein, so Gedaschko. Das waren die Nachrichten mit Matthias Stürmer. Das Wetter, der Tag startet überall sonnig und trocken. Gegen Nachmittag ziehen über den Westen Wolken und teils kräftige Schauer. Die Temperaturen erreichen maximal 23 bis 29 Grad, dazu weht schwacher bis mäßiger südlicher Wind. Die Zeit 5.03 Uhr.
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4: A6 Mannheim-Saarbrücken. In Höhe Grumbachtalbrücke in beiden Richtungen Behinderungen durch Brückenarbeiten. Dauer bis Anfang 2028. Geblitzt wird unter anderem auf der A1 Saarbrücken Richtung Trier in Höhe Riegelsberg, in Neunkirchen in der Schlossstraße und auf der A620 Saarlouis Richtung Saarbrücken in Höhe Saarbrücken-Güdingen.
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5: Hey, hallo, mein Name ist Benedikt Laven, schön, dass ihr dabei seid. Die Popnacht in der letzten Stunde. Wir befinden uns quasi schon fast im Sonnenaufgang. Wobei, nee, ich habe gerade aus dem Fenster geguckt. Nee, die Theorie können wir nicht bestätigen. Wir hatten gerade eben über, warum eigentlich fremdgeschnittenes Obst so viel besser schmeckt als selbstgeschnittenes. Und da hat uns noch eine Nachricht erreicht, die wir euch nicht vorenthalten wollen. Die kommt von Sascha. Er hat geschrieben an die 0722 1 2011: Selbstgeschnittener Apfel und ein von Papa geschnittener Apfel sind laut meiner Tochter zwei verschiedene Obstsorten.
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0: Hallo, guten Morgen, hier ist SWR 3 in der gemeinsamen Popnacht von SR 1, NDR 2, WDR 2, HR 3, Bremen 4, RBB 88.8 und MDR Jump. Also viele Sender gleichzeitig in einer kleinen Sendung drin und wir haben nur ein Gehirn in dieser Show und das kommt von Steffi Linkscheid aus dem ARD Aktuell Team. Gott sei Dank. Es ist Samstag, der 2. Mai 2026. Mehr weiß ich jetzt noch nicht. Was machen wir heute?
1: Wir machen heute Fußball. Auf Schalke ist nämlich schon alles aufgeregt, zumal da der Klassenaufstieg ansteht. Mhm. Gewinnt Schalke heute Abend gegen Fortuna Düsseldorf, ist der nämlich sicher. Seit 2021 ist Schalke in der zweiten Liga und wenn die heute den Sprung zurückschaffen in die erste, ich sag mal, dicke Party. Die ist wohl sicher, oder?
0: Absolut. Ab 2030 geht's, glaube ich, los. Und es ist doch auch anderes Fußballding. Man kann doch ab heute, können Fußballfans einer Fußballtrainerin bei der Arbeit zuhören.
1: Absolut. Beim Bundesligaspiel der Fußballerinnen des 1. FC Köln gegen Werder Bremen passiert das zum allerersten Mal. Werder-Trainerin Friederike Kromp, die lässt sich mit einem Funkmikrofon ausstatten. Wer das Spiel im Fernsehen guckt, der kann dann hören, was die 41-Jährige da am Spielfeldrand oder auf der Trainerbank sagt. Live und ungefiltert.
0: Das ist bestimmt. Stimmt, richtig gut. Und Copacabana, Shakira, das ist dieses ultra riesige, krasse, kostenlose Konzert, was da, das ist heute Abend in Rio, ne?
1: So sieht's aus. Der Auftritt, das ist ja so eine Konzertreihe, Toto Mundo no Rio, die ganze Welt in Rio. Mhm. Und der Veranstalter holt damit immer ganz viele Fans in die Metropole, indem er eben Stars praktisch, ja, engagiert. Ja. 2024 1,6 Millionen Menschen zu einem Auftritt von Madonna. Im Jahr danach Lady Gaga, 2,5 Millionen Besucher. Ein Report, absoluter Rekord für ein Einzelkonzert. Also ich denke, da ist einiges gebacken heute.
0: Und für jetzt, gerade eben habe ich gelesen, für heute Abend sind 2 Millionen Menschen schon angekündigt. Das ist ja wohl nur völlig irre. Und heute auch noch das wichtigste Ereignis des Tages, die deutsche Meisterschaft im Hobbyhorsing.
1: Ich hoffe, du hast dein Steckenpferdchen schon parat gestellt. Also klar, ich habe ein Steckenpferdchen, das ist so ein bisschen wie beim Springreiten oder bei der Dressur. Man klemmt das sich zwischen die Beine und dann geht's ab, den Parcours.
0: Es sieht ein bisschen aus wie ein Kindersport, aber das ist wirklich ein ernstzunehmender Sport. Die Dinger sind auch richtig teuer, ne?
1: Das ist so, die werden ja noch in Handarbeit hergestellt und auf Insta kann so ein Hobbyhorse bis zu 1500 Euro kosten.
0: Ey, wild. Und dann sind heute da die deutsche Meisterschaft in Frankfurt, habe ich gelesen, soll das angeblich sein. Vielleicht machen wir heute einfach einen Ausflug nach Frankfurt und gucken da mal ein bisschen zu. Ist doch geil.
1: Ja, reit mal hin.
0: So. Ja, wir machen die Pferde scheu. Hier sind die Commodores mit Night Shift in der Nachtschicht. Versteht ihr? Hier ist die Pop.

Moment. Was ist das? Das klingt wie Giant Rooks. Want It Back heißt der Song. Der ist sogar von den Giant Rooks. Verrückt. Moment, bevor Natascha Bedingfield anfängt zu singen, schauen wir schnell noch auf die A8 Stuttgart Richtung München zwischen Merklingen und Ulm Nord, ungesicherte Unfallstelle. Ja, jetzt Natascha Bedingfield mit Soulmate hier in der Popnacht.

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1: In der Nacht zum Sonntag zeigt sich der Himmel teils aufgelockert, teils stark bewölkt. Dabei ist es meist trocken. In der zweiten Nachthälfte sind Richtung Bliesgau einzelne Schauer möglich. Die Temperaturen gehen zurück auf 14 bis 10 Grad. Der Wind weht überwiegend schwach auf den Höhen mäßig aus südlicher Richtung.
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2: A8 Pirmasens Richtung Saarlouis. Zwischen Dreieck Friedrichsthal und Merchweiler Behinderungen an einer Baustelle. Dauer bis Ende 2026. A6 Mannheim-Saarbrücken. In Höhe Grumbachtalbrücke in beiden Richtungen Behinderungen durch Brückenarbeiten. Dauer bis Anfang 2028. A8 Pirmasens Richtung Saarlouis. Zwischen Neunkirchen-Wellesweiler und Neunkirchen-Behinderungen wegen Brückenarbeiten. Dauer bis 30. Juni. Geblitzt wird unter anderem auf der A1 Saarbrücken Richtung Trier in Höhe Riegelsberg, in Neunkirchen in der Schlossstraße und auf der A620 Saarlouis Richtung Saarbrücken in Höhe Saarbrücken-Güdingen.
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3: Und hier nun Lola Young in der Popnacht mit Messi. Mein Name ist Benedikt Laven. Hallo.

0: Die Popnacht hier. Hallo zusammen. 07221 2011. Roland, wo bist du unterwegs?
1: Ich bin gerade auf dem Weg zu meinem ersten Airport-Shuttle-Kunden und mit deiner Aussage, dass mit dem Sonnenaufgang das noch dauert.
0: Ja.
1: Da muss ich widersprechen.
0: Ach echt?
1: Der steht unmittelbar bevor.
0: Nein!
1: Ja. Ich fahr im Moment gerade in westöstlicher Richtung und ich sehe den Himmel oben dunkelblau, am Rand dann hellblau und dann geht er langsam über ins Orange und das heißt für mich, die Sonne ist schon fast da.
0: Habe ich das richtig verstanden, dass du Pilot bist?
1: Nee, ich bin mit dem Airport Shuttle unterwegs.
0: Ach, mit dem Auto. Airport Shuttle?
1: Ich bringe amerikanische Militärbedienstete von der Ramstein Airbase und Umgebung nach Frankfurt, um nach USA oder sonst wo hinzufliegen.
0: So, okay. Du fliegst gerade die 5000 Soldaten zurück, die Trump abgezogen hat?
1: Genau, genau. Das hat mich wieder sehr amüsiert, weil was wir hier sehen, das ist genau das Gegenteil. Es werden immer mehr. Die Wohnungen werden knapp, die Hotelzimmer sind knapp. Wir müssen manchmal Leute, die nur kurz zu Besuch sind, müssen wir in Hotelzimmern in Saarbrücke unterbringen. Also das ist schon über 40 Kilometer weit, 60 Kilometer weit entfernt und das bedeutet doch schon einiges.
0: Wenn sogar die US-Soldaten in Saarbrücken untergebracht werden müssen, dann weißt du, die Lage ist ernst.
1: Ja, genau. Genau.
0: Deswegen habe ich kleiner Scherz nur, in Saarbrücken ist es wunderschön.
1: Ja, klar. Die waren auch ganz begeistert, nicht in Ramstein, im Pelserdorf zu sitzen, sondern in der Metropole.
0: Ja.
1: In Saarbrücke, da können sie Haute Cuisine und solche Sachen genießen. Und das ist schon ein Unterschied.

0: The Verve, The Drugs Don't Work. Hier in der Popnacht, Vorsicht bitte, auf der A15 Cottbus Richtung Breslau, zwischen Rogosen und Forst, ungesicherte Unfallstelle. Hier also bitte besonders vorsichtig fahren. Jesus ist das Soloprogramm von Caroline Kebekus. Eine der witzigsten Frauen der ganzen Welt, wie ich finde. Jesus kann man sich in der ARD Mediathek gerne und zwar komplettski reinfahren. Also falls ihr dieses Wochenende noch nichts vorhabt, dann klemmt euch vor die ARD Mediathek und schaut euch Jesus an von Caroline Kebekus oder hört vielleicht schon die ersten 2 Minuten daraus hier in der Popnacht.
1: Man wird ja sehr ehrfürchtig mit so einem Kind wegen der Natur, wegen der Evolution, wie toll das alles gebaut ist, wie der Mensch gemacht ist, wie das alles sich entwickelt hat. Wirklich, also da arbeiten wirklich Top-Ingenieure bei der Evolution, muss man sagen, oder? Da greift doch ein Rädchen ins andere, das ist also tipptopp. Also da muss man sagen, super gemacht, aber gibt schon so 2, 3 Sachen, wo ich jetzt sagen würde, ja, gäbe es Optimierungsbedarf. Wo ich denke, weiß ich nicht, da hätte ich jetzt nochmal eine Runde gedreht. Ne? Zum Beispiel die menschliche Geburt. Ja? Turns out, gar nicht so gut durchdacht, wie man denkt. Ja? Man sagt ja immer, der Körper der Frau ist geschaffen zum Gebären. Nee, gar nicht so gut. Also, das passt vielleicht gerade so, ja. Das ist ganz spitz auf Knopf, das ist auf jeden Fall schlecht geplant, ja. So viel ist sicher. Die Becken von Frauen sind nämlich eigentlich viel zu eng und die Köpfe von den Babys sind viel zu groß. Passt nicht, ja. Das ist wie eine Melone in Pfandautomaten drücken. Passt nicht. Wo du denkst, ja Moment mal Evolution, was ist denn hier los? Warum denn bei der menschlichen Geburt haben sie schlapp gemacht? Warum haben sie denn da nicht noch eine Überstunde eingelegt? Warum denn nicht? Ich meine, alles andere in der Natur ist doch super gelaufen. Bis hierhin haben die doch abgeliefert. Ich meine, so eine Giraffengeburt siehst. Hast du schon mal Giraffengeburt gesehen? Wie easy ist das? In so Naturdokus, nicht mal so Giraffen in der Savanne, ne? Wie die ihre Babys kriegen. Die sind gechillt. Die laufen kurz vorher noch rum. Lalalala. Die müssen ja schon in den Presswehen sein. Lalalala. So hier ein bisschen am Bäumchen knabbern. Nam, nam, nam, nam. Und dann irgendwann stehen die so. Und dann so Bein hoch. Boop. Und dann klatscht aus 4 Meter Höhe Giraffenbaby auf den Boden. Und die Mutter so guckt und sagt, ja, steh auf, Löwe kommt. So eine Geburt hätte ich gerne.
2: Es

0: Maroon 5 heulen den Mond noch an. Lisa macht auch mit. Priceless. Hier in der Popnacht. Wir sagen euch
1: Morgen.
0: Morgen. Mein Name ist Benedikt Laven. Das war die Popnacht. Schönes Wochenende noch.

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1: Mit Ute Mühlbauer. 5000 US-Soldaten verlassen Deutschland. Verzögerungen bei Lärmschutz der Bahn und das Wetter im Saarland. Meist sonnig, später vereinzelt Gewitter. 6 Uhr. Die USA werden rund 5000 Soldatinnen und Soldaten aus Deutschland abziehen. Das hat ein Sprecher des US-Verteidigungsministeriums bestätigt. Der Abzug werde schrittweise über 6 bis 12 Monate erfolgen. Für SR Info Anne Schneider.
2: Er betonte, dies sei Teil einer Überprüfung der US-Truppenpräsenz in Europa und orientiere sich an den aktuellen militärischen Anforderungen. Dennoch bleibt Deutschland der wichtigste US-Militärstandort in Europa. Der Sender CBS berichtet, dass zentrale Einrichtungen wie die Airbase Ramstein sowie die US-Kommandos für Europa und Afrika bestehen bleiben. US-Präsident Donald Trump hatte schon vor einigen Tagen den Abzug angekündigt. Er erfolgt auch vor dem Hintergrund wachsender Spannungen zwischen Washington und Berlin.
1: Die EU und die deutsche Wirtschaft kritisieren die von US-Präsident Trump angekündigten höheren Zölle für Fahrzeuge aus der EU. Der Vorsitzende des Handelsausschusses im Europaparlament Lange bezeichnete Trumps Pläne als inakzeptabel. Der Verband der Automobilindustrie sprach von einer erneuten und schwerwiegenden Belastung der transatlantischen Beziehungen. Trump hatte gestern angekündigt, er wolle die Zölle auf Autos und Lkw aus der EU ab kommender Woche auf 25% erhöhen. Er begründete das mit dem Vorwurf, die EU halte sich nicht an das vereinbarte Handelsabkommen. Eigentlich hatten sich beide Seiten auf Zölle in Höhe von 15% geeinigt. Bundesfinanzminister Klingbeil hat angekündigt, in den kommenden Wochen ein Konzept für eine Steuerreform vorzulegen. Der SPD-Vorsitzende sagte der Süddeutschen Zeitung, geplant sei eine deutliche Entlastung kleiner und mittlerer Einkommen. Das müsse realistisch finanziert werden. Dazu müssten Spitzenverdiener mit 6-stelligen Gehältern einen Beitrag leisten. Kanzleramtsminister Frey von der CDU erklärte, es dürfe keine reine Umverteilung geben. Ziel müsse eine Entlastung möglichst vieler Steuerzahler sein. In Berlin-Kreuzberg ist die Demonstration zum 1. Mai gestern Abend weitgehend friedlich verlaufen. Das teilte die Polizei in einer vorläufigen Bilanz mit. Demnach gab es lediglich 3 Festnahmen wegen Störungen. Zur sogenannten revolutionären 1. Mai-Demonstration von linken und linksextremen Gruppen hatten sich rund 10.000 Menschen versammelt. Bundesweit nahmen gestern an den Umzügen des Deutschen Gewerkschaftsbundes zum Tag der Arbeit rund 370.000 Menschen teil. In Saarbrücken waren es 4.500. Die Lärmschutzarbeiten an mehreren Bahnstrecken im Saarland verzögern sich. Wie die Deutsche Bahn auf SR-Anfrage mitteilte, sind die Arbeiten etwa auf der Strecke zwischen Saarbrücken und Homburg zwar größtenteils abgeschlossen, allerdings würden sie später fertiggestellt als zunächst geplant. Aus der SR-Nachrichtenredaktion Daniel Magar.
3: Hindernisse im Erdreich oder auch Schwierigkeiten beim Einvibrieren der Rohre. Das sind laut Bahn generell nicht vorhersehbare Gründe, warum sich Arbeiten in die Länge ziehen. Auch wenn es im Vorlauf zu ausführlichen Untersuchungen des Bodens komme, könne nicht alles erfasst werden. Die Arbeiten in und um Saarbrücken sollten bereits Ende vergangenen Jahres abgeschlossen sein. Nach Angaben der Bahn sind sie das inzwischen auch größtenteils. Rund 6 Kilometer an Lärmschutzwänden wurden bereits gebaut, geplant waren mehr als 7. Auch bei St. Ingbert und bei Merzig wird immer noch gebaut. Insgesamt plant die Bahn in mehreren Orten im Saarland weitere Lärmschutzwände, hier liegt aber noch kein konkreter Zeitplan vor.
1: Die Zahl der Beratungen beim Antidiskriminierungsforum Saar hat stark zugenommen. Wie das Forum dem SR mitteilte, ist seit 2021 eine jährliche Steigerung von neuen Anfragen von 20 bis 30% festgestellt worden. Die meisten Menschen seien aufgrund von rassistischen Erfahrungen beraten worden. Darauf folgten als Gründe sexistische Erlebnisse und Diskriminierungen aufgrund von Behinderungen oder chronischen Erkrankungen. Das waren die Nachrichten mit Ute Mühlbauer. 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
5: Auch heute wieder sonnig und der Himmel ist immer noch blau. Später kommen ein paar dickere Wolken rein. Einzelne Schauer kann es heute schon geben. Morgen auch wechselhafter und nicht mehr ganz so warm. Knapp über der 20-Grad-Marke.
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5: Alles soweit frei, Hotline kostenlos 0800 700 8000. Ein angekündigter Blitzer im Moment von der Polizei heute auf der A620 zwischen dem Dreieck Saarbrücken und dem Dreieck Saarlouis.
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5: Mit Anja Kettler-Martin. Schönen guten Morgen.
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0: Brian Adams, Heaven, was für ein Kult-Hit hier auf SR1. Wunderschönen guten Morgen. Es ist 17:45 noch früh am Tag, an diesem Wochenende, an diesem langen. Und wir haben erst die Hälfte rum. Es ist Samstag und Saarland in Crime. Wenn ihr den Saarland-Krimi im Ersten übrigens verpasst habt diese Woche, dann schaut ihn doch jetzt ganz gemütlich am Wochenende in der ARD-Mediathek. Darum geht's. Taifun ist Ex-Kommissar und ermittelt auf eigene Faust, als sein Bruder in Schwierigkeiten steckt. Und diese Story hat Schauspieler Aram Arami, der jetzt die Hauptrolle spielt, gleich gefallen. Obwohl er eigentlich für eine ganz andere Rolle beim Casting war.
1: Und dann bin ich zum Casting hingegangen, habe so mein Ding gemacht und dann muss man halt immer wieder in den Aufenthaltsraum. Und dann gucke ich gerade so nochmal ins Drehbuch rein und gucke mir die Rolle nochmal und denke mir so, echt coole Rolle, eigentlich hätte ich die lieber. Und genau in dem Moment kommt Janice, unsere Regisseurin, in die Tür rein, guckt mich so an und sagt, Aram, hast du heute noch Zeit?
0: Ja, und natürlich sehen wir auch ganz viele Saarbrücken im Saarland-Krimi. Gedreht wurde zum Beispiel in der Saarbrücker Mainzer Straße. Ihr seht die Markthallen am Osthafen. Ein bisschen was von der Innenstadt, den Bürgerpark, das Polizeipräsidium, das neue und ein bisschen Frankreich. Und ihr seht den neuen Saarland-Krimi ab sofort in der ARD-Mediathek. Und jetzt noch Urlaubsfeeling von Alvaro Soler. Mit Lavinia für euer Wochenende. Adios auf SR1.

Guten Morgen an alle auf der A6 Richtung Mannheim. Zwischen St. Ingbert West und St. Ingbert Mitte liegt gerade was auf der Autobahn, und zwar in Höhe der Baustelle. Kommt da sicher an und dran vorbei. Und die Hotline 0800 700 8000. Gute Fahrt mit der

0: ganz ruhiger, entspannter Tag und ich hoffe, dass es mit Ray Garvey noch mehr Spaß macht für euch. Es ist 6:30 und gleich spiele ich euch Rico Rayama, Stay Here und Tom O'Dell, den ihr gerade hört hier mit Lost Frequencies, Black Friday. Auch so ein bisschen entspannter, ist ja noch früh am Morgen.
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0: Sonne ist schon aufgegangen und lacht uns heute wieder an. Es wird auch wieder sehr warm. Heute sind noch mal 23 bis 27 Grad möglich. Und morgen dann etwas wechselhafter und knapp über 20.
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0: Auf der A6 Richtung Mannheim zwischen St. Ingbert West und St. Ingbert Mitte liegt was auf der Autobahnhöhe der Baustelle. Und dann noch ein angekündigter Blitzer von der Polizei auf der A620 zwischen dem Dreieck Saarbrücken und dem Dreieck Saarlouis. 0800 700 8000 ist die Hotline, kostenlos für euch.
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0: Schönen Samstag mit Anja Kettler-Martin.
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0: herrlich, dieses lange Wochenende. Und dann spielt die Sonne auch noch eine Rolle. Die Hauptrolle vor allem, oder? Heute noch mal bis 27 Grad mild. Es kommen ein paar Wolken rein. Und ab morgen dann ein bisschen mehr Regen. Heute kann es vielleicht auch schon da hier und da ein bisschen nass werden. Aber das kann uns nichts anhaben, denn wir haben ja ein langes Wochenende jetzt wirklich vor der Nase, beziehungsweise haben auch schon gestern den Feiertag hoffentlich schön draußen ausgekostet. Und Anna aus Merchweiler ist mittendrin.
1: Jetzt hier draußen zu sein, einfach draußen zu sitzen, Eis zu essen, was Kühles zu trinken, die Sonne genießen.
0: Ja, ist einfach das Beste, oder? Was wir haben können an diesem Wochenende. Was habt ihr denn Schönes vor? Und was wird euer bester Moment der Woche? Schickt uns doch eine Sprachnachricht über WhatsApp Saarbrücken 2131.
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Guten Morgen, Samstag, der 2. Mai. Viele von euch müssen heute vielleicht sogar noch arbeiten und haben erst dann wieder Wochenende. Und ich drücke euch die Daumen. Wir sind auf jeden Fall bei euch. Hier bei SR1 mit der besten Musik für Saarland von Kenya Grace, Strangers. Schön geheimnisvoll und melancholisch. Dann noch Louis Capel, der alte Romantiker mit Survive.

0: außerdem Harry Styles. Was aus seinem neuen Album? American Girls. Er liebt es ja wirklich, Musik zu machen. Er liebt übrigens auch, Marathon zu laufen. Harry Styles. Und er hat erzählt in einem Interview, dass es beim Marathonlaufen und beim Musikmachen darauf ankommt, dass man an sich selbst glaubt. Und wenn man sich was vorgenommen hat, dann muss man das auch durchziehen. Und genau das hat er gemacht. Furios kommt dieses neue Album an. Gleich daraus aus SR1, American Girls.
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0: Tschüss.
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2: Mit Ute Mühlbauer. 5000 US-Soldaten verlassen Deutschland. Mehr Anfragen bei Antidiskriminierungsstelle und das Wetter hierzulande. Wieder warm, später Gewitter möglich. 7 Uhr. 5000 US-Soldatinnen und Soldaten werden innerhalb von 12 Monaten Deutschland verlassen. Das teilte ein Sprecher des US-Verteidigungsministeriums mit. Zurzeit sind in Deutschland rund 36.000 US-Soldaten stationiert. Für SR Info Janina Böhm.
3: Die Ankündigung kommt nach einer entsprechenden Drohung von US-Präsident Trump. Zwischen ihm und Bundeskanzler Merz gibt es seit Beginn des Irankriegs zunehmend Spannungen. Zuletzt hatte Merz gesagt, der Iran demütige die USA in den Verhandlungen über ein Ende des Kriegs. Trump warf Merz daraufhin unter anderem vor, sich in die Angelegenheiten anderer einzumischen. Der US-Präsident hatte sich aber auch schon zuvor verärgert über die Haltung der NATO und damit auch Deutschlands zum Irankrieg gezeigt.
2: Offiziell erklärte das US-Verteidigungsministerium, der Entscheidung sei eine gründliche Überprüfung der Truppenpräsenz in Europa vorangegangen. Trotz Waffenruhe zwischen Israel und der pro-iranischen Hisbollah-Miliz dauern die gegenseitigen Angriffe an. Nach Angaben des libanesischen Gesundheitsministeriums sind bei israelischen Angriffen im Südlibanon 12 Menschen getötet worden, 25 weitere seien verletzt worden. Die israelische Armee äußerte sich zu den Vorfällen zunächst nicht. Das Militär teilte lediglich mit, es habe mehrere mit Sprengstoff beladene Drohnen und eine Rakete abgefangen, die israelische Soldaten im Südlibanon bedroht hätten. Im Iran ist die Friedensnobelpreisträgerin Narges Mohammadi aus dem Gefängnis in ein Krankenhaus verlegt worden. Ihre Familie berichtete bereits im März, die 54-Jährige sei nach einem Herzinfarkt stark geschwächt gewesen. Nach Angaben ihrer Stiftung hat sich der Gesundheitszustand zuletzt stark verschlechtert. Die medizinische Versorgung sei im Gefängnis systematisch vernachlässigt worden. Mohammadi hatte 2023 für ihren Einsatz gegen die Unterdrückung von Frauen und gegen die Todesstrafe im Iran den Friedensnobelpreis erhalten. Im Februar wurde sie erneut zu mehreren Jahren Haft verurteilt. Bundesfinanzminister Klingbeil hat angekündigt, in den kommenden Wochen ein Konzept für eine Steuerreform vorzulegen. Der SPD-Vorsitzende sagte der Süddeutschen Zeitung, geplant sei eine deutliche Entlastung kleiner und mittlerer Einkommen. Das müsse realistisch finanziert werden. Dazu müssten Spitzenverdiener mit 6-stelligen Gehältern einen Beitrag leisten. Kanzleramtsminister Frei von der CDU erklärte, es dürfe keine reine Umverteilung geben. Ziel müsse eine Entlastung möglichst vieler Steuerzahler sein. Verdi hat die Beschäftigten der Postbank zu einem Warnstreik aufgerufen. Nach Angaben der Gewerkschaft sind auch das Saarland und Rheinland-Pfalz betroffen. Bereits vorgestern wurde bei der Postbank gestreikt. Hintergrund sind die laufenden Tarifverhandlungen. Verdi fordert unter anderem eine Gehaltserhöhung von 8%, mindestens jedoch um 300 Euro im Monat. Die Zahl der Beratungen beim Antidiskriminierungsforum Saar hat stark zugenommen. Wie das Forum dem SR mitteilte, ist seit 2021 eine jährliche Steigerung von neuen Anfragen von 20-30% festgestellt worden. Silke Kiefer berichtet.
4: Die Gründe für den Anstieg könnten zum einen bedeuten, mehr Diskriminierung findet statt. Oder aber, die Menschen sind mittlerweile mehr sensibilisiert für das Thema. Die meisten Menschen melden sich mit Rassismuserfahrungen beim Antidiskriminierungsforum Saar, gefolgt von sexistischen Erlebnissen und Diskriminierung aufgrund von Behinderung oder chronischen Erkrankungen.
2: In Rheinland-Pfalz stimmen heute CDU und SPD auf Landesparteitagen über den Koalitionsvertrag ab. Die CDU-Basis trifft sich in Mainz, die SPD in Niederolm. Der designierte Ministerpräsident Schnieder von der CDU und der bisherige Amtsinhaber Schweizer von der SPD hatten vorgestern ein gemeinsames Papier vorgestellt. Es sieht unter anderem mehr Stellen bei der Polizei vor und ein verbindliches Kindergartenjahr. Das waren die Nachrichten mit Ute Mühlbauer. 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
0: bleibt sonnig und auch sehr warm. Wirklich ein Sommertag heute nochmal mit 23 bis 27 Grad. Kann im Laufe des Nachmittags sich ein bisschen zuziehen. Einzelne Schauer sind sogar auch schon drin. Und morgen dann wechselhafter bis 23 Grad. Etwas Regen und ab Montag dann deutlich wechselhafter.
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0: Ihr kommt gut durch, das hört sich schon mal wunderbar an. Die Hotline ist kostenlos, 0800 700 8000. Die Polizei hat einen Blitzer angekündigt auf der A620 zwischen Dreieckserbrücken und dem Dreieck Saloy. Und wenn was sein sollte, meldet euch einfach. Danke.
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0: Mit Anja Kettler-Martin, schönen guten Morgen. Es ist Samstag, ein Wochenende zum Aufräumen. Und wenn ihr gerade wieder irgendein Ladekabel sucht, vielleicht gibt es ja jetzt doch eine Möglichkeit, dass sich das bald ändert. Gleich mehr Infos hier auf SR1. Ich bin Anja Kettler-Martin.
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0: Schönen Samstagmorgen, SR1 ist hier. Oh, habt ihr auch so eine Kabelkiste oder Kabelschublade zu Hause? Ist ja wirklich ein Albtraum, oder? Aber einer, der vielleicht bald Geschichte sein wird. Denn die EU möchte nur noch Laptops mit USB-C-Ladeanschluss. Aus der SR1 Verbraucherredaktion Alexander Winkler. Brauchen wir bald alle wirklich nur noch ein einziges Kabel?
1: Ja, das bleibt vermutlich leider nur die Ausnahme. Denn die EU hat zwar den Stecker vereinheitlicht, der ist jetzt überall gleich, aber wie viel Leistung das damit verbundene Netzteil hat und ob das Kabel Daten übermitteln kann, das ist im blödesten Fall bei jedem Kabel anders. Heißt konkret, mit einem leistungsfähigen Laptop-Netzteil kann ich in der Regel jedes Smartphone, jeden Kopfhörer, jeden E-Book-Reader aufladen. Allerdings umgekehrt gilt das leider nicht. Also ist das Ladekabel bzw. das Netzteil zu schwach, dann lädt der Laptop entweder langsam oder gar nicht und Daten können mit dem falschen Kabel auch nicht von der Kamera auf den Laptop überspielt werden.
0: Also entweder einmal mehr Geld für ein anständiges Kabel ausgeben, das dann wirklich für alles funktioniert, oder wir suchen weiter oder räumen auf im Kabelsalat. Und dazu spiele ich euch Mark Forster. Neuester Hit von ihm, ein Lied.

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0: Morgen mit SR1 und dem Gute-Laune-Hit von Boy Little Numbers. Ja, die schönsten Blumen sind ja wirklich die aus dem Töpfchen auf der Terrasse oder auf dem Balkon oder im eigenen Garten. Und wenn ihr dafür noch eine richtig schicke, schöne Vase sucht, dann schaut doch vorbei beim Keramikmarkt. Der ist heute in Obertal. Das ist so ein internationaler Töpfer- und Keramikmarkt. Da gibt es handgemachte Töpfe und Vasen. Und heute Abend sogar noch ein bisschen Live-Musik. Also viel Spaß dabei. Und wenn ihr noch einen Tipp habt fürs Wochenende, gerne her damit über WhatsApp Saarbrücken 2131. Dann können wir es hier teilen und zusammen das Wochenende genießen.
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0: schön, um ins Wochenende zu starten. Naked und Portugal The Man mit Light. Es ist 7:30 und gleich nach 6:30 spiele ich euch Milo. Der kommt ja zu Emmis, Salui, im Juni am 6. Und wir freuen uns total, dass er auf der SR1-Bühne Open Air mit uns rockt und feiert. Außerdem habe ich Purple Disco Machine mit Dopamin, alles was wir brauchen für diesen Start ins Wochenende. Und ja, ich hoffe, ihr werdet munter und habt vielleicht nicht mehr so viel Arbeit. No more feeling. Schönen Samstag gleich mit Milo, My Lucky Day.
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0: Heute nochmal so sonnig wie gestern. Erst einmal jedenfalls und 23 bis 26, vielleicht sogar irgendwo die 27 Grad im Saarland. Das ist wirklich sensationell und jetzt schon Rekord für Anfang Mai. Und wir haben jetzt mit mehreren Wolken heute Nachmittag zu tun am Himmel. Die bringen teilweise auch schon erste Schauer, aber morgen wird es auf jeden Fall ein bisschen wechselhafter bei knapp über der 20 Grad Marke.
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0: A620 Richtung Saarbrücken zwischen Salui Mitte und Liesdorf liegt noch was auf der Autobahn. Hotline kostenlos 0800 700 8000. Blitze angekündigt von der Polizei auf der A620 zwischen dem Dreieck Saarbrücken und dem Dreieck Salui. Kommt gut an.
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0: Guten Morgen, Anja Kettler-Martin hier. Ja, so eine Radtour oder einen kleinen Ausflug irgendwo an den See, an den Wostersee oder den Losheimer Stausee wäre doch schön heute bei dem tollen Wetter. Wenn es sich später zuzieht, kann man ja immer noch was anderes Schönes machen. Eiskaffee kann man auch drinnen immer noch trinken.
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0: Saarland auf dem Rad erkundigen. Ach, das wäre jetzt doch einfach herrlich, oder? Also es macht immer Spaß, so eine Radtour, wenn man denn vorher die Luftpumpe gefunden hat.
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3: Wenn das eigene Kind auf einmal Radfahren kann, ohne Hilfe, dann ist das ein herrliches Gefühl für die Eltern. Und dann beginnt der Stress. Die erste Radtour ist dann nämlich kein herrliches Gefühl mehr. Die Eltern sind das Navi und rufen die ganze Zeit so Anweisungen. Geradeaus schauen, bremsen, da kommt ein Auto, nicht so schlingern. So, und jetzt an der Seite bleiben, weiter rechts, nein, die andere Seite. Zu diesem Navi-Job kommt dann noch der des Motivationscoaches. Komm, du schaffst das. Hinterm Hügel sind wir schon da. Ja, super. Komm, Papa, gib dir noch mal einen Schwung. Und schließlich sind die Eltern dann auf der Radtour auch noch Ärzte. Vorsicht! Ach, ist ja nur eine Schürfwunde. Komm, wir machen Pflaster drauf und du kriegst ein Eis.
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0: schöner Gitarrensound, gleich von Phil Gesian hier auf SR1. Ray, Where's My Husband geht ja so richtig ab. Bei Felix Jähn wird es gleich so ein bisschen ruhiger, fängt mit Gitarre an der Song und dann steigert er sich so schön. Außerdem Disco-Feeling mit The Superman Lovers und Ed Sheeran habe ich auch für euch. Musiksound nach seiner Asienreise aufgenommen, klingt immer noch richtig cool. Gleich bei uns auf SR1. Morgen!
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2: Mit Ute Mühlbauer. 5000 US-Soldaten verlassen Deutschland. Verzögerungen beim Lärmschutz der Bahn und das Wetter im Saarland. Wieder warm, später Gewitter möglich. 8 Uhr. Die USA werden rund 5000 Soldatinnen und Soldaten aus Deutschland abziehen. Das hat ein Sprecher des US-Verteidigungsministeriums bestätigt. Der Abzug werde schrittweise über 6 bis 12 Monate erfolgen. Er betonte, der Entscheidung sei eine gründliche Überprüfung der Truppenpräsenz in Europa vorangegangen. Für SR Info Anne Schneider.
3: Der Sender CBS berichtet, dass zentrale Einrichtungen wie die Airbase Ramstein sowie die US-Kommandos für Europa und Afrika bestehen bleiben. US-Präsident Donald Trump hatte schon vor einigen Tagen den Abzug angekündigt. Er erfolgt auch vor dem Hintergrund wachsender Spannungen zwischen Washington und Berlin. Besonders erbost hatte Trump die Aussage von Bundeskanzler Friedrich Merz, die Iraner würden die USA in den Verhandlungen zur Beendigung des seit 2 Monate andauernden Krieges demütigen. Allerdings hatte Trump den NATO-Ländern schon in den Wochen davor vorgeworfen, dass sie die USA nicht im Irankrieg unterstützen würden. Der Abzug bringt die US-Truppenstärke in Europa ungefähr auf das Niveau von vor dem Ukraine-Krieg.
2: Nach US-Angaben waren in Deutschland Mitte April rund 39.000 US-Soldaten stationiert. Die EU und die deutsche Wirtschaft kritisieren die von US-Präsident Trump angekündigten höheren Zölle für Fahrzeuge aus der EU. Der Vorsitzende des Handelsausschusses im Europaparlament Lange bezeichnete Trumps Pläne als inakzeptabel. Der Verband der Automobilindustrie sprach von einer erneuten und schwerwiegenden Belastung der transatlantischen Beziehungen. Trump hatte gestern angekündigt, er wolle die Zölle auf Autos und Lkw aus der EU ab kommender Woche auf 25% erhöhen. Er begründete das mit dem Vorwurf, die EU halte sich nicht an das vereinbarte Handelsabkommen. Eigentlich hatten sich beide Seiten auf Zölle in Höhe von 15% geeinigt. Die Vorsitzende der sogenannten Wirtschaftsweisen, Schnitzer, ist gegen weitere staatliche Entlastungsmaßnahmen bei steigenden Energiepreisen. Schnitzer kritisierte in der Augsburger Allgemeinen insbesondere den Tankrabatt als großen Fehler und sozial ungerecht. Reiche Menschen mit großen Autos würden davon überproportional profitieren. Mit Blick auf die bevorstehende Urlaubssaison warnte die Ökonomin vor der nächsten Rabattdiskussion. Schließlich werde Kerosin knapper und teurer. Man könne aber nicht den Sommerurlaub auf Kosten unserer Kinder subventionieren. Die Lärmschutzarbeiten an mehreren Bahnstrecken im Saarland verzögern sich. Wie die Deutsche Bahn auf SR-Anfrage mitteilte, sind die Arbeiten etwa auf der Strecke zwischen Saarbrücken und Homburg zwar größtenteils abgeschlossen, allerdings würden sie später fertiggestellt als zunächst geplant. Aus der SR-Nachrichtenredaktion Daniel Magar.
4: Hindernisse im Erdreich oder auch Schwierigkeiten beim Einvibrieren der Rohre. Das sind laut Bahn generell nicht vorhersehbare Gründe, warum sich Arbeiten in die Länge ziehen. Auch wenn es im Vorlauf zu ausführlichen Untersuchungen des Bodens komme, könne nicht alles erfasst werden. Die Arbeiten in und um Saarbrücken sollten bereits Ende vergangenen Jahres abgeschlossen sein. Nach Angaben der Bahn sind sie das inzwischen auch größtenteils. Rund 6 Kilometer an Lärmschutzwänden wurden bereits gebaut, geplant waren mehr als 7. Auch bei St. Ingbert und bei Merzig wird immer noch gebaut. Insgesamt plant die Bahn in mehreren Orten im Saarland weitere Lärmschutzwände, hier liegt aber noch kein konkreter Zeitplan vor.
2: Nach dem Aus für die geplante Batteriezellfabrik in Kaiserslautern gibt es offenbar wieder Hoffnung für den Standort. Die Gewerkschaft und der Betriebsrat haben nach eigenen Angaben in Verhandlungen mit ACC erreicht, dass das Projekt von einem anderen Investor fortgeführt werden könnte. Damit bleibe eine Batteriezellproduktion am Standort Kaiserslautern grundsätzlich möglich. Die Firma ACC hatte im Februar bekannt gegeben, die geplante Fabrik nicht zu bauen. Ursprünglich sollten dort bis zu 2000 Arbeitsplätze entstehen. Das waren die Nachrichten mit Ute Mühlbauer. 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
0: ist immer noch sonnig und der Himmel noch blau, aber später wird es sich ein bisschen zuziehen. Aber heute ist der wärmste Tag dieser Woche mit maximal 27 Grad. Also wieder ein Sommertag und einzelne Gewitter oder Schauer sind drin. Morgen auch ein bisschen wechselhaft, etwas nass, aber ansonsten auch wieder freundlich mit vielen sonnigen Abschnitten und morgen knapp über der 20 Grad Marke.
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0: Im Moment am Ausgang Türkismühle Richtung Gonnesweiler wird geblitzt. Und ansonsten Hotline kostenlos 0800 700 8000, falls euch was auffällt. Danke.
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0: Mit Anja Kettler-Martin. Schönen guten Morgen. Das Rennen um die Aufstiegsplätze und den Relegationsrang sind ja wirklich spannend in der zweiten Fußball-Bundesliga. Und die SV Elversberg ist mittendrin. Ein Sieg der Elversberger morgen an der Kaiserlinde beim Sonntagsspiel, beim Heimspiel gegen Paderborn wäre genial und wäre super wichtig, wenn die weiterhin noch ein Wörtchen bei den oberen Plätzchen mitreden wollen.
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0: Schönen Samstag, S1 ist hier um 7:45 und es ist wirklich nochmal richtig herrlich heute. Also nichts wie raus irgendwo an den See oder in den Wald spazieren gehen, auf die grüne Wiese, Picknickdecke, bisschen Sonnencreme und dann wird das herrlich. Viele von euch haben auch schon was vor. Nadine aus Merzig, was ist für dich so das Schönste gerade jetzt im Moment bei dem Wetter?
1: Wenn ich mit meiner Oma Zeit verbringe, dann verbinde ich das mit einem schönen Frühlingstag bei Sonnenschein. Gehen wir noch ein Eis essen und wir verbringen Zeit miteinander.
0: Na super. Und Aileen aus Wadern?
2: Mein bester Frühlingsmoment ist, wenn die Sonne rauskommt und man beim Spaziergang die Blüten an den Bäumen noch mal riechen kann und die Vögel zwitschern.
0: Ja, also auf jeden Fall macht ihr doch auch was draus, oder? So wie Aileen vor diesem Wochenende. WhatsApp Saarbrücken 2131, wie sind eure Pläne? Es gibt ja doch diverse Kirmeskarussells, die aufgebaut sind, zum Beispiel in Holz oder auch in Elm. Und wie wär's zum Beispiel morgen mit dem Shopping-Sonntag in Saarbrücken? Viel Spaß!
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0: Schönen Samstag, SR1 ist hier. Guten Morgen.
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0: Ein paar Schleierwolken sind schon da, aber das kann uns nichts anhaben. Martin Daumer aus dem SR1 Wetterteam. Wir versuchen das auf jeden Fall nochmal richtig auszukosten heute. Die Aussichten sind ja so ein bisschen wechselhafter.
2: Die Luft wird immer schwüler im Laufe des Tages. Das heißt, im Laufe des Tages, nachdem wir viel Sonne hatten, gibt es einzelne Schauer und Gewitter, aber an vielen Orten ist es trocken. Super warm bis 27 Grad.
0: Und morgen der Sonntag auch ein bisschen nass, knapp über 20.
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0: schöner, sonniger Frühlingstag heute nochmal an diesem 2. Mai. Ich wünsche euch was. Und alle, die diesen Sommer heiraten, haben was gemeinsam mit Taylor Swift. Sie heiratet ja auch in diesem Sommer. Open Light, gleich für euch nach 8:30 von ihr. Mega-Hit und kommt richtig gut an und macht Spaß. Genauso wie David Guetta. Cool, dass sie es nochmal neu aufgenommen haben. Alphaville mit Ava Max und David Guetta zusammen, Forever Young. Im neuen Mix macht's auch richtig gute Laune. Gleich nach 8:30.
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0: Guten Morgen.
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0: Ist herrlich. Im Moment blau der Himmel noch, teilweise schon milchig. Später wird's dann richtig warm, teilweise auch so ein bisschen drückend oder schwül. 23 bis 27 Grad sind noch mal drin im Saarland. Es kann dann später einzelne Schauer oder Gewitter geben. Morgen auch zeitweise nass, aber immer wieder sonnige Momente. Und morgen knapp über der 20-Grad-Marke.
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0: Neueste Blitzer am Ausgang Türkismühle, Fahrt Richtung Gonnesweiler. Ansonsten kommt ihr gut durch. Hotline 0800 700 8000, falls ihr im Stau steht oder Behinderungen seht. Danke.
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0: Mit Anja Kettler-Martin. Schönen guten Morgen.
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0: Christine Berg von der Evangelischen Kirche.
1: Wir sitzen doch alle im selben Boot, sagst du. Nein, denke ich. Wir sitzen nicht alle im selben Boot. Manche sitzen auf einem kleinen Floß, manche auf einer großen Yacht. Manche Boote sind schon von Beginn der Fahrt an so schwer beladen, dass sie zu sinken drohen. Manche Boote schweben mit der leichten Sommerbrise im gesetzten Segel schwerelos über das Wasser. Manche finden schnell und zielsicher zum nächsten Hafen. Manche navigieren geduldig, aber kommen dort nicht an. Wir versuchen, an unseren Booten zu arbeiten und uns dem Wetter anzupassen. Oder hoffen, dass die Unwetter schnell vergehen. Manchmal treffen wir uns dort auf dem Wasser. Und für einen Moment sitzen wir vielleicht auch mal im selben Boot. Wir teilen die Fracht und diskutieren die Route. Und danach fahren wir weiter, jeder für sich, im eigenen Boot. Vielleicht eine kurze oder auch längere Zeit fahren wir nebeneinander her. Vielleicht trennen sich unsere Wege an einem Flussarm und vielleicht begegnen wir uns dann irgendwann wieder. Wir sitzen nicht alle im selben Boot. Aber wir fahren auf demselben, unberechenbaren, manchmal reißenden, manchmal ruhigen und wunderbaren Fluss. Und wo dieser Fluss hinführt, das weiß ich auch nicht so genau.
0: Das war der Zwischenruf der Evangelischen Kirche.

Guten Morgen mit SA1. Schnell auf die A8 Luxemburg Richtung Saarlouis in der Einfahrt Perl. Aufpassen, da sind Tiere auf der Autobahn. Gute Weiterfahrt mit SR1.

0: 1 ist hier. Guten Morgen um 8:30. Ja, Drohungen, US-Soldaten aus Deutschland abzuziehen, die gab es ja schon zu Trumps erster Amtszeit. Und nun hat US-Präsident Donald Trump den Teilabzug von Soldaten aus Deutschland angekündigt. Anne Schneider, unsere SA1-Korrespondentin in den USA. Wie ernst muss man das jetzt nehmen?
1: Ja, ich denke, dass man die Drohung diesmal deutlich ernster nehmen muss als früher. In Trumps erster Amtszeit hatte ja das Verteidigungsministerium den Abzug gebremst. Dann ist Joe Biden an die Macht gekommen und hat das Ganze wieder gestoppt. Jetzt liegt aber eine Entscheidung des Pentagon vor, inklusive einem konkreten Zeitplan für den Abzug, nämlich 6 bis 12 Monate. Die Medien hier in den USA werten das auch ganz klar als politisches Signal, eben wegen der immer weiter wachsenden Spannung zwischen Trump und den europäischen Verbündeten in Sachen Irankrieg. Allerdings werden die zentralen Einrichtungen der US-Armee in Deutschland erhalten bleiben, nämlich die Airbase Ramstein und die US-Kommandos für Europa und Afrika. Am Ende des Abzugs wird die US-Truppenstärke in etwa auf dem Niveau von vor dem Ukraine-Krieg sein.
0: Nach den wachsenden Spannungen zwischen US-Präsident Donald Trump und Bundeskanzler Friedrich Merz kündigt die US-Regierung den Teilabzug von Soldaten aus Deutschland an. Rund 5.000 von ihnen sollen in den nächsten 6 bis 12 Monaten verlegt werden.

0: Ja, wir grooven weiter durch diesen Samstag. SR1 ist bei euch mit Kaigo und Avicii. Entschuldigung. Und mit Louis Capaldi. Das ist ganz gemütlich und eher so balladesk, almost. Eine richtig schöne Ballade. Und Paula Stella aus Berlin. Richtiger Shootingstar aus der Hauptstadt, die Paula. Ihre neue Single heißt Love Sick und die spiele ich euch gleich hier auf SR1 in 125 Sekunden. Bleibt dran.
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1: Mit Ute Mühlbauer. US-Abzug aus Deutschland konkretisiert. Erste FC Saarbrücken empfängt Waldhof Mannheim und das Wetter im Saarland wieder warm, später Gewitter möglich. 9 Uhr. Die USA werden rund 5000 Soldatinnen und Soldaten aus Deutschland abziehen. Das hat das US-Verteidigungsministerium bestätigt. Der Abzug werde schrittweise über 6 bis 12 Monate erfolgen. Vor der Entscheidung habe es eine gründliche Überprüfung der Truppenpräsenz in Europa gegeben. Präsident Trump hatte bereits vor einigen Tagen mit einem Abzug von US-Soldaten gedroht. Anlass war offenbar die Kritik von Bundeskanzler Merz am Irankrieg. Die Zahl der US-Soldaten in Deutschland verändert sich ständig, unter anderem durch einen Truppenaustausch und Übungen. Nach den jüngsten US-Angaben waren hier Mitte April rund 39.000 US-Soldaten stationiert. In Kuba hat es gestern Proteste gegen das US-Embargo gegeben. Nach Angaben der Regierung sollen an der Kundgebung vor der US-Botschaft in Havanna mehr als 500.000 Menschen teilgenommen haben. Kuba leidet unter der schwersten Wirtschaftskrise seit Jahrzehnten. Verschärft wird die Lage durch eine massive Energieknappheit, weil die US-Regierung seit Januar eine Ölblockade verhängt hat. Bundesfinanzminister Klingbeil drückt bei der geplanten Reform der Einkommensteuer aufs Tempo. Der SPD-Politiker sagte der Süddeutschen Zeitung, er werde sein Reformkonzept in den kommenden Wochen vorlegen. Vorgesehen sei eine deutliche Entlastung kleinerer und mittlerer Einkommen. Ulrike Ufer für SR Info.
2: Wörtlich erklärte Klingbeil, diejenigen, die jeden Tag den Laden am Laufen halten, müssen am Ende mehr in der Tasche haben. Diese Entlastung müsse aber realistisch finanziert werden und Spitzenverdiener mit 6-stelligen Gehältern ihren Beitrag leisten. Kanzleramtschef Frei will nach eigenen Worten bei der geplanten Reform ebenfalls möglichst viele Steuerzahler entlasten. Frei sprach sich in der Neuen Osnabrücker Zeitung zugleich dagegen aus, diese als reine Umverteilung zu gestalten. Aus Sicht von Frei steht fest, dass derzeit viel zu früh angefangen werde, maximal zu besteuern. Der Spitzensteuersatz beginnt bei etwa 70.000 Euro.
1: Der Bundesverband der deutschen Wohnungs- und Immobilienunternehmen fordert eine Entlastung von Geringverdienern bei Mieterhöhungen nach Sanierungsmaßnahmen. Wie die Bild-Zeitung berichtet, sagte Verbandspräsident Gardaschko, dass die Mieterhöhungen je nach Einkommen gestaffelt werden müssten. Es sei nicht gerecht, wenn für eine alleinerziehende Krankenschwester die Miete nach einer Sanierung genauso steige wie für das Doppelverdiener-Ehepaar im gleichen Haus. Er sprach dabei von Modernisierungskosten wie etwa dem Einbau einer klimafreundlicheren Heizungsanlage. Die Zahl der Beratungen beim Antidiskriminierungsforum Saar hat stark zugenommen. Wie das Forum dem SR mitteilte, gab es seit 2021 eine jährliche Steigerung von bis zu 30%. Silke Kiefer berichtet.
3: Die Gründe für den Anstieg könnten zum einen bedeuten, mehr Diskriminierung findet statt. Oder aber, die Menschen sind mittlerweile mehr sensibilisiert für das Thema. Die meisten Menschen melden sich mit Rassismuserfahrungen beim Antidiskriminierungsforum Saar, gefolgt von sexistischen Erlebnissen und Diskriminierung aufgrund von Behinderung oder chronischen Erkrankungen.
1: In Rheinland-Pfalz stimmen heute CDU und SPD auf Landesparteitagen über den Koalitionsvertrag ab. Die CDU-Basis trifft sich in Mainz, die SPD in Niederolm. Der designierte Ministerpräsident Schnieder von der CDU und der bisherige Amtsinhaber Schweizer von der SPD hatten vorgestern ein gemeinsames Papier vorgestellt, das unter anderem mehr Stellen bei der Polizei und ein verbindliches Kindergartenjahr vorsieht. In der dritten Fußballliga kommt es heute zu einem Heimspiel des 1. FC Saarbrücken gegen SV Waldhof Mannheim. Die Polizei schätzt das Südwestderby als Hochrisikospiel ein. Die Kamphauser Straße wird ab 12 Uhr zwischen dem Ludwigskreisel und der A623 gesperrt. Weil die Polizei beide Fangruppen zum Stadion begleiten will, müssen sich Verkehrsteilnehmende auch auf Einschränkungen zwischen dem Hauptbahnhof, der Westspange und dem Stadion einstellen. Anpfiff der Partie ist um 14 Uhr. Das waren die Nachrichten mit Ute Mühlbauer. 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
5: Ist wieder warm heute, teilweise sogar schwül fühlt es sich an, nachher bei 23 bis maximal 27 Grad. Immer mehr Wolken ziehen rein und können nachher noch Schauer oder Gewitter bringen heute Abend.
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5: Neueste Blitzer am Ausgang Türkismühle Richtung Gonnesweiler, der ist euch aufgefallen. Ihr könnt gerne melden, wenn ihr im Stau steht oder Behinderungen seht. Ist kostenlos unter 0800 700 8000.
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5: Ja, schönen Samstag. Hier ist Anja Kettler-Martin. Guten Morgen. Viele von euch haben schon wieder so Impressionen geschickt aus dem Saarland, wie ihr euer Lieblingsradio hört und dabei Kaffee trinkt oder frühstückt. Gerade kommt die Carmen mit einem nächsten Foto und das ist richtig witzig, weil sie schreibt, es sind Kondensstreifen-Himmelbilder über Bildstock, also mehrere gleich. Und da sieht man richtig ganz viele Streifen und an diesem weißen blauen Himmel, so dieses Muster, was da entsteht, total irre. Also wenn ihr gerne noch was schicken möchtet, immer her damit. Ich freue mich und wünsche euch einen guten Start ins Wochenende.
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1: Guten Morgen, SR1 ist hier. Euer Lieblingsradio ist schon um 8:45 an. Das ist gut. Seid ihr gerade am Frühstücken? Wir haben ja auf jeden Fall ein schönes Wochenende jetzt noch vor und Sonne lacht uns auch erstmal noch an. Später ein bisschen wechselhafter. Also vielleicht jetzt für den Tatort morgen Abend. So eine etwas bewölktere, graue Stimmung passt eigentlich ganz gut. Und bevor der Tatort jetzt in die Sommerpause geht, ermitteln morgen noch einmal die Züricher Kommissarinnen Grandjean und Ott im Sonntagstatort nach der Tagesschau morgen im Ersten. Und es geht um Menschen mit Geld und Macht, aber auch um Schicksale von Kriegsflüchtlingen wie Moja. Die will einfach nur ihren Job machen und eine Pizza ausliefern und wird dann Zeugin im neuen Fall. Aber zur Polizei gehen kann sie nicht, denn sie ist illegal in der Schweiz.
2: You are in danger. Ich würde euch beide gerne mit auf die Polizeistation nehmen.
3: No.
2: I cannot. Hey, es ist mir egal, ob ihr illegal hier seid. Nur dort seid ihr erstmal sicher.
4: Wir werden nicht ausgewiesen.
2: You promise.
1: Ja, spannend durch diese Gegensätze und Menschen. Der neue Tatort morgen aus Zürich. Kommissarin Ott will alles geben für die Geflüchteten. Nicht so leicht und sie hadert immer wieder mit ihrem Job.

0: Schönen guten Morgen, S1 ist hier und viele von euch genießen gerade die ersten Erdbeeren aus dem Saarland mit Schlagsahne auf Kuchen, wie auch immer. Und ich wünsche euch guten Appetit, vielleicht ja sogar im Müsli heute früh zum Frühstücken. Der schöne sonnige Tag ist vor uns, wir bekommen nachher noch ein paar Wölkchen, aber das kann uns ja nichts anhaben. Die Sabine aus Querschied wird heute auch unterwegs sein. Ein ganz besonderer Tag, hallo Sabine.
1: Wir feiern heute den Geburtstag meines Sohnes und wir gehen kegeln. Natürlich wäre es noch möglich, davon einen Spaziergang einzuplanen. Ich glaube, das tun wir auch. Dann können wir draußen noch etwas die Sonne genießen, bevor wir kegeln. Schönen Tag noch, schönes Wochenende.
0: Die spontanen Sachen sind die besten, oder Sabine? Viel Spaß euch, Glückwunsch an deinen Sohnemann und schickt gerne WhatsApp, was ihr plant. Saarbrücken 2131, guten Morgen.
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0: Euch einen schönen guten Morgen. Gleich bei uns Paula Stella und Beyoncé.
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0: Ist nach wie vor ein sehr sonniges Wetter heute und wieder mild und warm, teilweise auch schwül mit den vielen dicken Wolken. Temperaturen steigen noch an auf 23 bis 27 Grad maximal. Ja, und morgen wird es auch ein bisschen wechselhaft, teilweise ein paar Tropfen nass von oben, ansonsten aber auch viele sonnige Momente und knapp über 20 Grad.
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0: Alles soweit frei im Moment. Ihr meldet aber Blitzer in der Durchfahrt Mittlosheim in Bübingen in der Sagemünder Straße und am Ausgang Türkismühle Richtung Gonnesweiler.
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0: Mit Anja Kettler-Martin, guten Morgen. Der Buckelwal in der Nordsee ist frei. Der gestrandete Buckelwal aus der Ostsee ist ja mit einem Lastkahn unterwegs gewesen, mit einer privaten Initiative Richtung Nordsee. Und heute früh, seit 9 Uhr, ist er wohl aus dieser Waage geschwommen, aus dieser Batsch und ist jetzt frei in der Nordsee unterwegs. Hat einen Tracker, sodass er weiter verfolgt werden kann. Die Nachricht des Morgens.
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0: Guten Morgen im Saarland, hier ist SA1, 8:30 und wir freuen uns mit euch auf die Special Olympics 2026 hier im Saarland. Im Juni vom 15. bis 20. Juni sind über 4000 Athletinnen und Athleten mit geistiger und mehrfacher Beeinträchtigung in mehr als 20 Sportarten hier am Start und wir brauchen dafür einen Song. Thomas Marx aus der SA1 Musikredaktion, was tun?
1: Hallo, ja, eigentlich ist es ganz einfach, es gibt die Musik, es gibt den Text, aber was man daraus macht, das ist völlig frei. Egal, ob du professioneller Musiker bist, eine Band hast oder nicht, als Chor, als Hobbykünstler, egal. Beim saarländischen Dabeisein-Contest geht's nur um die Kreativität.
0: Musik und Text gibt es also. Was sind sonst die Voraussetzungen?
1: Bis zum 30. April kann man den Song aufnehmen und einschicken. Er heißt Dabeisein ist Saarland und man kann ihn als Schlager machen, als Hip-Hop, als Singer-Songwriter-Version mit Geige, Klavier, Trompete, Mundharmonika, okay, das wäre schlecht, da kann man nicht mehr singen. Oder als Rock-Version, da gibt's auch schon ein Beispiel auf der Homepage.
2: Dabeisein ist Saarland, oh oh, das ist doch weltbekannt, yeah, yeah.
1: Es ist egal, ob man das in einem Tonstudio aufnimmt oder in der Küche, mit einem Mischpult und Orchester oder mit der Handy-App, einfach machen, wie man es kann. Die Idee zählt.
0: Mhm. Okay, und wie wird der Gewinner bestimmt? Kann man da was gewinnen?
1: Die Saarländerinnen und Saarländer entscheiden per Abstimmung im Mai über die Gewinnerversion. Und ja, man kann was gewinnen. Es gibt einen großen Auftritt während der Special Olympics auf der Aktionsbühne in Saarbrücken und es gibt Geld. Dritter Platz kriegt 1000 Euro, der zweite Platz 2000 und der erste Platz kriegt satte 3000 Euro Gewinnergeld.
0: Wow, dann schnappt euch die Noten und den Text als Download. Infos bei uns auf sr1.de. Der Dabeisein ist Saarland-Song zu den Special Olympics für euch zum selber machen. Guten Morgen mit SA1.
3: Okay.

0: Hallo an alle unterwegs auf der A8. Luxemburg Richtung Saarlouis, in der Einfahrt Merzig-Schwemlingen. Ungesicherte Unfallstelle. Bitte kommt da vorsichtig dran vorbei. Hotline 0800 700 8000 und gute Weiterfahrt gleich mit Miles Smith. Der hat einen neuen Song gemacht, hat sich die Gitarre geschnappt und Drive Safe eingesungen. Richtig schöne Pop-Hymne geworden, gleich für euch, für den Start in den Samstag.
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Habt einen schönen Samstag. Katrin Baron aus dem SH1-Team ist bei euch gleich nach 10. Ich bin Anja Kettler-Martin. Ich wünsche euch ein tolles Wochenende. Bis bald.

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2: Pistorius reagiert gelassen auf US-Truppenabzug. Buckelwal in der Nordsee freigelassen und das Wetter im Saarland wieder warm, später Gewitter möglich. 10 Uhr. Bundesverteidigungsminister Pistorius hat auf den angekündigten Abzug von 5000 US-Soldaten aus Deutschland gelassen reagiert. Der SPD-Politiker erklärte, es sei absehbar gewesen, dass die USA ihre Truppen in Europa, auch in Deutschland, verringern würden. Zugleich verwies er auf eine nach wie vor enge Zusammenarbeit mit den USA. Der außenpolitische Sprecher der Unionsfraktion Jürgen Hart nannte den Abzug der US-Soldaten beunruhigend. Aus Berlin Sabine Henkel.
3: Jürgen Hart sieht die Abschreckungsstrategie der NATO beeinträchtigt, wenn die USA Truppen aus Deutschland abziehen oder das ankündigen. Hart sagte im Deutschlandfunk wörtlich, im Kreml lacht sich ein feixender und Champagner trinkender Präsident ins Fäustchen. Was es für Deutschland konkret bedeutet, wenn die USA 5000 Soldaten aus Deutschland zurückholen, dazu wollte sich Hart nicht festlegen. Er sprach davon, zunächst analysieren zu wollen, was genau dahinter steckt. Ein außenpolitischer Plan oder innenpolitische Gründe. Der CDU-Außenpolitiker vermutet Letzteres, da Trump schlechte Umfragewerte in den USA verzeichnet.
2: Nach Angaben des US-Verteidigungsministeriums soll der Abzug der rund 5000 Soldaten schrittweise über 6 bis 12 Monate erfolgen. Die EU droht den USA mit Gegenmaßnahmen auf die angekündigten höheren Zölle auf Autoimporte. Eine EU-Sprecherin sagte, man bekenne sich weiterhin uneingeschränkt zu einer berechenbaren transatlantischen Beziehung. Sollten die USA allerdings Maßnahmen ergreifen, die im Widerspruch zum gemeinsamen Handelsabkommen stünden, dann behalte man sich alle Optionen vor, um die Interessen der EU zu schützen. US-Präsident Trump hatte zuvor angekündigt, ab kommender Woche die Zölle auf PKW und LKW aus der EU auf 25% zu erhöhen. Er wirft der EU vor, sich nicht an das vereinbarte Handelsabkommen zu halten. Die Vorsitzende der sogenannten Wirtschaftsweisen Schnitzer ist gegen weitere staatliche Entlastungsmaßnahmen bei steigenden Energiepreisen. Schnitzer kritisierte in der Augsburger Allgemeinen insbesondere den Tankrabatt als großen Fehler und sozial ungerecht. Reiche Menschen mit großen Autos würden davon überproportional profitieren. Mit Blick auf die bevorstehende Urlaubssaison warnte die Ökonomin vor der nächsten Rabattdiskussion. Schließlich werde Kerosin knapper und teurer. Man könne aber nicht den Sommerurlaub auf Kosten unserer Kinder subventionieren. Der aus einer flachen Ostseebucht an der Insel Pöhl geborgene Buckelwal ist wieder frei. Nach Angaben aus dem Team der privaten Rettungsinitiative wurde das Tier in der Nordsee freigelassen. Die Initiative hatte den Wal mit einem Lastkahn transportiert. Der 4 bis 6 Jahre alte Walbulle war Anfang März erstmals in der Ostsee gesichtet worden. In den etwa 60 Tagen bis zu seinem Transport lag er die meiste Zeit im flachen Wasser fest. Am Dienstag hatten ihn Helfer in einen Lastkahn buxiert, den ein Schlepper dann in Richtung Nordsee zog. Im vorletzten Heimspiel der Saison empfängt der Fußball-Drittligist 1. FC Saarbrücken Waldhof Mannheim. Das Südwestderby im Ludwigsparkstadion ist bereits ausverkauft. SR-Reporter René Henken.
4: Personell muss Saarbrückens Trainer Janitis seine Startelf im Vergleich zum Sieg in Essen vor knapp einer Woche etwas umbauen. Stürmer Baumann ist nach einer roten Karte im letzten Spiel gesperrt. Außerdem fehlt Verteidiger Wilhelm verletzungsbedingt. Die Polizei sperrt wegen des Derbys die Kamphauser Straße ab 12 Uhr bis nach dem Spiel zwischen dem Ludwigskreisel und der A623. Außerdem müssen sich Autofahrer ab dem Mittag zwischen dem Hauptbahnhof, der Westspanne und dem Stadion auf Verkehrsbehinderungen einstellen. Die Polizei will beide verfeindeten Fangruppen zum Stadion begleiten. Anpfiff im Ludwigsparkstadion ist um 14 Uhr. Der SR überträgt das Spiel live.
2: Und das waren die Nachrichten mit Ute Mühlbauer. 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
5: Morgen am Sonntag hat die Sonne es ein bisschen schwerer. Dann gibt's auch örtlich mal einen Schauer, vor allem ab morgen Nachmittag. Aber auch morgen bleiben wir bei 23 Grad maximal. Und heute tanken wir noch mal so richtig viel Sonne. In der Spitze sind 27 Grad möglich. Wir lieben alles daran. Im Laufe des Tages zieht sich dann ein bisschen zu und stellenweise ist auch später mal ein kurzer Schauer oder ein Gewitter möglich.
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7: Im Moment kommt ihr ziemlich entspannt durch. Die neuesten Blitzer stehen in der Ortsdurchfahrt von Mittlosheim, in Bübingen in der Sagemünderstraße und am Ortsausgang von Türkismühle in Richtung Gonnesweiler. Ruft schnell durch, wenn ihr irgendwas seht auf eurer Strecke. Ihr erreicht jederzeit die SR1 Verkehrsredaktion über 0800 700 8000.
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5: Mit Katrin Baron, guten Tag zusammen. Wir spulen jetzt einfach mal ein bisschen vor und freuen uns jetzt schon mal wie Bolle auf den 6. Juli. SR1 bringt euch Robby nach Luxemburg. Gleich singt er seinen wunderschönen neuen Hit All My Life. Wir feiern das Wochenende mit Daft Punk und das hier ist Lily Allen, Not Fair.
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0: werden heute noch aufs Thermometer schauen und denken, huch, stimmt das? Aber ja, örtlich werden wir 27 Grad messen heute im Saarland. Wahnsinn! Da haben wir direkt den Geruch von Sonnencreme und Freibad in der Nase, oder? In knapp einem Monat geht's los, dann machen die Freibäder im Saarland der Reihe nach auf. Aber das Freibad Hochwiesmühle in Bexbach, das bleibt dieses Jahr leider zu. Es muss nämlich über den Sommer über saniert werden. Professor Rudolf Friedrich ist der Geschäftsführer der Stadtwerke Bexbach und der sagt, daran führt leider kein Weg vorbei.
1: Es war immer der Gedanke, ja, wir gucken immer, das Bad nochmal in den Betrieb zu kriegen. Ja, jetzt sind wir aber wirklich an einem Punkt angekommen, der es einfach nicht mehr weiter erlaubt und so, dass also Handeln gefordert ist. Und es wäre halt aus meiner Sicht unverantwortlich bei den jetzt mittlerweile beobachtbaren Mängeln.
0: Das Becken verliert nämlich schon lange Wasser, aber das ist nicht das schlimmste Problem. Das Becken liegt ja auf einem Hügel und das Häuschen, wo die ganze Technik drin ist, das ist schräg unten drunter. Ist das Becken mit Wasser gefüllt, drückt es auf das Gebäude und das hat innen und außen auch schon Risse. Es zu füllen wäre also wirklich super gefährlich. Das hat auch jetzt ein Statiker geprüft. Die Vereine und Schulen, die das Bad nutzen, die sollen jetzt auf das Solarfreibad in Kirkel-Limbach ausweichen. Aber wie sollen das funktionieren, wenn da plötzlich viel mehr Gäste sind?
1: Da gab es schon Austausch, dass man da sich ein bisschen gegenseitig aushilft, wenn dann unsere Badegäste dann vielleicht auch die Möglichkeit haben, das Bad dort zu nutzen. Wir wiederum vielleicht dort ein bisschen auch mit Personal unterstützen, wenn dort ein Mehraufwand entsteht. Also da werden wir Wege finden und auch die Vereine. Und die würden wir auch gerne einladen in der Zukunft, wenn wir jetzt das neue Konzept auf den Weg bringen, auch ihre Wünsche oder Ideen zu äußern.
0: In Bexbach wird im Sommer also gebaut statt gebadet. Manu. Losgehen soll's aber so schnell wie möglich. Die Stadtwerke wollen das Bad nämlich zur nächsten Saison wieder eröffnen. Wir drücken die Daumen, dass dieser Zeitplan hinhaut.

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Joris, bye bye mein Herz. Ich finde ja, wenn die Sonne scheint, macht alles viel mehr Spaß. Egal, wie groß der Wochenendeinkauf auch ist und wie sehr man Tetris spielen muss später im Kofferraum oder wenn der Rasen noch gemäht werden muss oder das Auto noch ein bisschen schmutzig ist und auch noch geschrubbt werden muss. Ganz egal, mit Sonne ist alles besser. Und obendrauf packen wir auch noch diese Musik. Richard Marx für euer Wochenende. Habt ein gutes mit SR1.

0: Vielleicht habt ihr schon die ersten Abdrücke von der Sonnenbrille auf der Nase. SR1 ist hier, gleich mit Olivia Dean. Man, I need. Hört ihr in der nächsten halben Stunde und wir schieben allen Stress der Woche mal ganz weit weg mit 21 Pilots. Stressed out. Gleich.
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0: 27 Grad sind heute in der Spitze möglich. Davon haben wir schon 19 Grad im Dorf im Warnd, in Marpingen und in Orscholz. Im Moment noch ziemlich viel Sonne. Im Laufe des Tages kommen aber ein paar Wolken mehr zu uns. Ganz vereinzelt bringen die auch heute mal einen kurzen Schauer oder ein Gewitter mit.
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0: Hallo Autofahrer. Die neuesten Blitzer habt ihr uns gemeldet. Danke dafür. Kostenlos bitte immer alles an die 0800 700 8000. Geblitzt wird in der Ortsdurchfahrt von Mittlosheim, in Bübingen in der Sargemünder Straße und am Ortsausgang von Türkismühle in Richtung Gonnesweiler. Wir wünschen euch eine gute, sichere und schnelle Fahrt durchs Wochenende.
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0: Im Studio für euch ist Katrin Baron. Wir machen uns einen schönen Samstagvormittag gemeinsam. Seid ihr dabei? Genau das wollte ich hören.
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0: hat es tatsächlich überstanden und geschafft. Weil Timmy ist frei. Wer hätte noch gedacht, dass das wirklich noch was wird? Was für eine Zitterpartie. Aber er hat heute Morgen etwa auf halbem Weg zwischen Dänemark und Norwegen seine Reise alleine weiter angetreten. Das teilte die private Rettungsinitiative mit. SR1-Reporter Per Axel Kröske. Wie ist die Rettung und das Freilassen letztendlich abgelaufen?
1: Das Sicherungsnetz im hinteren Bereich des Docks war bereits gestern entfernt worden. Zwischenzeitlich hatte der Wal quer gelegen. Er drehte sich aber zunächst nicht um. Eine Sprecherin der Initiative hatte zuvor mitgeteilt, Ziel sei die Nordsee oder den Atlantik deutlich weiter westlich zu erreichen. Damit solle die Gefahr verringert werden, dass der Buckelwal in die Ostsee zurückschwimmt. An der privat finanzierten Rettungsaktion, die viel Stress für das Tier bedeutet, hatte es auch Kritik gegeben.
0: Jetzt müssen wir noch ein bisschen weiter hoffen, ob er auch in freier Wildbahn und frei schwimmend überleben kann. Aber er hat jetzt so viel geschafft, das wird er auch noch packen, oder? Und jetzt heißt es nicht mehr, wie früher im Film, Free Willy, sondern Free Timmy.

0: Besser eins ist hier mit Taylor Swift. Gleich genießt ihr euer Wochenende mit neuer Musik von Tiffany Ares. Vertigo. Es wird ganz verträumt mit Outlandish und direkt ein bisschen wacher werden wir dank Benson Boone gleich auf SR1.
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1: Im Studio für euch Marc Langels.
2: Pistorius betont gute deutsch-amerikanische Beziehungen. Buckelwal in der Nordsee freigelassen und das Wetter sonnig und lockere Wolkenfelder. 11 Uhr. Bundesverteidigungsminister Pistorius hat auf den angekündigten Abzug von 5000 US-Soldaten aus Deutschland gelassen reagiert. Der SPD-Politiker erklärte, es sei absehbar gewesen, dass die USA ihre Truppen in Europa, auch in Deutschland, verringern würden. Ulf Hilbert für SR Info.
3: Die Entscheidung komme nicht unerwartet, so Pistorius. Gleichzeitig hob er die Bedeutung der Präsenz von US-Soldaten in Deutschland hervor, die im gemeinsamen Interesse beider Länder sei. Mit den US-Streitkräften arbeite die Bundesregierung eng zusammen, etwa in Ramstein, um Frieden in Europa sicherzustellen und zur gemeinsamen Abschreckung. Die Ankündigung aus Washington mache aber auch deutlich, dass die Europäer in der NATO mehr Verantwortung übernehmen müssten, sagte der Verteidigungsminister. Der außenpolitische Sprecher der Unionsfraktion Hart äußerte sich dagegen beunruhigt. Der angekündigte Abzug von 5000 US-Soldaten aus Deutschland beeinträchtige die Abschreckungsstrategie der NATO, sagte Hart im Deutschlandfunk.
2: Die EU droht den USA mit Gegenmaßnahmen auf die angekündigten höheren Zölle auf Autoimporte. Eine EU-Sprecherin sagte, man bekenne sich weiterhin uneingeschränkt zu einer berechenbaren transatlantischen Beziehung. Sollten die USA allerdings Maßnahmen ergreifen, die im Widerspruch zum gemeinsamen Handelsabkommen stünden, dann behalte man sich alle Optionen vor, um die Interessen der EU zu schützen. US-Präsident Trump hatte zuvor angekündigt, ab kommender Woche die Zölle auf Pkw und Lkw aus der EU auf 25% zu erhöhen. Er wirft der EU vor, sich nicht an das vereinbarte Handelsabkommen zu halten. Nach dem Aus für die geplante Batteriezellfabrik in Kaiserslautern gibt es offenbar wieder Hoffnung für den Standort. Die Gewerkschaft und der Betriebsrat haben nach eigenen Angaben in Verhandlungen mit dem Unternehmen ACC erreicht, dass das Projekt von einem anderen Investor fortgeführt werden könnte. Damit bleibe eine Batteriezellproduktion am Standort Kaiserslautern grundsätzlich möglich. Die Firma ACC hatte im Februar bekannt gegeben, die geplante Fabrik nicht zu bauen. Ursprünglich sollten dort bis zu 2000 Arbeitsplätze entstehen. Der aus einer flachen Ostseebucht an der Insel Pol geborgene Buckelwal ist wieder frei. Nach Angaben aus dem Team der privaten Rettungsinitiative wurde das Tier in der Nordsee freigelassen. Die Initiative hatte den Wal mit einem Lastkahn transportiert. Per Axel Kroske.
4: Drohnenbilder zeigten gegen 9 Uhr ein leeres Dock. Kurz zuvor soll es der Wal verlassen haben, etwa auf halbem Weg zwischen Dänemark und Norwegen. Das teilte das Team der privaten Rettungsinitiative mit. Das Sicherungsnetz im hinteren Bereich des Docks war bereits gestern entfernt worden. Eine Sprecherin der Initiative hatte zuvor mitgeteilt, Ziel sei die Nordsee oder den Atlantik deutlich weiter westlich zu erreichen. Damit solle die Gefahr verringert werden, dass der Buckelwal in die Ostsee zurückschwimmt. An der privat finanzierten Rettungsaktion, die viel Stress für das Tier bedeutet, hatte es auch Kritik gegeben. Ob der Wal überleben kann, ist noch offen. Er war seit Ende März mehrfach an der deutschen Ostseeküste gestrandet.
2: In der dritten Fußballliga empfängt heute der 1. FC Saarbrücken den SV Waldhof Mannheim. Die Polizei schätzt das Südwestderby als Hochrisikospiel ein. Die Kamphauser Straße wird ab 12 Uhr zwischen dem Ludwigskreisel und der A623 gesperrt. Weil die Polizei beide Fangruppen zum Stadion begleiten will, müssen sich Verkehrsteilnehmende auch auf Einschränkungen zwischen dem Hauptbahnhof, der Westspange und dem Stadion einstellen. Anpfiff der Partie ist um 14 Uhr. In der zweiten Fußball-Bundesliga spielt der 1. FC Kaiserslautern heute in Dresden. Spielbeginn ist um 13 Uhr. Und das waren die Nachrichten mit Marc Langels. 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
1: 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Ab heute Nachmittag wird's wolkiger, ganz vereinzelt auch mal mit einem kurzen Schauer oder einem kleinen Gewitter. Aber gerade ist es noch super schön. 27 Grad sind heute am Samstag möglich. Morgen dann mehr Regen, aber keine Sorge, es bleibt warm bei bis zu 23 Grad.
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1: Hallo Autofahrer, Vorsicht bitte auf der A8 Pirmasens in Richtung Saarlouis in Höhe von Zweibrücken Mitte. Hier liegen gerade Gegenstände auf der Fahrbahn. Die neuesten Blitzer im Moment in der Ortsdurchfahrt von Mittlosheim, in Bübingen in der Sagemünderstraße und am Ortsausgang von Türkismühle in Richtung Gonnesweiler. Ruft schnell durch, sobald ihr was seht auf eurer Fahrt. Kostet nix. 0800 700 8000.
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1: Guten Tag zusammen und schön, dass ihr euer Wochenende mit uns verbringt. Katrin Baron ist für euch im Studio. Ihr schafft es heute hoffentlich auch noch, euch mal was Gutes zu tun. Das ist wichtig, findet auch Sänger Kamrat und singt darüber in Hug Yourself. Nach Somba und 12 to 12.
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schönes Wochenende mit SR1. Wir gucken ganz schnell auf die A8 Luxemburg in Richtung Saarlouis zwischen Perlborg und Merzig-Wellingen. Hier gab es eben einen Unfall. Achtung, die Unfallstelle ist noch nicht gesichert. Gute Fahrt euch durch das wohlverdiente Wochenende. Weil Timmy ist frei, die Sonne scheint im Saarland. Und vielleicht gibt's heute für euch noch so ein richtig großes Eis. Das gönnen wir euch von ganzem Herzen.

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1: 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Mai sind die 90er zurück. 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

und ihr seht die No Angels. 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So, und jetzt ist die Frage, wo sind die 90s OGs unter euch? Wer beantwortet diese Frage über die No Angels und geht mit seiner Clique zum 90s Open Air? Seid ihr bereit? Lucy, Sandy, Vanessa und Nadja wurden ja Elemente zugeordnet. Lucy war Feuer, Sandy Wasser bzw. Eis, Vanessa Erde und Nadja Luft. Für Jessica wurde aus Mangel an klassischen Elementen ein fünftes Element erfunden. Aber welches war das? Saarbrücken 2131 ruft durch und sagt, was für ein Element für Jessica erfunden wurde. Dann geht ihr mit eurer Clique zum SR1 90s Open Air. Saarbrücken 2131. Wir freuen uns drauf, mit euch zu feiern.

0: 1. Ich wünsche euch ein wunderschönes Wochenende. Lasst euch gut gehen. Wenn die Sonne nicht schon längst scheinen würde, würde sie spätestens jetzt rauskommen. Coldplay in der nächsten halben Stunde in voller Länge mit Feels Like I'm Falling in Love.
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0: Na also, so langsam schrauben sich die Temperaturen wirklich bis zu 27 Grad heute hoch. 21 davon haben wir schon in Schaffhausen, in Homburg und auch in Nohfelden. Genauso muss das sein. Haben wir uns so gewünscht. Es zieht sich im Laufe des Tages ein bisschen zu. Ein paar Wölkchen sind schon da. Ein paar kommen noch ganz vereinzelt. Auch mal ein kurzer Schauer oder ein Gewitter möglich.
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0: Hallo Autofahrer, Vorsicht auf der A8 Luxemburg Richtung Saloy zwischen Perlborg und Merzig-Schwemlingen. Merzig-Wellingen. Hier gab es einen Unfall. Achtung, die Unfallstelle ist noch nicht gesichert. Die neuesten Blitzer im Moment in der Ostdurchfahrt von Mittlosheim in Bübingen in der Sagemünder Straße und einer noch am Ostausgang von Türkismühle in Richtung Gonnesweiler. Alle Infos für eure Fahrt durchs Wochenende jederzeit für euch auf sr1.de. Kommt gut an!
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0: Katrin Baron ist für euch hier. Guten Tag zusammen. Hüpft noch schnell rein in den Lostopf. Ihr gewinnt Klicken-Tickets für das SR1 90s Open Air am 22. Mai. Das wird so gut werden. Für Jessica von den No Angels wurde ein Element erfunden, weil es nicht genug gab. Die anderen waren Feuer, Wasser, Erde, Luft. Aber es musste noch eins her. Welches war das? Saarbrücken 2131. Und dann feiern wir gemeinsam das SR1 90s Open Air. Ein schönes Wochenende euch.

0: Teddy Swims. Mr. Know-It-All. Schönes Wochenende mit SR1. Am 22. Mai sind die 90er zurück. SR1 feiert mit euch Back for Good, das 90s Open Air auf der Bergehalde Rehden. Mit dabei Rednecks, Fun Factory und natürlich auch die No Angels. I wanna be daylight in your eyes. No Angels möchte gerne auch Nicole Fischer aus Wiebelskirchen sehen. Schönen guten Tag, Nicole.
1: Hallo, grüß dich.
0: Die Wursttheke muss doch kurz warten. Du bist auf dem Weg, einkaufen zu gehen. Klassischer Samstag im Saarland. Aber wir hätten noch ein paar Tickets für dich im Angebot. Es geht um Klicken-Ticket für die 90er. Yay!
1: Das wäre natürlich klasse, ne?
0: Jetzt gucken wir mal, wie gut du dich mit den No Angels auskennst. Also, Lucy, Sandy, Vanessa und Nadja, denen wurden Elemente zugeordnet. Lucy war Feuer, Sandy Wasser bzw. Eis, Vanessa Erde und Nadja Luft. Aber dann gab's ja auch noch Jessica, aber keine Elemente mehr. Was wurde ihr denn zugeordnet? Hast du eine Vermutung?
1: Ja, das war Spirits.
0: Und das ist richtig! Du gehst hin zum SR1 90s Open Air mit der ganzen Clique. Jawollo.
1: Ach, ich freue mich.
0: Das wird toll. Lad noch schnell das Tamagotchi auf. Kauf dir noch mal Plateauschuhe und vielleicht eine Schlaghose. Das wird richtig, richtig gut werden. Da feierst du mal schön mit uns.
1: Ja, ich freue mich.
0: Schönes Wochenende dir.
1: Danke dir auch.

mit Pink und SR1 durchs Wochenende. Was wichtig ist für die Strecke zwischen Kleinplittersdorf und Güdingen, hier in beiden Richtungen im Moment Personen an und auf der Fahrbahn unterwegs. Genießt den Sonnenschein im Saarland. SR1 spielt euch die perfekte Musik dazu. Sophie Alice Baxter.

0: erste MC, Show Me Love. You light me up, light me up. SR1 ist hier, gleich mit Michael Schulte, 5 AM, in knapp 2,5 Minuten.
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2: Pistorius reagiert gelassen auf angekündigten US-Abzug. Irans Außenminister stellt Bedingungen für Verhandlungen und das Wetter, Sonne und lockere Wolkenfelder. 12 Uhr. Verteidigungsminister Pistorius hat gelassen darauf reagiert, dass die USA 5000 Soldaten aus Deutschland abziehen wollen. Der SPD-Politiker sagte, die Entscheidung von US-Präsident Trump komme nicht unerwartet. Gleichzeitig betonte Pistorius, dass die Präsenz amerikanischer Soldaten in beiderseitigem Interesse sei. Dennoch müssten die Europäer mehr Verantwortung für die eigene Sicherheit übernehmen. Der außenpolitische Sprecher der Unionsfraktion Hart zeigte sich beunruhigt. Er äußerte im Deutschlandfunk die Ansicht, dass die Entscheidung von Präsident Trump innenpolitisch motiviert sei. Das Land schade sich damit selbst, das sei auch vielen Republikanern bewusst. Die EU droht den USA mit Gegenmaßnahmen auf die angekündigten höheren Zölle auf Autoimporte. Eine EU-Sprecherin sagte, sollten die USA Maßnahmen ergreifen, dann behalte man sich alle Optionen vor, um die Interessen der EU zu schützen. Weitere Informationen von Uli Petersen.
3: US-Präsident Trump hatte einen Anstieg der Einfuhrzölle von 15% auf 25% angekündigt, weil sich die EU aus seiner Sicht nicht an das gemeinsame Handelsabkommen halte. Ein Anstieg der Gebühren in dieser Größenordnung könnte an die Substanz gehen, befürchtet IWF-Präsident Schulerig. Er verwies dabei auch auf das ohnehin schon langsame Wirtschaftswachstum in Deutschland. Der Verband der Automobilindustrie und der Deutsche Außenhandelsverband fürchten die Folgen von höheren Zöllen ebenfalls. Aus dem Bundesfinanzministerium heißt es, die EU solle sich mit Reaktionen möglichst zurückhalten. Es sei schließlich unklar, ob Trump seinen Worten wirklich Taten folgen lassen wird.
2: Der Iran verlangt vor weiteren Verhandlungen über ein Ende des Krieges Zugeständnisse von den USA. Außenminister Araghchi sagte dem TV-Sender Press TV, sein Land sei bereit, den diplomatischen Prozess fortzusetzen, falls sich, so wörtlich, die übertriebenen Forderungen, die bedrohliche Rhetorik und die provokativen Handlungen der amerikanischen Seite änderten. Gestern war bekannt geworden, dass der Iran einen neuen Vorschlag an Vermittler in Pakistan übergeben hat. US-Präsident Trump zeigte sich jedoch unzufrieden damit. Im lothringischen Montenach ist das Dachgebälk einer Kirche abgebrannt. Nach Medienberichten ist bei dem Feuer vorgestern auch der Glockenturm zerstört worden. Die Feuerwehr habe eine weitere Ausbreitung des Brandes verhindern können. Wie genau es zu dem Feuer kam, ist noch unklar. Das 500-Einwohner-Dörfchen Montenach liegt bei Perl nahe der saarländischen Grenze. Die Kirche stammt aus dem 19. Jahrhundert. Im vorletzten Heimspiel der Saison empfängt der Fußball-Drittligist 1. FC Saarbrücken Waldhof Mannheim. Das Südwestderby im Ludwigsparkstadion ist bereits ausverkauft. SR-Reporter René Henken.
4: Derby-Sieg, so lautet das klar gesetzte Ziel von FCS-Torhüter Menzel. Die Bilanz spricht auch für den FCS. Die Saarländer haben von 50 Pflichtspielen gegen Mannheim nur 14 verloren. Personell muss Saarbrückens Trainer Janitis seine Startelf im Vergleich zum Sieg in Essen vor knapp einer Woche etwas umbauen. Stürmer Baumann ist nach einer roten Karte im letzten Spiel gesperrt. Außerdem fehlt Verteidiger Wilhelm verletzungsbedingt. Anpfiff im Ludwigsparkstadion ist um 14 Uhr. Der SR überträgt das Spiel live.
2: Autofahrer müssen sich wegen der Fangruppen zwischen dem Hauptbahnhof, der Westspange und dem Stadion auf Verkehrsbehinderungen einstellen. Und das waren die Nachrichten mit Marc Langels. 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
1: SR1 Wetter. Morgen am Sonntag mehr Wolken und auch hier und da mal nass. Es bleibt aber trotzdem warm mit bis zu 23 Grad. Und heute ist nochmal richtig schön Sommer im Saarland. 27 Grad sind möglich. Es wird aber schon hier und da ein bisschen wolkiger. Ganz vereinzelt auch heute schon mal ein kurzer Schauer mit dabei oder auch mal Blitz und Donner.
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1: Hallo Autofahrer, Vorsicht auf der A620 Saarbrücken in Richtung Saloy. In der Ausfahrt von der Westschwangenbrücke ist ein Auto liegen geblieben. Hier im Moment Personen an und auf der Fahrbahn unterwegs. Gleiche Richtung. Die Kamphauser Straße ist zwischen Ludwigskreisel und A623 gesperrt. Der erste FC Saarbrücken spielt, ihr habt es gerade schon gehört, in den Nachrichten. Bitte hier viel Zeit mit einem Plan. Das hier ist wichtig für die Strecke zwischen Freisen und Eitzweiler. Hier gab es einen Wildunfall und es dauert deswegen ein bisschen länger. Die neuesten Blitzer im Moment in der Ostdurchfahrt von Mittlosheim, in Bübingen in der Sargemünder Straße und einer noch am Ortsausgang von Türkismühle in Richtung Gonnesweiler. Kommt gut, sicher und vor allem schnell an und sagt Bescheid, wenn ihr was seht auf eurer Strecke. Kostenlos 0800 700 8000.
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1: Es ist Samstagmittag. Die neue Woche ist noch sehr weit weg. Wir atmen gleich einmal gemeinsam durch mit wunderschöner Musik von The Police nach Lady Gaga und Bruno Mars. Es wird schon so ein bisschen romantisch. Die with a smile. Im Studio ist Katrin Baron. Schönes Wochenende euch.
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0: Na, wie viel Platz ist noch bei euch in der Biotonne? Es ist gar nicht mal so unwichtig, wenn ihr heute noch ein bisschen im Garten rumwurschtelt. Schönen Samstag mit SR1. Überall suchen gerade jetzt am Samstagmittag im Saarland die Rasenmäher. Es wird Unkraut gezupft und nebenbei ein bisschen Sonne getankt. Was ist denn für euch das Allerschönste an Gartenarbeit? SR1-Reporterin Carla Krämer hat euch nachgefragt.
1: Wenn man dann fertig ist, wenn es anfängt zu blühen, wenn der Garten schön strahlt, wenn die Sonne scheint, wenn man sich im Garten aufhält, dass man halt sieht, was rauskommt.
2: Die Sonne zu genießen bei schönem Wetter, dann macht auch die Gartenarbeit dann Spaß und danach dann schön vielleicht noch was grillen und ein kühles Bier.
3: Der Vorher-Nachher-Effekt.
4: Einen schönen Ausblick, wenn man da sitzt mit dem Glas Wein.
5: Wenn man nachher was hat, was man essen kann zum Beispiel. Also die Sachen aus dem eigenen Garten essen zu können, das finde ich super. Tomaten zum Beispiel esse ich super gern aus dem eigenen Garten, lieber als aus dem Supermarkt.
0: Die schmecken auch viel besser und man weiß, wie viel Liebe und Arbeit und Wasser man reingesteckt hat. Ach Manno, vor allem dieser Moment, wenn man dann abends da sitzt und auf einen frisch gemähten Rasen schaut, dann hat man wirklich mal ganz kurz das Gefühl, jawohl, ich habe mein Leben im Griff.
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0: Wie wunderschön ist dieser Song bitte geworden. Clock Clock, Out of the Dark.
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0: Der Mai ist im Saarland fantastisch schön gestartet mit Sonne und sommerlichen Temperaturen. Aber es wird auch mal noch nass werden am Wochenende. Bei SR1 Wettermann Martin Daume ist das Glas aber halb voll. Er sieht's positiv und vor allem notwendig.
2: Es kann nicht so schön bleiben. Wir brauchen dringend Wasser. Es gibt punktuell heute Schauer und Gewitter bei uns, vor allem Richtung Hochwald und Mosel bei 27 Grad. In der Nacht Richtung Bliesgau ein paar Schauer. Morgen Nachmittag etwas Regen und die Modelle prognostizieren bis zu 50 Liter bis Mitte Mai. Brauchen wir super dringend.
0: Und dann brauchen wir auch nicht überall so viel Zeit fürs Gießen.
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0: schönes Wochenende im Saarland. Passend zu den maximal 27 Grad heute gleich Lavinia und Alvaro Soler mit Adios in der nächsten halben Stunde auf SR1.
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0: Die Temperaturen haben sich gerade so ein bisschen eingependelt auf 23 Grad. Die haben wir im Moment in Losheim, in Werbeln und im Mandelbachtal. Bis zu 27 Grad sind heute aber möglich. Noch ziemlich viel Sonne. Es kommen aber immer mehr Wolken zu uns. Später ein bisschen bedeckter Himmel und ganz vereinzelt auch mal ein Schauer oder ein Gewitter möglich.
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0: Hallo Autofahrer, Vorsicht auf der A620 Saarbrücken in Richtung Saarlouis in der Ausfahrt von der Westspangenbrücke. Hier ist ein Auto liegen geblieben und es befinden sich Personen an und auf der Fahrbahn. In Saarbrücken ist die Kamphauser Straße zwischen Ludwigskreisel und A623 gesperrt. Der erste FC Saarbrücken spielt heute. Wenn es geht, fahrt bitte drumherum und plant ansonsten viel mehr Zeit mit ein. Die neuesten Blitzer stehen aktuell in der Ortsdurchfahrt von Mittlosheim. In Bübingen haben wir einen in der Sagemünderstraße und am Ortsausgang von Türkismühle in Richtung Gonnesweiler. Das war's für den Moment. Kommt noch was dazu? Dann sagt schnell Bescheid. Kostenlos 0800 700 8000. Gute Fahrt euch durchs Wochenende.
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0: Hoffentlich ist eure To-Do-Liste heute nicht mehr ganz so lange, damit ihr noch was habt vom Wochenende. Im Studio ist Katrin Baron. Hi zusammen.

0: DJ und Produzent Glockenbach hat neue Musik für den Frühling abgeliefert. Hört ihr natürlich jetzt auf SR1. Der Arbeitsauftrag bzw. die Arbeitsaufteilung ist mit DJs ja immer relativ klar. Die kümmern sich selbst um die Beats und dann muss noch jemand singen. Für Glockenbach war klar, das muss bei der neuen Single Sam Harper sein. Die Sängerin aus London haben wir alle vielleicht noch so ein bisschen im Ohr von ihrem riesigen Hit Friday. Das war ein riesengroßer Dancefloor-Hit. Und auch mit ihrem neuen Song Lost tauchen die zwei so ein bisschen ins Nachtleben ein. Sam singt nämlich darin über den Moment auf der Tanzfläche, wo einen das Gefühl überkommt, jetzt ist alles egal und man verliert sich so ein bisschen.
1: So we wanted to make something that was a feel-good vibe and it's about losing yourself.
0: Feel Good Vibe ist genau das, was wir jetzt für den Samstagmittag brauchen im Saarland. Neue Musik für euch auf SR1, Glockenbach und Sam Harper mit Lost.

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0: Hallo Autofahrer, S1 ist hier. Wichtige Info von der A620 Saloy Richtung Saarbrücken zwischen Geislautern und Völklingen. Es gab einen Unfall. Achtung, die Unfallstelle ist noch nicht gesichert. Kommt gut an. So do you love me. Dafür gleich Musik von Robbie. Forbidden Road singt er uns. Für den Samstag im Saarland auf SR1.
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1: Im Studio für euch Marc Langels.
2: Schweizer besorgt über US-Truppenabzug. Ausbau der Solarenergie stockt und das Wetter Sonne und lockere Wolkenfelder bis 27 Grad. 13 Uhr. Der scheidende rheinland-pfälzische Ministerpräsident Schweizer SPD hat sich besorgt über den Abzug der US-Truppen gezeigt. Das US-Verteidigungsministerium hatte zuvor angeordnet, etwa 5000 Soldaten aus Deutschland abzuziehen. Aus Mainz Matthias Zahn.
3: Man müsse dies ernst nehmen und sich vorbereiten, hat Schweizer dem SWR gesagt. Seine Befürchtungen seien groß, dass auch Rheinland-Pfalz betroffen sein könnte. Schweizer wörtlich, man muss davon ausgehen, dass wir jetzt in einen Strudel von Entscheidungen kommen rund um die Frage des Iran-Kriegs. Er erwarte nun Unterstützung durch die Bundesregierung. Es müssten Gespräche mit der US-Administration geführt werden, auch auf NATO-Ebene, um die Ankündigungen abzuwenden. Er hoffe, so Schweizer, dass Rheinland-Pfalz nicht zum Spielball politischer Auseinandersetzungen werde zwischen der Bundesregierung und dem Weißen Haus.
2: Der Koalitionsvertrag in Rheinland-Pfalz steht. Sowohl die CDU als auch die SPD stimmten für den ausgehandelten Kompromiss. Bei den Sozialdemokraten votierten 288 Delegierte auf einem Sonderparteitag für den Vertrag, 4 dagegen und 6 enthielten sich. Zuvor hatte schon die CDU auf einem Parteitag ihre Zustimmung gegeben. Der CDU-Vorsitzende und künftige Ministerpräsident Gordon Schnieder hatte zuvor erklärt, mit dem Wahlsieg habe die CDU Vertrauen gewonnen. Nun gelte es, diesem Vertrauen gerecht zu werden. Die Tankrabatte der Mineralölkonzerne sind am ersten Tag nicht vollständig an die Autofahrer weitergegeben worden. Laut ADAC fiel der Preisrückgang bei Diesel und Benzin um etwa 3 Cent geringer aus als die geltende Steuersenkung. Eine Sprecherin sagte, der Ölpreis sei seit den Höchstständen Ende April deutlich gesunken, daher gebe es zusätzlichen Spielraum für Preisreduzierungen. Der Branchenverband Fuels and Energy wies darauf hin, dass viele Tanks noch Kraftstoff mit alten Steuersätzen enthalten. Entscheidend für den Steuernachlass sei nicht der Verkauf, sondern der Moment, in dem der Kraftstoff das Tanklager bzw. die Raffinerie verlässt. In Deutschland stockt der Ausbau der Solarenergie. Das hat der Bundesverband Solarwirtschaft mitgeteilt. Nach seinen Berechnungen wurden im ersten Quartal neue Anlagen gebaut mit 6% weniger Leistung als im Vorjahreszeitraum. Weitere Informationen von Jana Schwarzer.
4: Vor allem im Gebäudebereich ging es kräftig nach unten. Bei neuen Anlagen auf den Dächern von Wohnhäusern lag das Minus bei 21%, bei Gewerbegebäuden sogar bei 33%. Die Leistung der neuen Balkonkraftwerke war 6% niedriger als im Jahr davor. Nur bei den großen Solaranlagen auf freien Flächen gab es ein Plus von 20%. Der Bundesverband der Solarwirtschaft warnt davor, die Förderung für diesen Bereich zu kürzen. Die Energiekrise zeige, wie wichtig es sei, Deutschland unabhängiger zu machen von teuren Energieimporten.
2: Seit dem Sturz des Assad-Regimes in Syrien sind nach UN-Angaben rund 1,6 Millionen Flüchtlinge in das Land zurückgekehrt. Das berichtet die Welt am Sonntag und beruft sich auf Zahlen des UN-Flüchtlingshilfswerks. Die weitaus meisten von ihnen kehrten aus den Nachbarländern Türkei, Libanon und Jordanien zurück. Deutschland wird in der Statistik nicht einzeln aufgeführt. Das Bundesamt für Migration und Flüchtlinge hatte im Februar mitgeteilt, dass im vergangenen Jahr 3.600 Syrerinnen und Syrer zurückgekehrt sind. Der frühere Formel-1-Pilot Alessandro Zanardi ist im Alter von 59 Jahren gestorben. Das hat seine Familie mitgeteilt, ohne Angaben zur Todesursache zu machen. Der Italiener hatte bei einem Rennunfall auf dem Lausitzring 2001 beide Beine verloren. Danach fing er im Behindertensport mit dem Radsport an und gewann mit dem Handbike 4 Gold- sowie 2 Silbermedaillen bei den Paralympics. Und das waren die Nachrichten mit Marc Langels. 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
1: 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Morgen am Sonntag hat die Sonne es viel schwerer als heute. Dann gibt's auch örtlich mal einen Schauer, vor allem ab morgen Nachmittag. Aber wir bleiben auch warm unterwegs morgen am Sonntag. 23 Grad maximal. Heute nochmal richtig viel Sonne. Bis zu 27 Grad sind möglich. Aber es zieht sich auch langsam heute ein bisschen zu. Und ganz vereinzelt wird's auch heute mal kurz nass werden. Stellenweise auch mal kurz mit Blitz und Donner.
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1: Hallo Autofahrer, in Saarbrücken ist die Kamphauser Straße zwischen Ludwigskreisel und der A623 gesperrt. Heute spielt der erste FC Saarbrücken. Bitte mehr Zeit mit einplanen und drumherum fahren. Die neuesten Blitze aktuell in Neunkirchen in der Schlossstraße, in der Ortsdurchfahrt von Mittlosheim und in Bübingen in der Sagemünder Straße. 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
1: Mit Katrin Baron. Hallo zusammen und ein schönes Wochenende. Wir lassen es uns gleich gemeinsam gut gehen und spielen so einen richtigen Gute-Laune-Sonnenbrillen-Song von Sarah Larsen nach ein Lied von Mark Forster. Heißt halt wirklich so.
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0: Sarah Larsen, Lush Live. Das ist heute voll der Eiswürfel Samstag im Saarland. SR1 ist hier. Schön, dass ihr bei uns seid. 27 Grad sind heute maximal möglich. Perfektes Wetter für den Garten. Entweder zum gemütlich reinsetzen oder zum drin arbeiten. Wir wollen ja auch, dass alles schick aussieht, oder? SR1-Reporterin Carla Krämer hat bei der Haus- und Gartenmesse im E-Werk Saarbrücken Tipps bekommen, wie jeder Garten so richtig schön schnieke wird.
1: Was sind denn so Kniffe im Garten, die man machen kann, die wenig Geld kosten, aber ein richtig tolles Ergebnis bringen?
2: Nie einzeln pflanzen. Wenn Sie eine Knolle holen, kommt nur ein Stiel. Mann alleine kriegt keine Kinder. Als Gruppe pflanzen, dann habt ihr jahrelang Freude.
3: Wenn man mal was verblühen lässt, kann man auch dann nochmal Samen aussehen von der Sache. Und das andere ist halt eben, man sollte auch einfach wirklich nichts unehrlich wegschmeißen. Solange es noch Leber hat, kann man es auch nochmal kultivieren, dass es nochmal schön wird.
1: Was kann ich machen, um meinen Garten einfach schöner zu gestalten, ohne da jetzt wahnsinnig viel Geld auszugeben?
4: Schöne Gartenmöbel in Kombination mit einer tollen Pflanze, mit einem Brunnen, also das Wasser hinzuzufügen.
1: So ein Wasser, das ist der ultimative Tipp.
4: So eine kleine Brunnenanlage, was Schönes, Feines in die Ecke oder auch in der Landschaft, sieht das schon sehr, sehr, sehr schön aus.
1: Und es entspannt auch.
4: Ja, mit Sicherheit, da kann man es wirklich genießen.
0: An die Schaufeln, fertig, los. Beim Gießen bekommen wir dieses Wochenende noch ein bisschen Hilfe und Unterstützung. Es sind auch mal ein paar Schauer und Gewitter mit dabei. Schönen Samstag euch mit SR1.

0: Das ist ganz neu für euch. Topic und Becky G mit Sorry Puppy.
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Mona Lewis, Leading Love. Für euren Samstag mit SR1. Wir gucken mal schnell auf die A620 Saarlouis in Richtung Saarbrücken zwischen der Luisenbrücke und der Bismarckbrücke. Hier liegen gerade Gegenstände auf der Fahrbahn. Ansonsten rollt es aber gerade relativ gut. Kommt schnell an mit SR1 und Mister Mister.

0: So ein Samstag im Saarland fühlt sich wirklich gut an, oder? Kamrad auf SR1. Gleich Shabusi zusammen mit Miles Smith in Blink Twice. In der nächsten halben Stunde und dazu Ray. Where's my husband auf SR1.
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0: 24 Grad im Moment in Schiffweiler und Buß, 23 Grad aktuell gemessen in Weißkirchen und es ist temperaturtechnisch noch lange nicht Schluss. Bis zu 27 Grad sind heute möglich. Wahnsinn. Einfach Sommer im Saarland und das am 2. Mai. Hier und da heute vielleicht auch schon Gewitter möglich oder mal ein kurzer Schauer. Es bleibt eher die Ausnahme, aber morgen am Sonntag bekommen wir schon ein bisschen großflächiger was ab. Dann wird's auch mal nass.
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0: Hallo Autofahrer. Vorsicht auf der A6er Brücken in Richtung Mannheim. Zwischen Fechingen und St. Ingbert West hier liegen Gegenstände auf der Fahrbahn. Vorsicht bitte auch auf der A620 Saloy Richtung Saarbrücken, zwischen Luisenbrücke und Bismarckbrücke auch hier Gegenstände auf der Fahrbahn. In Saarbrücken ist die Kamphauser Straße zwischen Ludwigskreisel und A623 gesperrt. Heute spielt der erste FC Saarbrücken. Auf der L222 zwischen Limbach und Beden ist in beiden Richtungen die Ampelanlage außer Betrieb. Und die neuesten Blitzer in Neunkirchen Schlossstraße, Ortsdurchfahrt Mittlosheim und in Bübingen in der Sagemünder Straße. Das war's für den Moment. Lasst gerne hören, wenn ihr noch was seht auf eurer Strecke. Kostenlos erreicht ihr jederzeit die SR1 Verkehrsredaktion über die 0800 700 8000. Kommt gut sicher und schnell an.
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0: Mit Katrin Baron. Ich hoffe, ihr habt heute genug Gelegenheit, die Sonnenbrille auf die Nase zu setzen. Macht euch ein schönes Wochenende.

0: So ziemlich das einzige Wort, das heute im Saarland öfter fällt als Oleg, ist ja wohl das hier. Mama.
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0: Grund dazu.
1: Und noch ein Grund für einen richtig guten Samstag im Saarland kommt gleich von Somber. Was für ein guter Song ist das bitte geworden? Homeworker, hört ihr gleich auf SR1. Dazu wird's richtig schön lässig entspannt mit Cyril und wir schwelgen in Erinnerungen mit ABC.
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ganz entspannt durchs Wochenende mit Sewell und Stumbling In auf SR1. Macht euch einen guten Samstag. Die vergangene Woche habt ihr geschafft und die nächste ist noch ganz weit weg. Da denkt man noch nicht dran. Lasst euch gut gehen mit SR1 und ey.

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1: Mit René Jacqueline Müller.
2: Klingbeil kündigt Einkommenssteuerreform an. Pistorius reagiert gelassen auf US-Truppenabzug. Das Wetter ein Sonne-Wolken-Mix bis 27 Grad. 14 Uhr. Bundesfinanzminister Klingbeil will in den kommenden Wochen sein Konzept für eine Einkommenssteuerreform vorlegen. Der SPD-Chef sagte, sein Ministerium arbeite mit Hochdruck daran. Für SR Info Christoph Titz.
3: Die Menschen, die den Laden jeden Tag am Laufen hielten, sollten am Ende mehr in der Tasche haben, sagte Klingbeil der Süddeutschen Zeitung. Um die Entlastung von kleinen und mittleren Einkommen realistisch zu finanzieren, müssten Spitzenverdiener mit sechsstelligen Gehältern ihren Beitrag leisten. Die Reichensteuer fällt bislang bei Einkommen von mehr als 278.000 Euro im Jahr an. Der 3-prozentige Aufschlag zum Spitzensteuersatz soll nun auf 5,5% steigen. Zwar hatten sich sowohl Bundeskanzler Merz als auch CSU-Chef Söder zuletzt offen für eine höhere Reichensteuer gezeigt. Merz sagte dem Spiegel aber auch, dafür müsse der Solidaritätszuschlag, den nur noch Spitzenverdiener zahlen, wegfallen. Das wiederum lehnt die SPD bislang entschieden ab.
2: Bundesverteidigungsminister Pistorius hat mit Blick auf den angekündigten Truppenabzug das beidseitige Interesse an der weiteren Stationierung des US-Militärs betont. Pistorius sagte, die Präsenz amerikanischer Soldaten in Europa und besonders in Deutschland sei in unserem Interesse und im Interesse der USA. Eine gewisse Truppenreduzierung sei ohnehin erwartet worden, betonte der SPD-Politiker. Die Rede sei nun von 5.000 US-Soldaten von insgesamt fast 40.000, die aktuell in Deutschland stationiert seien. Die intensive militärische Kooperation mit den USA gehe aber weiter. Der Iran hat den USA in den Verhandlungen über ein Kriegsende die Öffnung der Straße von Hormus und ein Ende der US-Blockade vorgeschlagen. Ein Regierungsvertreter erklärte, die Gespräche über das iranische Atomprogramm sollten auf später verschoben werden. US-Präsident Trump hat den Vorschlag bislang zurückgewiesen. Er erklärte gestern, er sei mit dem jüngsten Angebot Irans nicht zufrieden. Sie verlangten Dinge, denen er nicht zustimmen könne. Der Iran blockiert seit mehr als 2 Monaten fast den gesamten Schiffsverkehr aus dem Golf mit Ausnahme eigener Schiffe. Die Zahl der Beratungen beim Antidiskriminierungsforum SAR hat stark zugenommen. Wie das Forum dem SR mitteilte, gab es seit 2021 eine jährliche Steigerung von bis zu 30%. Silke Kiefer berichtet.
4: Die Gründe für den Anstieg könnten zum einen bedeuten, mehr Diskriminierung findet statt. Oder aber, die Menschen sind mittlerweile mehr sensibilisiert für das Thema. Die meisten Menschen melden sich mit Rassismuserfahrungen beim Antidiskriminierungsforum SAR, gefolgt von sexistischen Erlebnissen und Diskriminierung aufgrund von Behinderung oder chronischen Erkrankungen.
2: Nach dem Aus für die geplante Batteriezellfabrik in Kaiserslautern gibt es offenbar wieder Hoffnung für den Standort. Die Gewerkschaft und der Betriebsrat haben nach eigenen Angaben in Verhandlungen mit dem Unternehmen ACC erreicht, dass das Projekt von einem anderen Investor fortgeführt werden könnte. Damit bleibe eine Batteriezellproduktion am Standort Kaiserslautern grundsätzlich möglich. Die Firma ACC hatte im Februar bekannt gegeben, die geplante Fabrik nicht zu bauen. Ursprünglich sollten dort bis zu 2000 Arbeitsplätze entstehen. Das waren die Nachrichten mit René Jacqueline Möhler. 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
1: SR1 Wetter. Morgen am Sonntag weniger Sonne als heute. Dann wird's auch stellenweise mal nass, vor allem ab morgen Nachmittag. Aber es bleibt warm. Auch morgen schaffen wir 23 Grad maximal. Heute sind bis zu 27 Grad möglich. Im Moment noch ziemlich viel Sonne. Es kommen später mehr Wolken. Vereinzelt auch heute mal ein Schauer oder Gewitter mit dabei.
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1: Hallo Autofahrer, A8 Neunkirchen Richtung Saloy. Kurz vor der Überleitung zur A623 auf der Brücke ein Liegenbleiber. Im Moment Personen an und auf der Fahrbahn unterwegs. Vorsicht, A8 Pirmasens Richtung Saloy in Höhe der Sulzbachtalbrücke. Hier steht ein kaputtes Auto auf der mittleren Spur. Vorsicht bitte auch auf der A6 Saarbrücken Richtung Mannheim zwischen Fechingen und St. Ingbert West. Hier liegen Gegenstände auf der Fahrbahn. Vorsicht A8 Pirmasens Richtung Saloy zwischen Elversberg und Dreieck Friedrichsthal. Auch hier ein Liegenbleiber. In Saarbrücken ist die Kamphauser Straße zwischen Ludwigskreisel und A623 gesperrt. Hier spielt heute der 1. FC Saarbrücken. Wichtig für die L222, die Strecke zwischen Limbach und Beden. Hier ist in beiden Richtungen gerade die Ampelanlage ausgefallen. Und die neuesten Blitzer in Neunkirchen in der Schlossstraße, in der Ortsdurchfahrt von Mittlosheim und in Bübingen in der Sagemünder Straße. 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
1: Mit Katrin Baron. Hallo zusammen. Falls ihr es heute noch nicht zur Eisdiele geschafft haben solltet, ist nicht schlimm. Wir gönnen uns jetzt zum einen schon mal gemeinsam die Sporties, die Sportfreunde Stiller mit Ti Amo Italiano.
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Michael Schulte hatte gerade noch gar nicht so viel Zeit, den Frühling so richtig zu genießen. Er war ziemlich pickepacke voll mit Arbeit. Er hat gerade fast seine Akustiktour fertig gespielt. Auf Insta ist er schon heute Morgen so ein bisschen wehmütig geworden. Da schreibt er, was für eine wunderschöne Tour. Super dankbar für die ganzen besonderen Abende. Vielen Dank an alle, die mit dabei waren und sind. Heute nochmal München und morgen Mannheim. Dann war's das schon. Die schönste Tour, die ich jemals gespielt habe. Ist das nicht süß? Ihr hört ihn jetzt für euren Samstag mit SR1. Zusammen mit Austis und Half of My Heart.

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1: Samstagmittag, Sommertemperaturen und Sonnenschein. Und obendrauf packen wir noch 100 Euro von der Bank 1A. Wir spielen in der nächsten halben Stunde 2 aus 3. 3 Fragen gibt es und wenn ihr 2 davon richtig beantwortet, gehören die 100 Euro aus dem heutigen Topf euch. Spielt mit und ruft an. Saarbrücken 2131. 2 aus 3 wartet.

0: Kygo und Ava Max, Whatever auf SR1. Noch in diesem Sommer wird sie wohl eine verheiratete Frau sein. Taylor Swift, der Countdown läuft für sie und Travis Kelce. Opelite singt sie uns für unseren Samstag in der nächsten halben Stunde genau hier.
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0: 26 Grad haben wir im Moment in Saarlouis auf dem großen Markt, 25 Grad in Kleinblittersdorf und 24 Grad in Marpingen. Dazu noch sehr viel Sonne, ein paar Schleierwölkchen und in der Spitze sind heute 27 Grad möglich. Da kommen wir auch schon zum kleinen Problemchen. Durch diese Temperaturen auch Gewitter stellenweise mit dabei oder auch mal ein kurzer Schauer. Morgen wird's ein bisschen nasser. Leider Gottes. Aber es bleibt warm. 23 Grad gibt's morgen am Sonntag.
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0: Hallo Autofahrer. A8 Pirmasens in Richtung Saarlouis zwischen Elversberg und Dreieck Friedrichsthal. Behinderungen, hier ist ein Auto liegen geblieben. A8 Pirmasens Richtung Saarlouis in Höhe der Sulzbachtalbrücke. Behinderungen, hier steht ein kaputtes Auto auf der mittleren Spur. In Saarbrücken ist die Kamphauser Straße wegen des Fußballspiels vom 1. FCS zwischen Ludwigsgreisel und A623 gesperrt. Wenn's geht, fahrt bitte drumherum. Auf der L222 zwischen Limbach und Beden ist in beiden Richtungen die Ampelanlage immer noch außer Betrieb. Und ihr meldet uns die neuesten Blitzer. Danke fürs Bescheid geben. Alles immer melden an 0800 700 8000. Geblitzt wird in Neunkirchen in der Schlossstraße, in der Ortsdurchfahrt von Mittlosheim und in Bübingen in der Sagemünder Straße. Kommt gut und sicher an.
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0: Mit Katrin Baron ein wunderschönes Wochenende wünschen wir euch. Wie würden denn 100 Euro zusätzlich noch schmecken? Das kriegen wir hin. Wir spielen gleich 2 aus 3. Habt ihr Lust? Dann hüpft noch schnell in den Lostopf. Saarbrücken 2131. Dann quizzen wir gleich eine Runde. Viel Glück euch allen. Aha.

0: Wir hübschen euren Samstag jetzt mal ein bisschen auf.
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0: 100 Euro von der Bank 1a hätte gerne Laura Kessler aus St. Wendel. Schönen guten Tag.
2: Hallo.
0: Du hast noch einen vollen Samstag vor dir. Es geht noch einkaufen und später arbeiten in der Gastro.
2: Genau.
0: Wir würden gerne ein schönes, fettes, saftiges Trinkgeld von 100 Euro obendrauf packen. Das kriegen wir hin.
2: Das ist super. Ja.
0: Drei Fragen gibt es. Die Kategorien sind Saarland, Musik, Unterhaltung und unnützes Wissen. Was darf's denn sein als Frage Nummer 1?
2: Saarland.
0: Saarland. Wir legen los. Der erste FC Saarbrücken spielt gerade in diesem Moment gegen Waldhof Mannheim. Wie viele Menschen passen in den Ludwigspark? Sind es mehr oder weniger als 15.000?
2: Mehr.
0: Das ist korrekt. Es sind 16.003. Das läuft doch schon mal wie am Schnürchen. Yippie-yay. Wir machen weiter. Was darf es jetzt sein? Unnützes Wissen oder Musikunterhaltung?
2: Musikunterhaltung.
0: Traurige News aus der Schlagerszene. Sängerin Michelle und ihr saarländischer Kollege Erik Philippi haben ihre Verlobung aufgelöst. Er hat ihr sogar schon zweimal einen Antrag gemacht. Wo war denn der letzte? Im romantischen Urlaub am Strand oder auf dem Abschiedskonzert an ihrem Geburtstag in Berlin? Was glaubst du?
2: Beim Abschiedskonzert.
0: Und das ist vollkommen richtig. Wie easy bist denn da jetzt durchmarschiert?
2: Perfekt.
0: Wow. Hast es einfach jetzt so rausgehauen? Krass. Ich bin beeindruckt.
2: Das war 100 absolut Euro. Rar.
0: Aber das hat man dir
2: Danke
0: absolut nicht angemerkt. Herzlichen Glückwunsch und eine schöne
2: Danke.
0: Schicht mit nicht ganz so 18.000 Schritten heute in der Gastro noch.
2: Das war super.
0: Schönes Wochenende.
2: Danke, gleichfalls.

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0: No more feeling, no, no, no.
1: So hört sich das an am 6. Juni, wenn er abends auf der großen SR1-Bühne auf der MS spielt. Gleich ist an eurem Radio mit My Lucky Day.
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Styles, As It Was. Einen wunderschönen Samstag wünschen wir euch noch. Der wird einfach fabelhaft. Joachim Meyer bringt euch durch diesen super warmen Samstag mit ganz viel Sonne und der besten Musik für Saarland. Wir hören uns ganz schnell wieder. Im Studio war Katrin Baron und jetzt singt Sabrina Carpenter. Cheers!

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2: Kritische Reaktionen auf US-Truppenabzug. WM-Auftaktsieg für Tischtennisfrauen. Das Wetter ein Sonne-Wolken-Mix bis 27 Grad. 15 Uhr. Die NATO versucht bei den USA Einzelheiten zum geplanten US-Truppenabzug aus Deutschland zu erfahren. Eine Sprecherin erklärte, die Ankündigung unterstreiche aber die Notwendigkeit, dass Europa sich stärker im Verteidigungsbündnis engagiere. Aus der deutschen Politik kamen kritische Stimmen. Georg Schwarte fasst zusammen.
3: Für den Vorsitzenden des Verteidigungsausschusses Thomas Röwekamp, CDU, ist das ein Weckruf zu mehr Verantwortung für Deutschland. Grund zur Panik bestehe nicht, sagte er der Rheinischen Post. Zugleich kritisierte der CDU-Politiker den US-Präsidenten. Eine Sicherheitspartnerschaft sei kein Deal und die NATO kein Bazar. Ähnlich scharf attackierte die SPD-Verteidigungsexpertin Siemtje Möller Trump in der Welt am Sonntag. Dessen Drohungen seien erratisch, der Teilabzug strategielos. Grünen Co-Chefin Brandner sagte dem Portal T-Online, der angekündigte Teilabzug zeige, wie gefährlich es sei, sich auf den US-Präsidenten Trump zu verlassen. Verteidigungsminister Pistorius hatte zuvor zur Gelassenheit geraten und gesagt, der Teilabzug sei absehbar gewesen.
2: Bundesfinanzminister Klingbeil hat angekündigt, in den kommenden Wochen ein Konzept für eine Steuerreform vorzulegen. Der SPD-Vorsitzende sagte der Süddeutschen Zeitung, geplant sei eine deutliche Entlastung kleiner und mittlerer Einkommen. Das müsse realistisch finanziert werden. Dazu müssten Spitzenverdiener mit sechsstelligen Gehältern einen Beitrag leisten. Kanzleramtsminister Frei von der CDU erklärte, es dürfe keine reine Umverteilung geben. Ziel müsse eine Entlastung möglichst vieler Steuerzahler sein. Die Kraftstoffpreise in Deutschland sind laut Berechnungen des Bundeskartellamts nach Inkrafttreten des sogenannten Tankrabatts zum 1. Mai um durchschnittlich knapp 13 Cent gefallen. Das ist deutlich geringer als die in Kraft getretene Steuersenkung um fast 17 Cent. Wie die Behörde mitteilte, gab es allerdings teils große Unterschiede, sowohl regional als auch zwischen verschiedenen Tankstellenbetreibern. Heute Vormittag lagen die Durchschnittspreise laut Kartellamt bei 2,06 Euro für Diesel und 1,97 Euro für E10 Benzin. Der in der Ostsee geborgene Buckelwal ist wieder in der Nordsee. Nach Angaben der Rettungsinitiative hat das Tier am Morgen das Transportdock verlassen, mit dem er bisher transportiert wurde. Einzelheiten von Birgit Brüchler.
4: Der Wal soll nach Angaben der Initiative um 8:45 am Morgen im Skagerrak zwischen Dänemark, Norwegen und Schweden in die Nordsee geschwommen sein. Wie es dem Tier geht, ist unklar. Ein Meeresbiologe der Rettungsinitiative hatte zwar am Donnerstag einen Peilsender an der Finne des Wals angebracht, auf die Daten kann jedoch nur das Team zugreifen. Ursprünglich war das Ziel, die Nordsee oder den Atlantik deutlich weiter westlich zu erreichen. Die Gefahr, dass der Buckelwal in die Ostsee zurückschwimmt, sollte damit verringert werden. Das dänische Umweltministerium hatte zuvor mitgeteilt, dass man gestrandete Meeressäugetiere in Dänemark prinzipiell nicht rette. Strandungen seien ein natürlich vorkommendes Phänomen, hieß es.
2: Die deutschen Tischtennisspielerinnen sind erfolgreich in die Mannschafts-WM in London gestartet. Die DTTB-Auswahl gewann gegen Frankreich mit 3:1. Im zweiten Gruppenspiel trifft das deutsche Team heute Abend auf Gastgeber England. In der zweiten Fußball-Bundesliga hat Kaiserslautern sein Auswärtsspiel verloren. Die Pfälzer unterlagen Dresden mit 0:1. Die weiteren Ergebnisse: Bielefeld-Bochum 1:1 und Kiel-Braunschweig 2:0. Das waren die Nachrichten mit René Jacqueline Möhler. 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
1: Heute Nachmittag zeitweise Sonnenschein, ein paar Wolkenfelder zum Abend hin. So an der Mosel und im Hochwald vielleicht mal ein Schauer oder ein Gewitter möglich bei 24 bis 27 Grad. In der Nacht erst leicht bis locker bewölkt, nach Mitternacht wieder dichtere Wolken und dann Richtung Bliesgau vielleicht ein bisschen Regen bei 15 bis 10 Grad. Morgen am Sonntag vormittags grau, aber meist trocken. Dann im Lauf der Nachmittags- und Abendstunden wieder möglicherweise ein bisschen Regen. 20 Grad morgen im Hochwald bis maximal 24 an der Bliesmündung.
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1: A8 Pirmasens Richtung Saarlouis in Höhe Sulzbachtalbrücke. Behinderungen nach einem Unfall. In Saarbrücken ist die Kamphauser Straße zwischen Ludwigskreisel und A623 wegen des FCS-Fußballspiels gesperrt. Und die neuesten Blitzer meldet ihr in Neunkirchen in der Schlossstraße, in Roden am Bahndamm und in der Ortsdurchfahrt Mittlosheim. 0800 700 8000, die kostenfreie Hotline, direkt in die SA1 Verkehrsredaktion. Gute und sichere Fahrt für euch.
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1: Hallo zusammen, Joachim Meyer im Studio und das sind drei Samstagnachmittagshits für euch. Klassiker, Depeche Mode, 80er, People are People. Rihanna braucht einen Regenschirm, heute aber, na gut, vielleicht stellenweise im Saarland, aber eher nicht Umbrella. Und das ist Bruno Mars und I Just Might, aktueller Riesenhit.
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0: Klassiker Depeche Mode, People Are People, SA1 am Samstagnachmittag. Jetzt kommt was brandneues. 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Nico Santos überrascht uns mit seiner neuen Single Optimist. Musikalisch zeigt er sich hier mal, wie ihr gerade schon gehört habt in dem kleinen Schnipsel, viel ruhiger, als wir das von ihm gewohnt sind. Ganz viel Akustikgitarre. Kaum so ein vollgeladenes Arrangement, da können wir auch seine Stimme dann mal ganz anders wahrnehmen. Inhaltlich geht's darum, den eigenen Blickwinkel bewusst zu verändern und optimistischer zu denken, sagt Nico.
1: Der Song für alle, die gerade kämpfen, egal wie schwer es ist, geht die Hoffnung nicht auf und versucht, das Gute zu sehen. Bleibt optimistisch.
0: Passender Song in dieser Zeit, in der so viel drunter und drüber geht. Neu auf SR1, Nico Santos und Optimist.

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Maroon 5 und Lisa und Priceless hier bei SR1. Die beste Musik für euren Samstagnachmittag. Klassiker aus den 90ern jetzt für euch. Hier ist Desiree und live. Schön, dass ihr da seid.

0: Die Imagine Dragons hier bei SR1 on top of the world und gleich der hier. Einer, an dem man musikalisch im Moment überhaupt nicht vorbeikommt, Alex Warren. Aktueller Hit Fever Dreams, gleich nach Wetter und Verkehr um 3:30.
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0: 15.30 Uhr.
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0: Heute Nachmittag scheint zeitweise die Sonne. Es gibt aber auch einige Wolkenfelder, so Richtung Abend dann an der Mosel und im Hochwald stellenweise möglicherweise Schauer oder auch Gewitter. Kann sein, muss aber nicht. 24 Grad in Nohfelden, 26 auf der Göttelborner Höhe, 27 in Saarbrücken. Also eigentlich sehr, sehr warm für einen 2. Mai. Kommende Nacht erst wenig Wolken, nach Mitternacht dann wieder mehr Wolken. Richtung Bliesgau etwas Regen dann bei 15 bis 10 Grad. Morgen in der Früh und am Vormittag grau, meistens aber trocken. Im Laufe des Nachmittags und Abends dann wieder stellenweise etwas Regen möglich bei 20 bis 24 Grad.
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0: In Saarbrücken die Kamphauser Straße zwischen Ludwigskreisel und A623 gesperrt. Der Grund ist das FCS-Heimspiel. Und Blitzer stehen, habt ihr uns genannt, in Neunkirchen in der Schlossstraße, in Roden am Bahndamm und am Ortsausgang Türkismühle Richtung Gonnesweiler. Die komplette Liste in der SR1 App und wenn noch was ist, 0800 700 8000, kostenfreie Hotline direkt in die SR1 Verkehrsredaktion. Kommt gut und sicher an.
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0: Joachim Meyer hier, hallo zusammen. Wahl Timmy auf seiner großen Reise und das ist die Nachricht des Tages, er ist frei. Er ist nicht mehr in diesem Transportboot drin, wo er drin schwimmend und wartend dann aus der Ostsee in die Nordsee gezogen worden ist. Ist aber doch nicht alles so ganz nach Plan verlaufen. Einzelheiten dann gleich hier bei uns nach Peter Fox, Haus am See und wie versprochen Alex Warren und Fever Dream.
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1: Peter Fox, hier bei SR1. Der Buckelwal ist frei, komplett frei, nicht nur von der Sandbank weg, sondern auch aus dieser Transportbox, diesem Transportschiff. Die privat finanzierte Rettungsaktion, die auch umstritten war tatsächlich, hat es aber geschafft, das Tier aus der Ostsee heraus zu befördern. Augenscheinlich, aber nur gerade so. SR1-Reporter Per Axel Kröske vor Ort, was ist denn bekannt?
2: Die Livebilder einer Drohne zeigen, dass das Transportdock heute früh leer ist. Und gestern Abend, da war der Wal bis zum Anbruch der Dunkelheit dort noch drin. Es wirkte auch, als liefe zu diesem Zeitpunkt nicht alles nach Plan. Zunächst war da der Wellengang, für den dieses Dock nicht ausgelegt war. An der Nordspitze Dänemarks ging es dann zunächst mit dem Schiffskurs hin und her. Dann nahm der Konvoi doch wieder Kurs auf Norwegen, ganz langsam in Schrittgeschwindigkeit. Die letzten Bilder vom Abend zeigten einen Wal, der zwischendurch quer im Dock lag, sich aber zunächst nicht drehte.
1: Wie groß ist denn jetzt die Gefahr, fragt sich natürlich jeder, dass Timmy wieder strandet oder vielleicht sogar zurück in die Ostsee schwimmt.
2: Das weiß keiner. Die Position, die die Rettungsaktion angestrebt hatte, also der Atlantik vor der Westküste Norwegens, die wurde bei weitem nicht erreicht. Die Gefahr, dass der Wal in die Ostsee zurückschwimmt, ist immer noch da. Und auch wie lebensfähig das geschwächte Tier nach fast einem Monat ist, in dem der schwere Körper ja ohne Nahrung auf Grund gelegen hat, das wird sich erst noch zeigen. Nach Angaben der Initiative ist ein Peilsender montiert, um den Weg zu verfolgen. Die Positionsdaten sind aber bisher nicht öffentlich.
1: Da müssen wir mal gucken, wann wir da Positionsdaten kriegen und wo Timmy dann tatsächlich jetzt im Moment ist. Jedenfalls ist er aus seinem Transportschiff raus. Das ist ja schon mal eine gute Nachricht.

0: Dermot Kennedy und Giants. Gleich habe ich Holly Humberstone für euch.
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3: Neuer Konflikt mit USA wahrscheinlich, FCS mit Heimsieg, das Wetter gegen Abend örtlich Schauer und Gewitter möglich bis 27 Grad. 16 Uhr. Trotz der Bemühungen um ein Ende des Irankriegs droht nach Einschätzung aus Teheran ein Wiederaufflammen des Konflikts. Aus dem zentralen Militärkommando des Iran hieß es, es gebe Anzeichen dafür, dass die USA sich in der geltenden Waffenruhe nicht an Versprechen oder Vereinbarungen hielten. Ein erneuter Konflikt mit den USA sei wahrscheinlich. US-Präsident Trump hatte seinerseits einen neuen Verhandlungsvorschlag Teherans zurückgewiesen. Trump bezeichnete eine Wiederaufnahme des Kriegs als Option. Auch Israel könnte laut Verteidigungsminister Katz womöglich in Kürze wieder militärisch gegen den Iran vorgehen. Die rheinland-pfälzische Landesregierung ist besorgt wegen des angekündigten US-Truppenabzugs aus Deutschland. Der scheidende Ministerpräsident Schweizer sagte, seine Befürchtungen seien groß, dass Standorte in Rheinland-Pfalz eventuell von den Ankündigungen auch betroffen sein könnten. Auch der künftige Regierungschef Schnieder sprach von einer gewissen Grundsorge. Christoph Haas für SR Info.
4: Der Schritt ist strategielos, sagte die SPD-Verteidigungsexpertin Möller der Welt am Sonntag. Denn die Präsenz der US-Truppen in Deutschland sei auch im Interesse der USA. Europa müsse nur noch stärker in die eigene Sicherheit investieren. Der Vorsitzende des Verteidigungsausschusses Röwekamp von der CDU spricht von einem Weckruf. Dennoch sieht er keinen Grund zur Panik. Und Verteidigungsminister Pistorius sagte, die Entscheidung sei absehbar gewesen. Wo die Soldaten abgezogen werden sollen, ist noch unklar. Nach US-Medienberichten bleibt der Standort Wiesbaden aber erhalten.
3: Die Vorsitzende der sogenannten Wirtschaftsweisen Schnitzer ist gegen weitere staatliche Entlastungsmaßnahmen bei steigenden Energiepreisen. Schnitzer kritisierte in der Augsburger Allgemeinen insbesondere den Tankrabatt als großen Fehler und sozial ungerecht. Reiche Menschen mit großen Autos würden davon überproportional profitieren. Mit Blick auf die bevorstehende Urlaubssaison. Entschuldigung, ich habe die Zeile versohren. Mit Blick auf die bevorstehende Urlaubssaison warnte die Ökonomin vor der nächsten Rabattdiskussion. Schließlich werde Kerosin knapper und teurer. Man könne aber nicht den Sommerurlaub auf Kosten unserer Kinder subventionieren. Im lothringischen Montenach ist das Dachgebälk einer Kirche abgebrannt. Nach Medienberichten ist bei dem Feuer vorgestern auch der Glockenturm zerstört worden. Die Feuerwehr habe eine weitere Ausbreitung des Brandes verhindern können. Wie genau es zu dem Feuer kam, ist noch unklar. Das 500-Einwohner-Dörfchen Montenach liegt bei Perl nahe der saarländischen Grenze. Die Kirche stammt aus dem 19. Jahrhundert. In der dritten Fußballliga hat der erste FC Saarbrücken einen Heimsieg gefeiert. Die Mannschaft von Trainer Giannikis setzte sich gegen den SV Waldhof Mannheim mit 2:0 durch. In der zweiten Bundesliga unterlag der erste FC Kaiserslautern bei Dynamo Dresden mit 0:1. Thomas Kunze.
5: Dresden bestimmte vor 30.000 Fans dieses Spiel von Beginn an und hatte Vorteile in allen Bereichen. 60% Ballbesitz und 9:1 Torschüsse standen nach den ersten 45 Minuten in der Statistik. Das Tor allerdings, es blieb aus. Das war dann in Halbzeit 2 trotz großer Überlegenheit lange Zeit weiterhin der Fall, ehe Alexander Rossipals flache Hereingabe vom linken Flügel mit Vincent Vermey den perfekten Abnehmer fand. Der Niederländer brachte den Ball kontrolliert mit der Innenseite im Lauterer Tor unter. Das war in der 68. Minute. Danach wurden die Gäste zwar etwas stärker, echte Torchancen aber ließ Dynamo nicht zu. Und so holt sich Dresden also den 7. Sieg in der Rückrunde und 3 wichtige Punkte im Kampf um die zweite Liga.
3: Das waren die Nachrichten mit René Jacqueline Möhler. 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
2: Am Nachmittag zeitweise Sonnenschein neben einigen Wolkenfeldern. Richtung Abend zur Mosel und zum Hochwald hin dann möglicherweise Schauer oder Gewitter. Kann sein, muss aber nicht. Es ist sehr warm für die Jahreszeit, 24 bis 27 Grad heute. Morgen nicht mehr ganz so warm, maximal 24 Grad. Früh und am Vormittag eher grau, im Lauf des Nachmittags und abends stellenweise Regen. Und die Nacht dazwischen ganz ähnlich. Erst wenig, später mehr Wolken. Vielleicht Richtung Bliesgau heute Nacht etwas Regen bei 15 Grad in Saarlouis, 13 in Bachem und 10 in Neunkirchen.
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2: In Saarbrücken die Kamphauser Straße zwischen Ludwigskreisel und A623 wegen des FCS-Spiels noch gesperrt. Und Blitzer meldet ihr in Bübingen in der Sagemünder Straße in der Ortsdurchfahrt mit Losheim und in Roden am Bahndamm. Die komplette Liste in der SR1 App und wenn noch was ist 0800 700 8000. Die kostenfreie Hotline direkt in die SR1 Verkehrsredaktion.
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2: Joachim Meyer hier im Studio. Hallo zusammen. Falls euch noch ein bisschen so eine Idee fehlt, wie ihr das schöne lange Wochenende weiter gestalten könntet, ein paar Tipps gleich hier bei uns in drei Hits.
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SA1 ist hier gerade frisch aufgeploppt, diese Gefahrenmeldung. Vorsicht A1 Trier Richtung Saarbrücken. Zwischen Saarbrücken-Neuhaus und von der Heid liegen Gegenstände auf der Fahrbahn. Und A8, da ist sie. A8 Pirmasens Richtung Saarlouis zwischen Elversberg und Sulzbach-Talbrücke. Vorsicht, da ist ein Auto liegen geblieben. SA1 hier, schönes langes Wochenende für euch. Das Wetter spielt ja mit. Einiges los bei uns im Saarland. Noch bis morgen gibt's in Freisen am Wildpark zum Beispiel den mittelalterlichen Frühlingsmarkt. Hier könnt ihr euch ganz leicht ein paar Jahrhunderte zurückbeamen. Highlights, eine Feuershow und ein Ritterturnier. Heute und morgen gibt's in Obertal den internationalen Töpfer- und Keramikmarkt. Dort findet ihr handgemachte Vasen, Töpfe und so weiter. Und heute Abend auch Live-Musik mit der Band Blades Inn. Und noch ein Tipp für alle, die ein paar Kilometer Fahrt nicht scheut und die dann vor Ort noch günstig tanken wollen. In Luxemburg findet im Moment in Luxemburg Stadt das Märtchen statt, ein Fest zu Ehren der Jungfrau Maria, die ist ja die Landespatronin von Luxemburg. Von 11 bis 22 Uhr jeden Tag gibt's auf dem zentralen Platz Guillaume, ganz nah beim Palast des Großherzogs, Kulinarik, interessante Verkaufsstände und ein bisschen Volksfestatmosphäre. Und wie gesagt, günstig tanken geht auf dem Weg dahin oder zurück auch. Der Liter Euro Super in Luxemburg im Moment nur 1,79, 8 Diesel 1,91,2.

Sunrise Avenue bei SR1. Jetzt ein Klassiker. Der ist ja mehr als 40 Jahre alt. Und damals, Anfang der 80er, war es tatsächlich so, dass das Video, gab es ja schon die ersten Videos, die dann gezeigt wurden, aber das Video dazu im deutschen Fernsehen nicht überall, weil es zu wutzig war. Frankie Goes to Hollywood hier bei SR1 und Relax.

0: Doja bei SR1 und gleich Ravin Lenae. Love Me Not läuft jetzt nach Wetter und Verkehr, 16.32 Uhr.
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0: Heute Nachmittag scheint die Sonne noch größtenteils, gibt aber auch schon einige Wolkenfelder. Am Abend zur Mosel und zum Hochwald hin möglicherweise dann schon ein bisschen nass von oben. Schauer, auch Gewitter sind möglich. 24 Grad am Nachmittag nochmal in Nohfelden, 26 auf der Göttelborner Höhe und sommerliche 27 Grad in Saarbrücken. Kommende Nacht erst wenig, nach Mitternacht mehr Wolken, vielleicht Richtung Bliesgau ein bisschen Regen bei 15 bis 10 Grad. Morgen früh und am Vormittag eher grau, im Laufe des Nachmittags auch wieder stellenweise Regen möglich, auch abends bei 20 bis 24 Grad morgens.
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0: Vorsicht, A1 Trier Richtung Saarbrücken. Zwischen Saarbrücken-Neuhaus und von der Heidt liegen Gegenstände auf der Fahrbahn. In Saarbrücken die Kamphauser Straße zwischen dem Ludwigkreisel und der A623 wegen des FCS-Spiels am Nachmittag noch gesperrt. Und Blitzer stehen, habt ihr uns gesagt, am Ortsausgang Türkismühle Richtung Gornesweiler in Neunkirchen in der Schlossstraße und in der Ortsdurchfahrt mit Losheim. Die komplette Blitzerliste in der SR1 App und wenn noch was ist, 0800 700 8000, die direkte kostenfreie Hotline in die SR1 Verkehrsredaktion. Kommt gut und sicher an.
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0: Schräge Meisterschaften gibt's ganz oft in Nordeuropa. Hier eine besonders schräge. In zwei Hits geht's um Schweineimitatoren. Sehr schräg. Joachim Meyer hier, hallo.
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SR1 ist hier an diesem Samstagnachmittag. Und da kommt eine frische Gefahrenmeldung rein. Vorsicht, A620, Saarlouis Richtung Saarbrücken. Zwischen Wattgassen und Völklingen werden Auto liegen geblieben auf der rechten Spur. Und weiter Vorsicht, A1 Trier Richtung Saarbrücken. Zwischen Neuhaus und von der Halt. Die Meldung ist gerade weggegangen. Dort also ganz normal vorsichtig fahren. Da gibt's keine Behinderungen mehr. Gute und sichere Fahrt, kommt gut an. Darf ich jetzt vorstellen, das ist Andrus Mailet. So, das ist der neue Meister im Schweinenachmachen, ein Mensch. In Estland gab es diesen lustigen Wettbewerb die Tage, allerdings mit ernstem Hintergrund. Die wollen dort auf die schwierige Lage der Schweinezüchter aufmerksam machen. Und Andrus hat gewonnen. Und weil es so schön ist, hier noch ein paar Mitbewerber. Wie gesagt, Menschen. Zu gewinnen gab es übrigens auch was. Ein Gutschein für Wurst und ein halbes Schwein.

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3: Pistorius bezeichnet Truppenabzug als absehbar. FCS schlägt Mannheim. Das Wetter gegen Abend örtlich Schauer und Gewitter möglich bis 27 Grad. 17 Uhr. Bundesverteidigungsminister Pistorius hat mit Blick auf den von US-Präsident Trump angekündigten Truppenabzug das beidseitige Interesse an der weiteren Stationierung des US-Militärs betont. Der SPD-Politiker sagte, die US-Truppenpräsenz in Europa bleibe in beidseitigem Interesse. Georg Schwarte für SR Info.
4: Es sei klar, sagte Pistorius, dass die NATO jetzt europäischer werden müsse, um transatlantisch bleiben zu können. Wir Europäer müssen mehr Verantwortung für unsere Sicherheit übernehmen. Deutschland sei dabei laut Pistorius auf einem guten Weg. Der jetzt verkündete Schritt, in 6 bis 12 Monaten 5.000 der derzeit knapp 39.000 US-Soldaten aus Deutschland abzuziehen, könnte auch auf den Ärger des US-Präsidenten über Bundeskanzler Merz zurückzuführen sein. Merz hatte Trump eine fehlende Strategie im Irankrieg vorgeworfen und gesagt, Teheran demütige die gesamte amerikanische Nation. Trump reagierte darauf mit wüsten Beschimpfungen des Kanzlers.
3: Bundesfinanzminister Klingbeil hat angekündigt, in den kommenden Wochen ein Konzept für eine Steuerreform vorzulegen. Der SPD-Vorsitzende sagte der Süddeutschen Zeitung, geplant sei eine deutliche Entlastung kleiner und mittlerer Einkommen. Das müsse realistisch finanziert werden. Dazu müssten Spitzenverdiener mit 6-stelligen Gehältern einen Beitrag leisten. Kanzleramtsminister Frei von der CDU erklärte, es dürfe keine reine Umverteilung geben. Ziel müsse eine Entlastung möglichst vieler Steuerzahler sein. In Rheinland-Pfalz haben CDU und SPD auf Landesparteitagen dem ausgehandelten Koalitionsvertrag zugestimmt. Bei den Sozialdemokraten votierten 288 Delegierte auf einem Sonderparteitag für den Vertrag, 4 dagegen und 6 enthielten sich. Zuvor hatte schon die CDU auf einem Parteitag ihre Zustimmung gegeben. Der CDU-Vorsitzende und künftige Ministerpräsident Schnieder hatte zuvor erklärt, mit dem Wahlsieg habe die CDU Vertrauen gewonnen. Nun gelte es, diesem Vertrauen gerecht zu werden. Die Lärmschutzarbeiten an mehreren Bahnstrecken im Saarland verzögern sich. Wie die Deutsche Bahn auf SR-Anfrage mitteilte, sind unter anderem die Arbeiten auf der Strecke zwischen Saarbrücken und Homburg betroffen. Als Grund nennt die Bahn Hindernisse im Erdreich oder Schwierigkeiten beim Einvibrieren der Rohre. Auch wenn es im Vorlauf zu ausführlichen Untersuchungen des Bodens komme, könne nicht alles erfasst werden. In der dritten Fußballliga hat der erste FC Saarbrücken einen Heimsieg gefeiert. Die Mannschaft von Trainer Giannikis setzte sich gegen den SV Waldhof Mannheim mit 2:0 durch. Till Schacht.
5: Kai Brünker in der 23. Spielminute eröffnet für den ersten FC Saarbrücken. Nach einem wirklich tollen Pass von Tim Zivea aus der Zentralen ist ein Loch in der Waldhofer Defensive zu groß. Brünker mit Ballmitnahme durch, stellt auf 1:0 und in Durchgang 2. Ja, ist es eine fragwürdige Elfmeterentscheidung, die ja dem Spiel früh den Stecker zieht. Pick verwandelt in der 55. Minute rechts unten, nachdem zuvor ja, Ogbemudias Ellenbogen Brünker in Anführungszeichen zu Fall bringt. Die Mannheimer sicherlich durch den Pfiff ein Stück weit benachteiligt. Strittige Szene und insgesamt ist es ein wenig brisantes Fußballspiel. Saarbrücken gewinnt das Südwestduell mit 2:0 und bleibt auch in der kommenden Saison jetzt zu 100% in Liga 3.
3: Das waren die Nachrichten mit René Jacqueline Möhler. 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
2: Am Nachmittag zeitweise Sonnenschein, aber auch einige Wolkenfelder. Im Moment hier recht sonnig vorm SR1-Studiofenster. Bei euch vielleicht hoffentlich auch, weil jetzt gerade irgendwie ja die Schwenkerei und so weiter für den heutigen Tag beginnt. Ich drücke die Daumen. Zum Mosel und zum Hochwald hin könnte es sein, dass Schauer und Gewitter möglicherweise runterkommen. Schauen wir mal. ob wir dann doch vielleicht alle trocken bleiben heute bis zum Abend. 24 bis 27 Grad. In der Nacht erst wenig, nach Mitternacht mehr Wolken, vielleicht dann Richtung Bliesgau etwas Regen, auch hier mit Fragezeichen. 15 bis 10 Grad. Morgen dann eher stellenweise Regen, vor allem im Lauf des Nachmittags und abends. Ab früh aber schon eher grau bei 20 bis 24 Grad.
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2: Vorsicht, A1 Trier Richtung Saarbrücken zwischen Neuhaus und von der Heide, Gegenstände auf der Fahrbahn. In Saarbrücken die Kamphauser Straße zwischen Ludwigskreis und A623 nach dem FCS-Spiel immer noch gesperrt. Und die neuesten Blitzer meldet ihr uns in Neunkirchen, in der Schlossstraße, in Roden am Bahndamm und in der Ortsdurchfahrt mit Losheim. 0800 700 8000, die kostenfreie Hotline, direkt in die SA1 Verkehrsredaktion.
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2: So, jetzt darf ich. 3 Hits am Stück. Kygo, Khaled und Griffin. Da gehen die Mundwinkel da oben bei Save My Love. Vorher Klassiker aus den 80ern. Madonna und Papa Don't Preach. Und Somber aus New York. Toller Newcomer, der allerdings sich oben in den Charts schon einnistet. Mit Undressed. Damit geht's los.
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S1 ist hier, schönen Samstagnachmittag, der 2. Mai heute. Und wir können Bilanz ziehen, was den April angeht und das Wetter. Und da steht das Saarland richtig gut da. Wir halten nämlich den Sonnenrekord. Bei uns hat die Sonne im April so viel geschienen wie in keinem anderen Bundesland. 270 Sonnenstunden. Der Deutsche Wetterdienst sagt, das ist eine außergewöhnliche Ausbeute. 270 Stunden dieser Aprilwert in diesem Jahr liegt übrigens um 115 Stunden über dem langjährigen Mittelwert von 1961 bis 1969. Das nimmt man so als Referenz und der Durchschnitt ist da 155 Stunden. 270 in diesem Jahr. Wow.

0: Joan Osborne, die beste Musik für euch hier bei SR1. Wichtige Info von der A62, Nonnweiler Richtung Pirmasens. Hier bitte Vorsicht zwischen Dreieck Nonnweiler und Freisen. Da liegt ein Müllsack auf der linken Spur. Fahrt vorsichtig. Deutsche Musik gleich von Ennio am Ende dieses Lieds in ein paar Augenblicken.
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0: Felix Jan und Ray Dalton hier bei SR1. Und das ist Tiffany Harris mit Vertigo. Spiele ich euch jetzt gleich nach Wetter und Verkehr. 17:31.
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0: Die Sonne scheint noch den Nachmittag über bis zum Abend. Dann aus einigen Wolkenfeldern, die so durch die Gegend ziehen, gerade zum Mosel und zum Hochwald hin möglicherweise ein Schauer oder ein Gewitter. 24 Grad in Nohfelden, 26 auf der Göttelborner Höhe und 27 in Saarbrücken. Das ist sehr warm für einen 2. Mai. Kommende Nacht erst wenig, später mehr Wolken, vielleicht Richtung Bliesgau ein bisschen Regen. Auch das kann, aber muss nicht sein. 15 bis 10 Grad. Morgen früh und vormittags eher grau, im Laufe des Nachmittags und abends dann wohl relativ sicher stellenweise Regen bei 20 bis 24 Grad.
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0: Vorsicht, A62 Nonnweiler Richtung Pirmasens. Zwischen Dreieck Nonnweiler und Freisen liegt ein Müllsack auf der mittleren Spur. In Saarbrücken die Kamphauser Straße zwischen Ludwigskreisel und der A623 gesperrt, immer noch wegen des FCS-Spiels. Und die neuesten Blitzer in Neunkirchen in der Schlossstraße, in Roden am Bahndamm und in der Ortsdurchfahrt von Mittlosheim. 0800 700 8000, die kostenfreie Hotline direkt in die SR1 Verkehrsredaktion, falls noch was ist. Gute und sichere Fahrt.
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0: Joachim Meyer hier im Studio für euch. Schön, dass ihr da seid.

0: Milo hier bei SR1. Und nun einige hochkarätige Informationen zu Themen, wie Sie Ihr tägliches Leben anspruchsvoll über die Bühne bekommen. War das jetzt geschwollen oder nicht?
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2: Es gibt ja Leute, die reden so geschwollen daher, weil sie per se adäquat debattieren wollen. Oder weil sie glauben, dass sie mit vielen Fremdwörtern wahnsinnig geil klingen.
3: Beziehungsweise elaboriert.
2: Will eigentlich keiner hören, gilt auch für klassisches Angeber-Denglisch.
4: Lass uns da mal out of the box denken, sonst verlieren wir den USP im Big Picture.
2: Ganz ehrlich, mit so einer Ausdrucksweise kann man mir nicht imprägnieren. Klar, wer ein paar Fremdwörter kennt, kann auch in jeder Diskussion den anderen Ravioli bieten und wirken wie eine richtige Konifere. Aber nur weil jemand nicht geschwollen daher redet, ist der noch lange nicht inkontinent.
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3: NATO will Klarheit über US-Truppenabzug, Ergebnisse der Fußball-Bundesliga und das Wetter im Saarland gegen Abend Schauer und Gewitter möglich bis 27 Grad. 18 Uhr. Die NATO versucht, bei den USA Einzelheiten zum geplanten US-Truppenabzug aus Deutschland zu erfahren. Eine Sprecherin erklärte, die Ankündigung unterstreiche, dass Europa weiter mehr für seine Verteidigung tun müsse. Für SR Info Astrid Rolle.
4: Laut NATO-Sprecherin gibt es dabei bereits Fortschritte. Seit sich die Bündnisländer vergangenes Jahr darauf geeinigt haben, 5% ihrer Wirtschaftsleistung für Verteidigung auszugeben. Die USA hatten zuvor angekündigt, innerhalb der nächsten 6 bis 12 Monate 5000 Soldaten aus Deutschland abzuziehen. Welche Standorte betroffen sind, ist bislang unklar. Die wichtigsten sind der Luftwaffenstützpunkt im rheinland-pfälzischen Ramstein und das US-Regionalkommando für Europa und Afrika in Stuttgart. Nach offiziellen Angaben sind in Deutschland zurzeit insgesamt etwa 35.000 bis 39.000 US-Soldatinnen und Soldaten stationiert.
3: Der Bundesverband der deutschen Wohnungs- und Immobilienunternehmen fordert eine Entlastung von Geringverdienern bei Mieterhöhungen nach Sanierungsmaßnahmen. Wie die Bild-Zeitung berichtet, sagte Verbandspräsident Gadaschko, dass die Mieterhöhungen je nach Einkommen gestaffelt werden müssten. Es sei nicht gerecht, wenn für eine alleinerziehende Krankenschwester die Miete nach einer Sanierung genauso steige wie für das Doppelverdiener-Ehepaar im gleichen Haus. Er sprach dabei von Modernisierungskosten wie etwa dem Einbau einer klimafreundlicheren Heizungsanlage. Der ukrainische Präsident Selenskyj hat Belarus erneut vor einem Kriegseintritt gegen sein Land gewarnt. In einer Videobotschaft sagte Selenskyj, gestern habe es ungewöhnliche Aktivitäten von belarussischer Seite an der gemeinsamen Grenze gegeben. Kiew beobachte die Situation und werde gegebenenfalls reagieren. Konkrete Angaben machte Selenskyj nicht. Die Zahl der Beratungen bei dem Antidiskriminierungsforum Saar hat stark zugenommen. Wie das Forum dem SR mitteilte, ist seit 2021 eine jährliche Steigerung von neuen Beratungsanfragen von 20-30% festgestellt worden. Die meisten Menschen seien aufgrund von rassistischen Erfahrungen beraten worden. Darauf folgten als Gründe sexistische Erlebnisse und Diskriminierungen aufgrund von Behinderungen oder chronischen Erkrankungen. Die Fußball-Bundesliga ist mit einer torreichen Samstagskonferenz in den 32. Spieltag gestartet. Insgesamt 23 Treffer fielen in den 5 Partien. Anne Hild fasst die Ergebnisse der Nachmittagsspiele zusammen.
5: Der 1. FC Heidenheim hat für die wohl größte Überraschung des Spieltags gesorgt. Das Tabellenschlusslicht holte einen Punkt beim deutschen Meister, dem FC Bayern München, der erst kurz vor Abpfiff zum 3:3 ausgleichen konnte. Im Kampf um die Champions League-Plätze gab es ein wildes Duell zwischen der TSG Hoffenheim und dem VfB Stuttgart, der mehr als 20 Minuten in Unterzahl gespielt hat, am Ende aber ebenfalls zum 3:3 ausgleichen konnte und Platz 4 damit vorerst verteidigt. Für Eintracht Frankfurt rückt der Traum vom internationalen Geschäft möglicherweise in weite Ferne. Gegen den Hamburger SV verlor die Eintracht mit 1:2 und könnte morgen Platz 7 an Freiburg verlieren. Der HSV hat dagegen aktuell 8 Punkte Vorsprung auf den Relegationsplatz. St. Pauli könnte morgen allerdings noch verkürzen. Der 1. FC Köln hat es verpasst, den Klassenerhalt so gut wie klar zu machen. Trotz 2:0 Führung reichte es am Ende nur zu einem 2:2 beim 1. FC Union Berlin. Der SV Werder Bremen muss ebenfalls weiter zittern nach der 1:3 Niederlage gegen den FC Augsburg. In der 3. Liga hat sich der 1. FC Saarbrücken mit dem 2:0 Sieg gegen den SV Waldhof Mannheim nun auch rechnerisch den Klassenerhalt gesichert.
3: Und das waren die Nachrichten mit Daniel Magar. 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
2: Am Abend zur Mosel und zum Hochwald hin stellenweise Schauer oder Gewitter möglich, muss aber nicht sein. In der Nacht erst dann wieder weniger, später nach Mitternacht mehr Wolken und dann vielleicht Richtung Bliesgau etwas Regen. 15 Grad in Saarlouis, 13 in Bachem und 10 Grad in Neunkirchen. Morgen früh und am Vormittag dann eher grau, im Lauf des Nachmittags und Abends stellenweise Regen, 20 bis 24 Grad.
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2: Nichts Akutes, aber Blitze habt ihr uns genannt. In Neunkirchen in der Schlossstraße am Ortsausgang Türkismühle nach Gonnesweiler und in Bübingen in der Sagemünderstraße. 0800 700 8000, die kostenfreie Hotline direkt in die SA1 Verkehrsredaktion. Gute und sichere Fahrt.
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2: Joachim Meyer im Studio. Hallo zusammen. Und gleich in drei Hits machen wir den Tatort-Check. Morgen Abend Könige der Nacht. Warum der Fall lohnt? Wie gesagt, in drei Hits nach Tom Petty, Adele und Mark Amber.
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Ja, das kommt öfter vor, dass jemand nichts anhat außer dem Radio. Roxette hier bei SA1. Das ist Tom Misch, Singer-Songwriter aus England, der sein aktuelles, tolles, neues Album auf einer Wohnmobiltour durch Portugal geschrieben hat. Auch den Song hier, Slow Tonight.

0: Der Uralt-Klassiker von den Four Tops, Oh What a Night, nochmal verwurstelt von alle Farben. Baby Goodbye, aktueller Hit hier bei SR1. Gleich gibt's Clean Bandits. Rockabye gleich nach Wetter und Verkehr.
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0: 18:30.
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0: Heute Abend zum Mosel und zum Hochwald hin stellenweise Schauer oder Gewitter möglich. Kann sein, muss aber nicht. Gucken wir mal. Heute Nacht dann erst weniger Wolken wieder. Nach Mitternacht zieht's wieder zu. Vielleicht Richtung Bliesgau dann etwas Regen. 15 Grad in Saarlouis, 13 in Bachem, 10 in Neunkirchen. Steht über dem Regen heute Abend und in der Nacht noch so ein bisschen ein Fragezeichen. Ist der morgen, Nachmittag und Abend eigentlich ziemlich sicher, dass es dort nass von oben geben wird, stellenweise zumindest. Den ganzen Tag über eher grau, kurze sonnige Momente, wie gesagt kurz. 20 Grad im Hochwald bis 24 an der Blies.
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0: Keine akuten Meldungen und die neuesten Blitzer in Neunkirchen, in der Schlossstraße, in Roden am Bahndamm und in der Ortsdurchfahrt mit Losheim. Wenn noch was ist, 0800 700 8000, die kostenfreie Hotline direkt in die SR1 Verkehrsredaktion. Gute und sichere Fahrt für euch.
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0: Am Mikrofon Joachim Meyer, das bin ich.
7: Hallo.

Hertz und die Purple Disco Machine 25er Version des Megahits Wonderful Life. Hier ist SR1. Was mache ich als musikalischer Newcomer, wenn ich gerade meine erste Single draußen hatte, die halbwegs erfolgreich auch in den Radios lief? Dann gibt's mehrere Möglichkeiten. Entweder für die zweite Single mache ich genau dasselbe, weil man ja irgendwie das nicht ändern sollte, wenn mal sowas richtig gut funktioniert. Oder wie es jetzt Connor Skinner gemacht hat, Singer-Songwriter aus der Grafschaft Yorkshire in Großbritannien, der gerade 21 ist und jetzt seine zweite Single raus hat. Er hat es so gemacht, er hat was ganz anderes gemacht, damit die Fans sehen, okay, ich kann nicht nur introvertierte, ruhige Balladen wie sein erster Song Thinking About You, ich kann es auch kraftvoller. Hier ist seine neue Single, bisschen anders. Connor Skinner, neu auf SR1, hier ist Find You.

thing. S1 hier, wichtiges von der Straße, eine ungewöhnliche Gefahrenmeldung, Achtung Autofahrer, A6 Saarbrücken Richtung Mannheim, Höhe Güdingen, steht ein LKW in der falschen Richtung auf der Autobahn. Der steht im Moment da, habt ihr uns gesagt, über Saarbrücken 2131 per WhatsApp, aber wenn der sich in Bewegung setzt, ist hochgradigste Gefahr. In Höhe Güdingen auf der A6 Richtung Mannheim steht ein LKW in der falschen Fahrtrichtung. Muss die Polizei jetzt wahrscheinlich hin, wird dann die Autobahn kurz sperren. Wir melden aber, was da weiter passiert. Höhe Güdingen in Richtung Mannheim auf der A6. Ein LKW, der da steht in der falschen Richtung.

0: Sunrise Avenue hier bei SR1. You can never be ready. Taylor Swift gleich mit Opalites. Paar Sekunden, dann läuft der Song.
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Will Smith und Stargazing. S1 hier gleich nach 19 Uhr mit Markus Barsch und er hat Pop die Abendshow für euch. Ich bin Joachim Meyer, wünsche euch noch einen wunderbaren Rest dieses wunderbaren Wochenendes.

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2: 19 Uhr. Im Fall der mit Rattengift versetzten Hip-Baby-Nahrung ist in Österreich ein Verdächtiger festgenommen worden. Wie die Staatsanwaltschaft im Burgenland mitteilte, handelt es sich um einen 39-Jährigen. Oliver Soos für SR Info.
3: Zur Herkunft des Mannes und zum genauen Festnahmeort wollte die Polizei nichts sagen. Es wird offenbar noch weiter ermittelt. Der Festgenommene wird verdächtigt, den deutschen Nahrungsmittelhersteller HIP erpresst zu haben. Er soll 2 Millionen Euro in Kryptowährung verlangt haben. Der Erpresser hatte 6 manipulierte HIP-Gläschen mit Karottenkartoffelbrei in Umlauf gebracht. Im österreichischen Bundesland Burgenland, in Tschechien und in der Slowakei. 5 davon wurden gefunden. In einem untersuchten Glas wurde Rattengift sichergestellt. Ein Gläschen ist immer noch im Umlauf. Über Geschädigte ist bislang nichts bekannt.
2: Die NATO versucht, bei den USA Einzelheiten zum geplanten US-Truppenauszug aus Deutschland zu erfahren. Eine Sprecherin erklärte, die Ankündigung unterstreiche, dass Europa weiter mehr für seine Verteidigung tun müsse. Demnach gibt es dabei bereits Fortschritte, seit sich die Bündnisländer im vergangenen Jahr darauf geeinigt hatten, 5% ihrer Wirtschaftsleistung für Verteidigung auszugeben. Die USA hatten angekündigt, innerhalb der nächsten 6 bis 12 Monate 5000 Soldaten aus Deutschland abzuziehen. Welche Standorte betroffen sind, ist bislang unklar. Nach offiziellen Angaben sind in Deutschland aktuell etwa 35.000 bis 39.000 US-Soldaten stationiert. Die Lärmschutzarbeiten an mehreren Bahnstrecken im Saarland verzögern sich. Wie die Deutsche Bahn auf SR-Anfrage mitteilte, sind unter anderem die Arbeiten auf der Strecke zwischen Saarbrücken und Homburg betroffen. Als Grund nennt die Bahn Hindernisse im Erdreich oder Schwierigkeiten beim Einvibrieren der Rohre. Auch wenn es im Vorlauf zu ausführlichen Untersuchungen des Bodens komme, könne nicht alles erfasst werden. Die Fußball-Bundesliga ist mit einer torreichen Samstagskonferenz in den 32. Spieltag gestartet. Das Tabellenschlusslicht 1. FC Heidenheim holte einen Punkt beim deutschen Meister FC Bayern München 3:3. Im Kampf um die Champions-League-Plätze konnte VfB Stuttgart Platz 4 vorerst verteidigen nach einem 3:3 gegen TSG Hoffenheim. Die weiteren Ergebnisse: Hamburger SV, Eintracht Frankfurt 2:1, Union Berlin, 1. FC Köln 2:2 und Werder Bremen, Augsburg 1:3. In der dritten Liga hat sich der 1. FC Saarbrücken mit einem 2:0 Sieg gegen den SV Waldhof Mannheim nun auch rechnerisch den Klassenerhalt gesichert. Und das waren die Nachrichten mit Daniel Magar. 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Das Wetter: in der Nacht bewölkt, aber überwiegend trocken, bis zu 14 Grad. Morgen ebenfalls bewölkt, gegen Abend hier und da etwas Regen möglich bei bis zu 24 Grad.
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4: Vorsicht auf der A6 Saarbrücken Richtung Mannheim. In Höhe Güdingen steht ein LKW in die falsche Richtung auf der Fahrbahn. A8 Pirmasens Richtung Saarlouis. Zwischen Dreieck Friedrichsthal und Merchweiler Behinderungen an einer Baustelle. Dauer bis Ende 2026. A6 Mannheim Saarbrücken. In Höhe Grumbachtalbrücke in beiden Richtungen Behinderungen durch Brückenarbeiten. Dauer bis Anfang 2028. A8 Pirmasens Richtung Saarlouis. Zwischen Neunkirchen Wellesweiler und Neunkirchen Behinderungen wegen Brückenarbeiten. Dauer bis 30. Juni.
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5: Am sonnigen, hoffentlich bei euch auch, sonnigen Samstagabend. Am Mikrofon ist Markus Barsch. Schön, dass ihr da seid. Hi.
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0: Die Treppe wird auch immer langsamer, nein. Hallo, hier ist Pop, eure Abendshow am Samstag. Nach dem Feiertag gestern, hallo Jesse Ensminger, schön, dass du auch da bist.
1: Hallo.
0: Nach dem Feiertag gestern ist man so ein bisschen aus dem Tritt, ne? Gestern dachten viele, es sei Sonntag. Ich bin auch teilweise über den Tag gelatscht und dachte, ist ja Sonntag heute. Ah, nee, ist ja Freitag, Feiertag. Na, morgen ist wieder Samstag.
1: Was ist denn jetzt heute?
0: Heute ist Samstag. So. Ich habe extra nachgeguckt gerade.
1: Gut. Ich war gerade nämlich auch nochmal verwirrt, bin ich überhaupt richtig hier.
0: Morgen sehen wir uns wieder um diese Zeit. Jessie, Info für dich, schreibst du bitte in den
1: nochmal.
0: Kalender. Weil morgen ist Sonntag, da haben wir hier nochmal Sendung zusammen.
1: Okay, also ich notiere
0: hast du es aufgeschrieben?
1: Mhm, ja. Markus, moderieren. Okay.
0: Hallo Deutschland, schön, dass ihr da seid. Wir hoffen, ihr habt auch einen schönen Tag verbracht. Vielleicht wart ihr ja auch, weil es das Wetter zuließ, am See oder so. Oder habt das Seepferdchen gemacht oder dergleichen mehr. Hast du heute irgendwas mit Blumen zu tun gehabt, mit Pflanzen auf dem Balkon?
1: Eigentlich? Nein, die sind jetzt schön am Blühen.
0: Ja.
1: Ich habe meine Fenster geputzt, aber ich weiß nicht, ob das so schlau war.
0: Warum nicht?
1: Weil halt immer noch so dieser Blütenstaub überall ist und ich glaube, morgen sind die trotzdem wieder gelb.
0: Ach
1: wisst
0: so.
1: Ihr, was ich meine? Ich konnte nicht mehr durchsehen.
0: Ja, aber da habe ich das neulich ein schönes Meme gesehen. Ja, ich habe Fenster geputzt auch. Die waren schon gar nicht mehr, da konnte man gar nicht mehr durchgucken. Wobei ich ja auch finde, Privatsphäre ist schon wichtig.
1: So.
0: Ne? Deswegen, es gibt viele Leute, die putzen die Fenster einfach nicht, weil sie sich dann Vorhänge sparen können.
1: Ja, stimmt.
2: Lecker.
0: Was ist denn? Aber der Blütenstaub draußen ist. Hast du auch so Heuschnupfen? Ich habe Heuschnupfen wie seit Jahren nicht. Es fliegt echt viel rum. Seid vorsichtig bitte. Fahrt vorsichtig. Es fliegen Blütenstäube rum.

Ach, Harry Styles ist auch so ein entspannter Typ an diesem Samstag. Oder American Girls in eurer Abendshow. Hier kommt noch was aus dem Verkehrszentrum. Vorsicht bitte auf der A15 Cottbus Richtung Breslau zwischen Rogosen und Forst. Eine ungesicherte Unfallstelle. Hast du etwas Zeit für mich? Hast du

0: Tschüss Luftballon. Hallo Nina.
1: In eurer Abendshow auch mal wieder schön, oder? Hey, wir haben was Tolles für euch jetzt. Und zwar ist das jetzt quasi, wenn man so will, der perfekte Soundtrack, um diesen für hoffentlich auch Sonntag in Köln ist schon ein bisschen schlechteres Wetter, ne? Hören wir so auch, sehen wir auch hier auf dem Wetterradar. Macht nichts, ihr hattet hoffentlich trotzdem einen ganz tollen Samstag, auch in Kölle und Umgebung oder so in NRW. Jetzt kommt der perfekte Soundtrack, um diesen Tag ausklingen zu lassen. Ne? Jetzt kommen zwei Jungs, die nennen sich Another, ein bisschen anders geschrieben, A-N-O-T-R, ein niederländisches DJ-Duo. Und der Kunstname A-N-O-T-R, Anotr, die heißen so, weil das die letzten Buchstaben der beiden Jungs sind. Der eine heißt Jan mit A-N hinten, daher kommt das A-N von Anotr. Und der andere heißt Piotr, ne? O-T-R am Ende. Macht zusammen Anotr, wie sie es aussprechen, Another Talk to You für euch jetzt hier in der Abendshow. Ziemlich cooles Ding.

0: Es ist 7:30.
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2: Heute Nacht ist es oftmals locker oder leicht bewölkt. Später ziehen mehr Wolken auf. Meist bleibt es trocken und Schauer bilden die Ausnahme. Die Temperaturen gehen zurück auf 14 bis 8 Grad. Morgen ist teils dicht bewölkt, teils kann sich die Sonne mal besser durchsetzen und es bleibt meistens trocken. Am Nachmittag ist stellenweise etwas Regen oder ein Schauer möglich. Dazu werden es 20 bis 24 Grad. Der Wind weht zeitweise mäßig aus Südwest und frischt in Böen mitunter stark auf.
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3: Vorsicht auf der A6 Saarbrücken Richtung Mannheim. Zwischen Dreieck Saarbrücken und Fechingen Gefahr durch eine ungesicherte Unfallstelle. A8 Pirmasens Richtung Saarlouis. Zwischen Dreieck Friedrichsthal und Merchweiler Behinderungen an einer Baustelle. Dauer bis Ende 2026. Regionalverband Saarbrücken. In Sulzbach ist der Quirschieder Weg in beide Richtungen vorübergehend gesperrt. A6 Mannheim-Saarbrücken. In Höhe Grumbachtalbrücke in beiden Richtungen Behinderungen durch Brückenarbeiten. Dauer bis Anfang 2028.
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0: Und hier ist Bob, eure Abendshow am Samstagabend mit Markus Barsch. Hi, schön, dass ihr da seid.

0: 20 vor 8 ist es, am Samstagabend. Hier ist Pop, eure Abendshow. Hier ist wieder was. Justitia, kommst du mal bitte? Hier ist was aus der Abteilung, das bescheuertste Bußgeld der Woche vielleicht, in Dortmund passiert. Da muss ein Mensch, ein autofahrender Mensch, muss jetzt 5 Euro zahlen. Dabei wollte er doch nur helfen. Was ist da los, Jesse Ensminger?
1: Uwe aus Dortmund wollte andere retten, indem er gehupt hat. Er hat ein E-Auto und hat eine Katze vor seinem Auto gesehen und hatte Angst, dass da was passieren könnte.
0: Ja, hat er gehupt.
1: Und dann hat er gehupt.
0: Ja.
1: Und dann musste er 5 Euro Bußgeld bezahlen.
0: Begründung?
1: Weil eine Radfahrerin wohl sich beschwert hat und gesagt hat, da bin ich behindert worden in meinem Radfahren von diesem Hupen.
0: Vom Hupen?
1: Mhm. Und da hatte die Katze auch gar nichts mehr mit zu tun.
0: Aber wie ist die Begründung des, der Rechtsspruch? Warum, wenn der hupt hat, da war der Hupen verboten?
1: Ja, weil er halt innerorts gefahrenmäßig hätte nicht hupen dürfen, weil keine Gefahr bestand.
0: Aber doch für die Katze.
1: Genau.
0: Also es gibt zwei Sorten
1: sagt
0: Hupen.
1: Er.
0: Ne? Es gibt also Hupen zur, wenn Hupen mit Gefahr verbunden ist, ist es immer okay.
1: Genau.
0: Wenn Hupen zum Beispiel mit Begrüßen, hallo.
1: Zur Kommunikation ist es verboten.
0: Zur Kommunikation ist Hupen verboten und das ist das Ding, deswegen 5 Euro.
1: Ja.
0: Das ist auch, das glaubt einem keiner, dass das die Verwaltungskosten auch, nicht teurer sind als 5 Euro.
1: Er hat die dann auch gezahlt, hat sich am Ende erledigt, aber ja.
0: Oder die Katze, guck mal, das vielleicht ist ein nettes, altes Mütterlein und das freut sich, dass die Katze jetzt noch am Leben ist. Sie hätte ja auch überfahren können.
1: Genau so.
0: Andererseits hätte er auch einfach bremsen können und sie aussteigen und sie über die Straße geleiten, die kleine Katze. Oder? Ich weiß es nicht genau.
1: Gott,
0: schwieriger Fall.
1: Das ist wirklich schwierig.
0: Aber 5 Euro ist dann auch ein Witz.
1: Naja.
0: Gut, dass wir es geklärt haben. Danke, Justitia, dass du da warst. Okay, tschüss.

0: Mark Atlas. In eurer Abendshow Fool, eben haben wir über den Fall aus Dortmund gesprochen. Ein Mensch fährt mit seinem Auto durch so ein Wohngebiet und die Katze, eine Katze sitzt auf der Straße und mir kommt im E-Auto leise da angesummt und hat dann gehupt, damit die Katze vor ihm mal die Straße verlässt. Er wollte sie nicht überfahren. Das hat ihn 5 Euro gekostet. Knöllchen 5 Euro wegen Geräuschbelästigung, die wir eben gehört haben, weil eine Radfahrerin, die da vorbeifuhr, fand das nicht in Ordnung, dass der da hupt. Ja, wir haben gerade noch ein bisschen, Jessie und ich haben gerade noch ein bisschen überlegt, man hätte wirklich auch mal vielleicht anhalten können und die Katze mal vielleicht, gehst du mal weg, ich müsste hier langfahren oder so. Dazu hupen ist schon so halb uncool eigentlich. Ne?
1: Hupen ist generell ganz oft uncool,
0: finde ich. In so einem Wohngebiet auch. Heike schreibt uns hier an die 07221 2011, hupen für die Katze, 5 Euro. Da könnte das Ordnungsamt doch super auch noch bei Hochzeits- oder Fußballhupern abkassieren. Das nervt auch alle, denen es egal ist, wer da heiratet oder ein Ballspiel gewinnt. Ja, ich glaube, da drücken dann alle Behörden ein Auge zu, ne, wenn Deutschland, weiß ich nicht, WM gewonnen hat oder so. Möp, möp, möp, egal welche Nation, ne? Also Hubkorso, Autokorso, möp, möp. Ja, dann ist das wohl erlaubt. Naja, nun gut. Die Hochzeitshuper, ich glaube, da drücken auch alle ein Auge zu und freut sich, dass die geheiratet haben. Okay.

0: Hallo Deutschland, es ist schön immer hier in der gemeinsamen ARD-Abendshow, wenn dann angefangen wird zu diskutieren über Dinge, die wir hier im Radio erzählt haben. Also in Dortmund ist ein Typ mit dem Auto gefahren durch so ein Wohngebiet und da vorne sitzt die Katze auf der Straße und der hat gehupt, um die Katze nicht zu überfahren. Das hat 5 Euro gekostet, das Ordnungsamt machte da keine, ließ keine Gnade walten. Es war da auch eine Radfahrerin, hat ihn angezeigt, die daneben war. Und, warum hupt er denn? Ja, halb zurecht. Ne? Dann haben wir erzählt, dann hat Heike geschrieben, ja, aber dann wenn 5 Euro für die Katze, könnte man doch auch mal super abkassieren bei diesen Hochzeits- und Fußballhupern. Ne? Das nervt doch auch alle, denen es egal ist, wer da heiratet oder ein Ballspiel gewinnt. Hast du gesehen, Jessie? Hier kommt noch Boris.
1: Boris? Das ist lustig. Bei Hochzeiten verstehe ich das Hupen, schreibt er.
0: Ja.
1: Es ist ja eine Warnung und somit auch legal.
2: Es ist immer noch die eine. 96, 2005.

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1: Jesse, was haben wir denn da angerichtet?
2: Oh Gott.
1: Also wir haben eben erzählt.
2: Die Hupe.
1: Wir haben erzählt, dass in Dortmund war es, ne, ein Typ durch die Straße fährt und der muss jetzt 5 Euro zahlen wegen Lärmbelästigung, weil er angezeigt worden ist von einer Radfahrerin, die da auch daneben war. Und weil die Katze saß vor seinem Auto. Er fährt da also lang mit seinem E-Auto und dachte, mein E-Auto ist so leise. Und dann hupe ich mal lieber. Gut, man hätte aussteigen können als Gentleman oder mal anhalten können wenigstens, aber ich weiß ja, wie schnell war der Typ in dem
2: Bus? Das weiß man nicht,
1: das weiß man alles. Hier kommt echt immer weiter lustiges, tolles Zeug. Ich zieh mal Christian raus, hast du gesehen? Ist Hupen für die Katze, für die Katz? Ist dann eigentlich sinnlos oder sinnvoll?
2: Oh, darüber kannst du mal philosophieren.
1: Oh, das ist sensationell. Ja, hier kommt noch, was ist das hier noch? Elsa. Also wie leise sollen wir denn noch sein bei Hochzeiten oder Fußballspielen, die gewonnen wurden? Darf man sich doch wohl mal freuen. Haben wir doch nie was anderes behauptet. Wir gehen jetzt raus und
2: die Katze ist was anderes.
1: Oder? Katze ist was anderes.

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1: 20 Uhr. Nach der Ankündigung der USA, 5000 Soldaten aus Deutschland abzuziehen, gibt es viel Kritik an US-Präsident Trump. Die Vorsitzende des Verteidigungsausschusses des Bundestages Röwekamp, CDU, sagte der Rheinischen Post, Sicherheitspartnerschaft ist kein Deal und die NATO kein Bazar. Für SR Info Astrid Rolle.
2: Röwekamp sprach von einem Weckruf. Deutschland müsse nun die eigenen Verteidigungsfähigkeiten entschlossen stärken. Grünen-Parteichefin Brandner sagte T-Online, der angekündigte Abzug zeige, wie gefährlich es sei, sich in Verteidigungsfragen auf Trump zu verlassen. Die NATO sieht das US-Vorhaben als Zeichen, dass Europa weiter mehr für seine eigene Verteidigung tun muss. Noch ist unbekannt, welche Standorte in Deutschland vom US-Abzug betroffen sein werden. Die wichtigsten sind der Luftwaffenstützpunkt in Ramstein und das US-Regionalkommando für Europa und Afrika in Stuttgart.
1: Im Fall der mit Rattengift versetzten Hip-Baby-Nahrung ist in Österreich ein Verdächtiger festgenommen worden. Wie die Staatsanwaltschaft im Burgenland mitteilte, handelt es sich um einen 39-Jährigen. Er wird verdächtigt, den deutschen Nahrungsmittelhersteller Hip erpresst zu haben. Mitte April hatte Hip einen Rückruf von Baby-Kostgläschen gestartet. Demnach wurden in Österreich, Tschechien und in der Slowakei mehrere manipulierte Baby-Nahrungsgläser festgestellt. In mindestens einem befand sich Rattengift. Die Vorsitzende der sogenannten Wirtschaftsweisen Schnitzer ist gegen weitere staatliche Entlastungsmaßnahmen bei steigenden Energiepreisen. Schnitzer kritisierte in der Augsburger Allgemeinen insbesondere den Tankrabatt als großen Fehler und sozial ungerecht. Reiche Menschen mit großen Autos würden davon überproportional profitieren. Mit Blick auf die bevorstehende Urlaubssaison warnte die Ökonomin vor der nächsten Rabattdiskussion. Kerosin werde knapper und teurer, man könne aber nicht den Sommerurlaub auf Kosten unserer Kinder subventionieren. Die Fußball-Bundesliga ist mit einer torreichen Samstagskonferenz in den 32. Spieltag gestartet. Das Tabellenschlusslicht 1. FC Heidenheim holte einen Punkt beim deutschen Meister FC Bayern München 3:3. Im Kampf um die Champions League-Plätze konnte VfB Stuttgart Platz 4 vorerst verteidigen, nach einem 3:3 gegen TSG Hoffenheim. Die weiteren Ergebnisse: Hamburger SV, Eintracht Frankfurt 2:1, Union Berlin, 1. FC Köln 2:2 und Werder Bremen Augsburg 1:3. In der dritten Liga hat sich der 1. FC Saarbrücken mit einem 2:0 Sieg gegen den SV Waldhof Mannheim nun auch rechnerisch den Klassenerhalt gesichert. Und das waren die Nachrichten mit Daniel Magar. 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Das Wetter: in der Nacht bewölkt, aber überwiegend trocken, bis zu 14 Grad. Morgen ebenfalls bewölkt, gegen Abend hier und da etwas Regen möglich bei bis zu 24 Grad. Die Zeit: es ist 20.03 Uhr.
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4: A8 Pirmasens Richtung Saarlouis. Zwischen Dreieck Friedrichsthal und Merchweiler Behinderungen an einer Baustelle. Dauer bis Ende 2026. A6 Mannheim-Saarbrücken. In Höhe Grumbachtalbrücke in beiden Richtungen Behinderungen durch Brückenarbeiten. Dauer bis Anfang 2028. Geblitzt wird unter anderem in Neunkirchen in der Schlossstraße, auf der L135 zwischen Türkismühle und Gonnesweiler und in Bübingen in der Sargemünder Straße.
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5: Am Samstagabend mit Markus Bahr, schön, dass ihr da seid. Wir legen los mit BTS Swim, das ist cool.
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0: Ach, Benson Boone ist einfach guter Typ. Hallo, hier ist Pop, eure Abendshow. Wir haben eben, es hört einfach nicht auf. Ihr habt auch, das ist schön an so einem lömmeligen, lauen Samstagabend, dass auch eure Gehirne einfach viel Zeit haben, offensichtlich, um sich um Wenigkeiten bis Nichtigkeiten schön zu kümmern. Wir haben vor circa 30 Minuten schon mittlerweile, ist das her, ne? Da haben wir gesprochen über den Fall eines Menschen aus, wo war es? Ich weiß schon
1: Dortmund,
0: gar nicht mehr, wo.
1: Dortmund, NRW.
0: Ja, denn dann wird der Vetter also durch so ein Wohngebiet und da ist eine Katze auf der Straße, er kommt zu seinem E-Auto an und dann hat er gehupt, um die Katze zu retten, wie er sagt. Wir finden das nur halb cool, weil er hätte auch ein bisschen anhalten können und die Katze freundlich beim nachdem er ausgestiegen ist, bitten können. Hallo, liebe Katze, wir wissen, dass ihr alles macht, wie ihr wollt. Alles in Ordnung, Katze. Weil hättest du trotzdem die unendliche Güte, vielleicht dein Fell von der Straße zu bewegen, damit ich hier entlangfahren darf. Bitte,
1: danke.
0: Bitte. Hier ist auch ein Leckerli oder so. Und die Katze so, pff, dein Leckerlis will ich nicht, bleib hier einfach sitzen für immer. Hätte sie sagen können. Stattdessen hat er gehupt, dann ist er angezeigt worden, 5 Euro Strafe. Hier kommt viel Zeug, immer noch, hast du gesehen? Hier Rainer. Zur Katze geht's so. Wie? Fenster runter. Anlage laut.
1: Und zum Beispiel Hundegebell oder Raubtierknurren abspielen. Sehr kreativ. Das finde ich besser als Hupen.
0: Das finde ich allemal besser als Hupen.
1: Ja.
0: Und also, aber es ist gut, auch schnell. Wo kriegt man schnell Hundegebell und Raubtierknurren?
1: Man kann es ja auch selber vielleicht machen.
0: Ja? Also mit so ein kleines Mikro sich einbauen, wie die Polizei das hat. Sie da vorne bitte mal rechts ranfahren. Hier spricht die Polizei. Also, ist das eigentlich legal, sich so eine Anlage mit einem Lautsprecher aufs Dach? Ich glaube, es ist illegal.
1: Naja. Man sich nicht erwischen lässt.
0: Ich finde auch R2D2, der heißt aber gar nicht so richtig. Der heißt viele Grüße Thomas. Hallo ihr zwei im Studio. 5 Euro für einmal hupen? Ich habe gerade aus Spaß 2-mal gehupt. Wohin soll ich die 10 Euro überweisen? Markus. Thomas. Na.

Tag, Mojo, Lady here with Tonight. Auch mal wieder gut. Oh, warte mal. Oh, Vorsicht gerade auf der A61. Vorsicht, Ludwigshafen Richtung Koblenz zwischen Gundersheim und Alzey. Eine ungesicherte Unfallstelle auf der rechten Spur. Vorsicht, A61, Ludwigshafen Richtung Koblenz zwischen Gundersheim und Alzey. Ungesicherte Unfallstelle auf der rechten Spur. Ist Leverkusen-Leipzig schon zu Ende? Nein, letzte Sekunden laufen. 4:1 Bayer Leverkusen gegen RB Leipzig. Sekunden vor Schluss. Und gleich ab 8:30 gucken wir natürlich in die zweite Liga, was da Schalke gegen Düsseldorf. Da geht es ja um einen möglichen Aufstieg von Schalke so machen. Dad!

0: So spielt nur Elton John Klavier, oder? Man erkennt Elton John an seinem Anschlag. Toll.
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0: Es ist 8:30.
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4: Heute Nacht ist es oftmals locker oder leicht bewölkt. Später ziehen mehr Wolken auf. Schauer bilden die Ausnahme. Die Temperaturen gehen zurück auf 14 bis 8 Grad. Morgen ist teils dicht bewölkt, teils kann sich die Sonne mal besser durchsetzen und es bleibt meistens trocken. Am Nachmittag ist stellenweise etwas Regen möglich. Dazu werden es 20 bis 24 Grad. Der Wind weht zeitweise mäßig aus Südwest und frischt in Böen mitunter stark auf.
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5: A8 Pirmasens Richtung Saarlouis. Zwischen Dreieck Friedrichsthal und Merchweiler Behinderungen an einer Baustelle. Dauer bis Ende 2026. Geblitzt wird unter anderem in Neunkirchen in der Schlossstraße, auf der L135 zwischen Türkismühle und Gonnesweiler und in Bübingen in der Sargemünder Straße.
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0: Hier ist Pop, eure Abendshow. Für alle Schalke-Fans ist das kein Abend wie alle andere heute. Steigt der FC Schalke 04 am heutigen Samstagabend in die Bundesliga auf?
1: Das ist die große Frage. Das ist
0: die große Frage, Jesse Ensminger aus dem Abendshow-Sport-Spezialteam.
1: Oh ja.
0: Es gibt drei Szenarien, wie immer, Fußballmatte. Komm, wir können es kurz erklären. Also, heute Abend Schalke gegen Fortuna Düsseldorf. 10 Minuten gespielt, 0-0. Info für euch. Schalke gewinnt heute Abend gegen Fortuna Düsseldorf. Dann ist sowieso alles klar. In diesem Fall wären die Ergebnisse der Verfolger morgen egal. Schalke hätte 10 Punkte Vorsprung auf Platz 3 und Schalke wäre sicher aufgestiegen. Wenn Schalke heute gewinnt, dann sind sie wieder in der Bundesliga. Weil dann Hannover morgen ja maximal nur noch 9 Punkte holen kann. Also Schalke unaufhaltsam in der Bundesliga wieder, wenn sie heute gleich gegen Fortuna Düsseldorf gewinnen. Wir halten euch informiert. Szenario 2, Jesse. Schalke und Fortuna spielen unentschieden. Da wird schon komplizierter.
1: Ja, jetzt müssen wir ein bisschen uns konzentrieren. Ja, wir müssen nämlich dann in diesem Falle warten, wie Hannover morgen gegen Preußen Münster spielt. Hannover darf dann nicht gewinnen, maximal unentschieden spielen. Dann würde Schalke heute auch mit einem Unentschieden aufsteigen. Aber nur, wenn wir noch auf die Zukunft warten.
0: Ja, Szenario 3, ne? Schalke verliert jetzt gleich in diesem Spiel, das schon läuft, immer noch 0-0. Gegen Fortuna Düsseldorf. Dann wird's kompliziert, also dann ist wieder so super kompliziertes Fußballmatte. Hannover 96 müsste dann morgen auch verlieren und die SV Elversberg dürfte maximal unentschieden spielen. Da platzt einem der Kopf schnell. Tampa City, self-aware hier in der Abendshow. Wir gucken mal. Spannender Abend für die Schalke-Fans. Sind wir heute Abend ein bisschen Schalke-Fan? Warum eigentlich nicht?
1: Nein.
0: Okay, alles klar, nein.

0: Die Arena auf Schalke explodiert. Schalke führt 1:0. Dem Aufstieg ein bisschen näher. Es ist Minute 15. Ganz ruhig. Hallo, hier ist Pop, eure Abendshow am Samstagabend. Ab heute auf Tour. Ein absoluter Obersympath. Letztens war er auch bei uns im Interview. Aki Bosse. Bosse, der freut sich so sehr, hat uns erzählt, dass er wieder auf Tour gehen kann. Vor allem für ihn ist es was ganz Besonderes, immer auf Tour zu sein.
1: Auf Tour sein ist schon so wie Familie, ne? Also, weiß ich nicht, mein Busfahrer, das ist wirklich so auch ein sehr guter Freund von mir und meine Tourmanagerin. Ich sehe die dann aber alle eben eher nur partiell. Das heißt eigentlich immer nur, wenn wir unterwegs sind. Und das ist immer wie so ein kleiner Familienausflug mit so zwei Bussen und ein, zwei LKWs. Und dann sind es aber vor allem die Abende, die es echt schön machen. Und auf Tour ist aber für mich so gut, weil oft im Leben ist es so, dass man so tausend Sachen im Kopf hat, die man noch zu erledigen hat. Und auf Tour ist der Fokus einfach nur so, ey, das Konzert muss abends 2,5 Stunden so toll werden und alle müssen fit sein und gut drauf. Und der ganze Rest ist immer so eine Mischung aus ein bisschen Mittagsschlaf, ein Spaghetti-Eis in der Fußgängerzone in irgendeiner Stadt und eigentlich wirklich toll.
0: Spaghetti-Eis. Wer Bosse schon mal auf Tour gesehen hat, der weiß, der macht sich auf der Bühne auch richtig locker.
1: Ja, das ist schon so das Allerschönste auf der Welt und ich tanze eben wirklich wild und also ich habe irgendwann so mit 20 habe ich mir überlegt, dass mir scheißegal ist, was die Leute von mir denken und seitdem mache ich mich irgendwie locker und mache das so, wie ich Bock habe. Und ja, wir haben mittlerweile, also auf der Bühne, aber auch im Publikum, es wird so kleine Dancefloors geben.
0: Raum zum Tanzen wird es geben, muss es auch geben bei Bosse-Konzerten. Heute Abend ist er in Köln, viel Spaß. Morgen in Oberhausen, dann jetzt am Dienstag ist er in Stuttgart, am 15. Mai noch in Leipzig, dann kurz Pause, Sommer. 8.8. Dresden. Hier ist Bosse mit einem hervorragenden neuen Song. Der hat so einen geilen Soundeffekt in der Mitte. Immer wenn es flackert, dann flackert es auch wirklich. Ne? Hört da mal rein hier, das ist echt ganz toll, es macht großen Spaß. Das ist das Ding, weswegen man das immer hören will, immer wieder neu hören will. Bosse, flackern jetzt für euch in der Abendshow.
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1: 21 Uhr. Im Fall der mit Rattengift versetzten Hip-Baby-Nahrung ist in Österreich ein Verdächtiger festgenommen worden. Wie die Staatsanwaltschaft im Burgenland mitteilte, handelt es sich um einen 39-Jährigen. Oliver Soos für SR Info.
2: Zur Herkunft des Mannes und zum genauen Festnahmeort wollte die Polizei nichts sagen. Es wird offenbar noch weiter ermittelt. Der Festgenommene wird verdächtigt, den deutschen Nahrungsmittelhersteller Hip erpresst zu haben. Er soll 2 Millionen Euro in Kryptowährung verlangt haben. Der Erpresser hatte 6 manipulierte Hip-Gläschen mit Karottenkartoffelbrei in Umlauf gebracht. Im österreichischen Bundesland Burgenland, in Tschechien und in der Slowakei. 5 davon wurden gefunden. In einem untersuchten Glas wurde Rattengift sichergestellt. Ein Gläschen ist immer noch im Umlauf. Über Geschädigte ist bislang nichts bekannt.
1: Nach der Ankündigung der USA, 5000 Soldaten aus Deutschland abzuziehen, gibt es viel Kritik an US-Präsident Trump. Die Vorsitzende des Verteidigungsausschusses des Bundestages Röwekamp, CDU, sprach in der Rheinischen Post von einem Weckruf. Deutschland müsse nun die eigenen Fähigkeiten entschlossen stärken. Die NATO sieht das US-Vorhaben als Zeichen, dass Europa weiter mehr an seine eigene Verteidigung denken muss. Noch ist unbekannt, welche Standorte in Deutschland vom US-Abzug betroffen sein werden. Einer der wichtigsten ist der Luftwaffenstützpunkt in Ramstein. In Rheinland-Pfalz haben CDU und SPD auf Landesparteitagen dem ausgehandelten Koalitionsvertrag zugestimmt. Bei den Sozialdemokraten stimmten 288 Delegierte für den Vertrag, 4 dagegen und 6 enthielten sich. Zuvor hatte schon die CDU auf einem Parteitag ihre Zustimmung gegeben. Der CDU-Vorsitzende und künftige Ministerpräsident Gordon Schnieder hatte zuvor erklärt, mit dem Wahlsieg habe die CDU Vertrauen gewonnen, nun gelte es, diesem Vertrauen gerecht zu werden. Die Zahl der Beratungen bei dem Antidiskriminierungsforum SAR hat stark zugenommen. Wie das Forum dem SR mitteilte, ist seit 2021 eine jährliche Steigerung von einem neuen Beratungsanfragen von 20-30% festgestellt worden. Die meisten Menschen seien aufgrund von rassistischen Erfahrungen beraten worden. Im Abendspiel der Fußball-Bundesliga hat Bayer Leverkusen einen klaren Heimsieg erzielt. 4:1 gegen RB Leipzig. Zuvor konnte das Tabellenschlusslicht erster FC Heidenheim einen Punkt beim deutschen Meister FC Bayern München holen. 3:3. Die weiteren Ergebnisse. VfB Stuttgart, TSG Hoffenheim 3:3. Hamburger SV, Eintracht Frankfurt 2:1. Union Berlin, erster FC Köln 2:2. Und Werder Bremen, Augsburg 1:3. Und das waren die Nachrichten mit Daniel Magar. 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Das Wetter in der Nacht bewölkt, aber überwiegend trocken, bis zu 14 Grad.
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4: A8 Pirmasens Richtung Saarlouis. Zwischen Dreieck Friedrichsthal und Merchweiler Behinderungen an einer Baustelle. Dauer bis Ende 2026. A6 Mannheim-Saarbrücken. In Höhe Grumbachtalbrücke in beiden Richtungen Behinderungen durch Brückenarbeiten. Dauer bis Anfang 2028. A8 Pirmasens Richtung Saarlouis. Zwischen Neunkirchen-Wellesweiler und Neunkirchen-Behinderungen wegen Brückenarbeiten. Dauer bis 30. Juni. Geblitzt wird unter anderem in Neunkirchen in der Schlossstraße, auf der L135 zwischen Türkismühle und Gonnesweiler und in Bübingen in der Sargemünder Straße.
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5: Am Samstagabend mit Markus Barsch. Schön, dass ihr da seid. Machen wir gleich erstmal ein Quiz?
6: Oh ja.
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Linkin Park, Up From The Bottom im Radio. Hallo Deutschland, hier ist Pop, eure Abendshow. Schön, dass ihr da seid, die gemeinsame Abendshow von Bremen 4 und HR3 und MDR Jump und NDR 2 und SR1 und WDR 2. Für euch produziert, heute mit einem Herz für Schalke, oder? Schalke träumt vom Aufstieg. Schalke 04, Fortuna Düsseldorf in der zweiten Liga. Wenn Schalke gewönne, dann sind sie wieder Bundesliga nach 5 Jahren, 6 Jahren, 5, 6. Ne? 1-0 steht's in der, das ist ja gleich Halbzeit, sehe ich gerade. Sehr gut, also wir halten euch auf dem Laufenden. Ne? Wenn Schalke gegen Fortuna Düsseldorf heute Abend gewinnt, ist der Aufstieg in die Bundesliga perfekt. Wir wollen ein spontanes Schnellsquiz mit euch spielen. Wir gucken mal gerade, was der allwissende Abendschaukalender sagt. Hier, guck mal, heute ist Free Comic Book Day. Also Comic-Hefte für umsonst. Für jedermann bitte. Ne, die einen sammeln, weiß ich nicht, Autos, Yachten, Briefmarken. Die anderen eben Comic-Hefte oder Comic-Bücher. Für viele sind nämlich Comics heilig und sie besitzen ganze Sammlungen und zwar zu Recht. So, guck mal, 2001 hat ein Typ namens Joe Field diesen Feiertag, um die Comic-Fangemeinde einfach zu erweitern, ins Leben gerufen. Comic-Hefte, Comic-Bücher für alle. Wir machen ein fröhliches Comic-Quiz, oder? 07221 2011, hol mal einen Kuli und einen Zettel. Sofort anrufen, wenn ihr schon mal einen Comic in der Hand hattet und wisst, dass das so gezeichnete Bildchen sind, dann seid ihr hier richtig. 07221 2011. Vielleicht... Wir reden jetzt mal nicht über Mangas oder sowas. Das ist ein bisschen zu kompliziertes Sujet und das, dem werden wir ja auch nicht gerecht. Wir reden über so Leute wie, weiß ich nicht, Tim oder Struppi oder Mickey Mouse vielleicht, ne? Oder Lucky Luke fällt mir noch ein, so die Klassiker, okay? 07221 2011, wenn ihr schon mal einen Comic in der Hand hattet, sofort anrufen, 07221 2011.

0: aufregend hier. Hallo, hier ist Pop, eure Abendshow. Heute ist der heute ist der Tag der Comichefte. Haben wir eben drüber gesprochen. Comics sollten nicht so immer gleich mit Negativität belegt werden. Sie können auch unterhalten oder sogar einen gewissen Kult besitzen. Das ist außer Frage. Und lustig ist, wir haben ja immer, ihr wisst, wenn ihr mich schon mal angerufen habt, beim Barschi in der Abendshow bei mir, ne, dann wisst ihr, wir haben hier so einen Computer, da stecken wir immer Leute rein und dann lost der Computer aus und ruft einen von euch zurück, der angerufen hatte. Und das ist in diesem Fall der Micha und die Sandra und der Lumpi. Gleich drei haben angerufen. Hallo, ihr drei, seid ihr da?
1: Jawohl, jawohl.
0: Na, aus Freiwalde, im schönen Spreewald da hinten.
1: Ja.
0: Und das Lustige ist, dass ihr seid aufgewachsen in Ostdeutschland. Das heißt, ihr kennt so Comics wie die Abrafaxe, von denen habe ich auch schon gehört, hat noch nie ein Heftchen von den Abrafaxen mit den Abrafaxen in der Hand. Wie hießen die nochmal?
1: Boah, nee.
0: Ach jetzt, Micha, nee. Sandra.
1: Ja, Mensch, siehst du, jetzt geht's los, jetzt machst du mich verlegen.
0: Okay, ich nehme die Frage zurück. Das Lustige ist, ich habe keine Ahnung von Ostcomics, ganz ehrlich. Ich kenne nur Westcomics, aber das macht ja nichts. Ihr wisst ja, wie unsere Quizze sind. Hier wird nicht verloren. Ja. Hier gibt's da einfach nur immer fröhliche Antworten und ihr habt mal eine Idee, welche die richtige Lösung sein kann. Es geht um Tim und Struppi. Habt ihr schon mal von Tim und Struppi gehört?
1: Entfernt, ja.
0: Oh, siehst du, immerhin. Das ist ein Klassiker aus Belgien von Hergé. Tim ist der Reporter, der allerlei Dinge erlebt. Und Struppi ist A, sein Gehilfe. Eigentlich kommt er aus Freiwalde und heißt Peter Strupelski. Oder ist es B, sein treuer Ocelot, den er immer mit dabei hat auf seinen Abenteuern. Oder ist es eventuell C, sein kleiner weißer Hund.
1: Das müsste der weiße Hund sein.
0: Das ist richtig. Ich guck mal, kennt sich voll aus mit Westcomics. Jetzt kommt so ein Typ aus dem Wilden Westen, Lucky Luke. Ein Klassiker aus Belgien, / Frankreich von Maurice und Goscinny. Lucky Luke ist so im Wilden Westen so ein guter Typ, der für Recht und Ordnung kämpft. Sein Pferd heißt A. Manfred oder B. Jolly Jumper.
1: Dann müsste das Jolly Jumper sein, weil Manfred ist von den Luders.
0: Von den Luders? Lustig. Das ist, dass du die noch kennst. Okay, gut. Wir, Mickey Mouse habt ihr auch schon mal gehört. Klassiker von Walt Disney aus Amerika. Da taucht gelegentlich so ein Erfinder auf. Der heißt A, Albert Zweistein oder D, Daniel Düsentrieb. Was gibt's denn zu lachen, Micha? Hallo, bitte, ernst.
1: Das ist Albert Düsentrieb.
0: Albert Düsentrieb ist 0,5 Punkte. Ihr seid auf der Gewinnerstraße. Komm, wir machen was Lustiges noch. Der Daniel Düsentrieb, der hat auch so einen Gehilfen. Das ist so eine kleine Glühbirne mit Ärmchen und Beinchen dran. Wie heißt diese kleine Glühbirnenhilfsfigur? Ist das A, Alexei? Das ist nämlich eine russische Glühbirne. Habt ihr auch noch in der Schule gehabt, russisch? Weißt du, Micha? Ja, oder heißt er eventuell G, Gehilfi? Oder doch H, Helferlein?
1: Helferlein.
0: Ist richtig. Das ist ja eine Freude mit euch mal wieder, ihr drei.
1: Ja, ja.
0: Grüß Lumpi, hast gesagt? Oh, Lumpi schläft schon, vorsichtig. Ja. Wow. Ja. Bleibt dran, wir schenken euch was, Micha. Sandra.
1: Gut.
0: Hab euch lieb.
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2:10 ist es, noch was aus dem Verkehrszentrum. Vorsicht auf der A8 Stuttgart Richtung Karlsruhe. Zwischen Pforzheim West und Karlsbad steht ein kaputtes Auto auf dem Standstreifen. Und Halbzeit bei Schalke Düsseldorf. 1:0 führt Schalke. Der Aufstieg. Wenn's so blieb.

0: Halb zehn ist es.
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2: Heute Nacht ist es oftmals locker oder leicht bewölkt. Später ziehen mehr Wolken auf. Schauer bilden die Ausnahme. Die Temperaturen gehen zurück auf 14 bis 8 Grad. Morgen ist teils dicht bewölkt, teils kann sich die Sonne mal besser durchsetzen und es bleibt meistens trocken. Am Nachmittag werden die Wolken insgesamt zahlreicher und es ist stellenweise etwas Regen möglich. Dazu werden es 20 bis 24 Grad. Der Wind weht zeitweise mäßig aus Südwest und frischt in Böen mitunter stark auf.
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3: A6 Mannheim-Saarbrücken. In Höhe Grumbachtalbrücke in beiden Richtungen Behinderungen durch Brückenarbeiten. Dauer bis Anfang 2028. A8 Pirmasens Richtung Saarlouis. Zwischen Neunkirchen-Wellesweiler und Neunkirchen-Behinderungen wegen Brückenarbeiten. Dauer bis 30. Juni. Geblitzt wird unter anderem in Neunkirchen in der Schlossstraße, auf der L135 zwischen Türkismühle und Gonnesweiler und in Bübingen in der Sargemünder Straße.
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Schalke, Fortuna Düsseldorf in der zweiten Liga immer noch 1:0. Wie gesagt, wenn das so bliebe, wenn Schalke heute Abend gegen Düsseldorf gewönne, dann ist Schalke aufgestiegen. Wieder in der Bundesliga. Willkommen. Hier ist Pop, eure Abendshow. Hallo Deutschland, ne? Bei uns ist 21.41 Uhr in diesen Längengraden hier. Aber und Samstag, während wir uns schon hier auf den weiteren Abend, ja, ist schon dunkel geworden, heimlich still und leise im Hintergrund, ne, vorbereiten, blickt die fröhliche Popwelt ja wohl nach Rio de Janeiro. Da ist ja wohl, also wie will man sagen, größer geht's eigentlich nicht, ne? Die kolumbianische Königin des Latin Pop gibt an der legendären, wir haben schon berichtet heute, an der legendären Copacabana ein mal wieder kostenloses Megakonzert. Das machen die da immer wieder mal. Madonna war schon da, Lady Gaga war schon da und heute Abend ist es Shakira, Shakira. Es ist ja auch gleichzeitig der Abschluss von Shakiras Tour, von der Las Mujeres Ya No Lloran, die Frauen weinen nicht mehr, Welttour. Und in Rio, da am Strand, mit der Limo in der Hand, da werden 2 Millionen fröhliche Fans direkt im Sand erwartet. Wir werden im Laufe der Nacht natürlich ein bisschen berichten, noch hat's nicht angefangen. Bei denen geht's auch los um 21.45 Uhr, leider nicht unsere Zeit, sondern dortige. Also in 5 Stunden geht's erst los, deswegen werden wir in der Nacht noch was davon hören. Sie selbst sagt auch, Shakira sagt, ich bin schon ein bisschen aufgeregt, das ist der größte Auftritt meiner gesamten Karriere und die ist schon ein paar Jährchen alt. Hier ist Shakira, Wyclef Jean, Hips Don't Lie.

0: Entschuldigung, laut gepfiffen.
1: Tanz.
0: Hallo, es ist problematisch. Hier ist Hallo Deutschland, hier ist Bob, eure Abendshow. Könnt ihr mal bitte anrufen und Musikredaktion sein, 07221 2011. Jetzt bitte anrufen. Ich habe hier zwei Songs, beides von weiblichen Interpreten. Einmal wäre das Taylor Swift. Soll ich die spielen? Cruel Summer, auch mal wieder gut. Könnte ich machen. Wenn ihr die hören wollt, 07221 2011. Ich hätte aber auch, was auch mal wieder lustig wäre, die 90er haben angerufen. Ein bisschen Trash. Fragezeichen. Aqua. Barbie Girl könnte ich auch spielen. Ich entscheide das nicht, das müsst ihr mal eben machen. Ruft ihr mal bitte an, 07221 2011. Sollen wir jetzt Cruel Summer von Taylor Swift hören? Hier in eurer Lieblingsabendshow oder doch vielleicht die trashigen 90er mit Aqua und Barbie Girl. Ich gehe einfach mal an wilde Leitung. Hier ist Leitung 275. Hallo, hier ist der Markus. Wer bist du? Na? Hallo?
2: Hallo, hier ist Shirin.
0: Wie heißt du?
2: Shirin?
0: Wo bist du unterwegs?
2: Ich bin in Tuttlingen unterwegs.
0: Was machst du? Fährst du gerade irgendwo hin? Wirst du irgendwo hingefahren? Fährst du selber? Du hast hoffentlich nicht das Handy am Ohr, während du fährst. Ich sag das.
2: Nee, doch, ich fahre.
0: Okay. Was soll's sein, Shirin? Super Wahl, danke dir. Wir machen natürlich so, wer zuerst drei Striche hat. Oder ich nehme drei Leute und wer dann 2-1 gewinnt, machen wir so, wenn es sich so ausgeht. Shirin, fahr vorsichtig und komm bald an. Tschüss.
2: Super, danke.
0: Tschüss. 1-0 für Barbie Girl. Okay, was ist denn hier noch los? Ich gehe mal da dran. Hallo, hier ist der Markus. Wer bist du?
3: Moin, das ist hier aus dem Auto. Hallo.
0: Na, bist du, du hörst dich ein bisschen an, als kämst du mehr so aus dem Norden Deutschlands, kann es sein?
3: Nee, ist tatsächlich nicht so, aus Baden-Württemberg.
0: Alles klar, dann veränderst du deine Stimme ganz krass. Respekt dafür.
3: Danke.
0: Sag mal, was wir hören.
3: Ich hätte Bock auf Barbie Girl, definitiv.
0: Da hat ja Barbie

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1: 22 Uhr. Die Deutsche Industrie- und Handelskammer DIHK hat nach den Zollankündigungen von US-Präsident Trump den Ausbau anderer Partnerschaften gefordert. DIHK-Außenwirtschaftschef Dreyer erklärte, die EU müsse geschlossen und entschlossen auftreten. Gleichzeitig forderte er, die Handelsvereinbarungen mit den USA weiter umzusetzen. Aber andere Handelspartnerschaften, wie durch das gerade in Kraft getretene Mercosur-Abkommen, sollten aktiv ausgebaut werden. Im Fall der mit Rattengift versetzten HIP-Babynahrung ist in Österreich ein Verdächtiger festgenommen worden. Wie die Staatsanwaltschaft im Burgenland mitteilte, handelt es sich um einen 39-Jährigen. Er wird verdächtigt, den deutschen Nahrungsmittelhersteller HIP erpresst zu haben. In Österreich, Tschechien und der Slowakei waren mehrere manipulierte Babynahrungsgläser festgestellt worden. In mindestens einem befand sich Rattengift. Die Lärmschutzarbeiten an mehreren Bahnstrecken im Saarland verzögern sich. Wie die Deutsche Bahn auf SR-Anfrage mitteilte, sind unter anderem die Arbeiten auf der Strecke zwischen Saarbrücken und Homburg betroffen. Als Grund nennt die Bahn Hindernisse im Erdreich oder Schwierigkeiten beim Einvibrieren der Rohre. Auch bei St. Ingbert und bei Merzig wird immer noch gebaut. Die HG Saarlouis hat sich die Meisterschaft in der dritten Handballliga Südwest gesichert. Die Saarlouier gewannen das Saar-Derby gegen den TV Homburg mit 41:17. SR-Info-Reporter Marc Drumm.
2: 17 Jahre nach der letzten Drittligameisterschaft und dem damals damit verbundenen Zweitligaaufstieg feiert die HG Saarlouis erneut den Titelgewinn in der dritthöchsten deutschen Handballliga. Der deutliche 41:17 Heimsieg im Lokalderby gegen den schon feststehenden Absteiger TV Homburg bringt der HG Saarlouis schon am vorletzten Spieltag die Meisterschaft. Um aufzusteigen, müssen die Saarländer aber noch in eine Aufstiegsrunde mit zwei anderen Drittligisten. Die beginnt in 2 Wochen und nur der Beste in der Dreiergruppe wird dann tatsächlich in die zweite Handball-Bundesliga aufsteigen.
1: Ergebnisse der Fußball-Bundesliga. Leverkusen gegen Leipzig 4:1, Bayern München gegen Heidenheim 3:3, Stuttgart gegen Hoffenheim 3:3, Hamburger SV gegen Eintracht Frankfurt 2:1, Union Berlin gegen Köln 2:2 und Werder Bremen gegen Augsburg 1:3. Und in der dritten Fußballliga hat der erste FC Saarbrücken zu Hause 2:0 gegen den SV Waldhof Mannheim gewonnen. Und das waren die Nachrichten mit Vido Wittekind. 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Das Wetter. In der Nacht bewölkt, aber überwiegend trocken, bis zu 14 Grad. Morgen ebenfalls bewölkt, gegen Abend hier und da etwas Regen möglich bei bis zu 24 Grad. Die weiteren Aussichten. Am Montag viele Wolken und zeitweise Regen. Abends Gewitter möglich bei bis zu 20 Grad. Die Zeit, es ist 22.03 Uhr.
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4: Vorsicht auf der A8 Luxemburg Richtung Saarlouis. In Höhe Rehlingen Gefahr durch einen defekten PKW. Geblitzt wird unter anderem in Neunkirchen in der Schlossstraße, auf der L135 zwischen Türkismühle und Gonnesweiler und in Bübingen in der Sargemünder Straße.
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5: Mit Markus Barsch. Hallo, schön, dass ihr da seid. Wir gucken kurz in die zweite Liga. Schalke, Fortuna Düsseldorf. 75 Minuten gespielt. 15 Minuten trennen Schalke, wenn es so bliebe, von der Aufstiegsfeier. 1:0 steht es immer noch. Wir halten euch natürlich über alles, was es auf der ganzen Welt gibt, auch Schalke Düsseldorf, auf dem Laufenden.
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0: Hier ist Pop, eure Abendshow. Jesse Enzminger, Markus Barsch, alle da für euch. Guck mal, wir gucken den Ticker an, ne?
1: Hello.
0: Wir sind gerade ein bisschen Schalke-Fans. Weiß auch nicht warum, weil wir würden in die Aufstiegsfeier gönnen, nach 2021 wieder in der Bundesliga zu spielen dann. Die Schalker.
1: Ja, von mir aus.
0: Der Ticker. Düsseldorf stemmt sich gegen die Niederlage und will die Aufstiegsparty der Schalker verhindern.
1: Ja,
0: die haben auch mehr Ballbesitz, die Düsseldorfer, aber es steht nach wie vor seit vielen, vielen Minuten, seit, ich glaube, 15. Minute war das 1-0 für Schalke. Seitdem stehen alle Schalker geschlossen auf der Torlinie ungefähr. Nein. Wir halten euch natürlich auf dem Laufenden und kriegen so lustige Nachrichten hier ins Studio. Hast du das gesehen? Wo war die nochmal? Hier ist das die hier. Andrea.
1: Andrea hat uns eine Sprachnachricht gemacht. Sehr interessant.
0: Die hören uns von ganz weit weg in San Diego.
2: Hallo, hier ist Andrea aus San Diego. Bei uns im Haushalt geht's immer lustig hoch, weil ich bin Düsseldorf-Fan und mein Mann ist Schalke-Fan. Und da ist heute natürlich ganz spannender Tag für uns. Wir werden sehen.
0: Die rufen wir nachher an, was der Haussegen macht. Wer gewinnt oder...
1: Ob sie noch zusammen sein werden.
0: Ja, in einer Zukunft.
1: Schwierig.
0: Die 90er haben schon wieder angerufen.
1: Juhu!
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1: Evermax Tiesto. In eurer Abendshow. Fast das 2-0 für Schalke gerade, aber dann doch nicht. Immer noch 1-0.
0: Wie viele Minuten noch zu spielen, Jesse?
1: Warte.
2: Sechs Minuten Nachspielzeit, also noch so 5.
1: Ah, okay, alles klar. Das ist schon 90. plus 5. Okay, spannend. Ist Schalke gleich wieder in der Bundesliga? Wir halten euch hier auf dem Laufenden. Vorher machen wir was anderes Schönes. Oh, die Vergangenheit hat auch angerufen. Guck mal hier. Man konnte so als eine Werbeanzeige texten oder so. Hey, wollt ihr euch wieder so fühlen wie Anfang der 2000er? Steht ihr aber nicht auf Botox? Dann geht doch einfach auf ein Konzert von Blue.
0: Die waren doch geil. Ab heute ist die legendäre Band auf Tour in Deutschland, hier auch

0: Blo. Blo sind wieder auf Tour. Natürlich sind die Termine im Mai schon wieder alle ausverkauft, aber im November gibt's neue, wenn ihr Blo sehen wollt. Zum Beispiel am 3.11. in München, am 6.11. in Frankfurt, am 7.11. in Hamburg. Guck noch weiter für euch. 10.11. Leipzig, 19.11. Stuttgart. Oder vielleicht habt ihr sogar schon Karten. Sonst holt ihr sie euch einfach, sagen wir mal, hier direkt jetzt nach All Rise, das mit der Mundharmonika. So schön. Im Internet.
1: Ja, ja.
0: Ja oder ja?
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0: Guck mal, man möchte rufen.
1: Um Himmels Willen, pfeif ab, Schiri. Jetzt ist abgepfiffen, in dieser Sekunde. Der hat mich gehört.
0: Also, Schalke spielt ab sofort, ab nächste Saison wieder in der Bundesliga. Schalke 04 gerade zu Ende in der zweiten Liga. Fortuna Düsseldorf am Ende auch 1-0. Wie seit Minute 15. Ha!

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3: Es ist 10:30.
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5: Heute Nacht ist es oftmals locker bewölkt. Später ziehen mehr Wolken auf. Meist bleibt es trocken und Schauer bilden die Ausnahme. Die Temperaturen gehen zurück auf 14 bis 8 Grad. Morgen ist teils dicht bewölkt, teils kann sich die Sonne mal besser durchsetzen und es bleibt meistens trocken. Am Nachmittag werden die Wolken insgesamt zahlreicher und es ist stellenweise etwas Regen möglich. Dazu werden es 20 bis 24 Grad. Der Wind weht zeitweise mäßig aus Südwest und frischt in Böen mitunter stark auf.
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6: Vorsicht bitte auf der A8 Saarlouis Richtung Neunkirchen. Im Kreuz Saarbrücken in der Überleitung zur A1 Richtung Saarbrücken befindet sich eine ungesicherte Unfallstelle. Vorsicht bitte im Kreis Saarlouis auf der Landesstraße. Zwischen Berus und Ittersdorf befindet sich eine ungesicherte Unfallstelle. A8 Pirmasens Richtung Saarlouis. Zwischen Dreieck Friedrichsthal und Merchweiler Behinderungen an einer Baustelle. Dauer bis Ende 2026. Geblitzt wird unter anderem in Neunkirchen in der Schlossstraße, auf der L135 zwischen Türkismühle und Gonnesweiler und in Bübingen in der Sargemünder Straße.
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6: Und jetzt poppt eure Arbeit.

0: Radio Pop, eure Abendshow. Willkommen zurück in der Fußball-Bundesliga. Schalke 04, ne? Ach, auch als nicht unbedingt Schalke-Fan kriegst du doch da so eine Gänsehaut ein bisschen. Gerade eben 1-0 gewonnen gegen Fortuna Düsseldorf. Damit ist der Aufstieg sicher, egal wie morgen die Verfolger noch spielen. Hier nochmal kurz dieser Moment eben mit unserer ARD-Reporterin, Sportreporterin Luise Kropf.
1: Und jetzt ist Schluss. Und hier flippt man. Schalke ist zurück in der Bundesliga. Glück auf! Der FC Schalke kommt. Schalke ist weg in der höchsten Liga Deutschlands. Schalke steigt auf. Schalke knubbelt sich da unten auf dem Rasen. Eine riesige Jubeltraube aus Königsblau. Alle sind auf dem Platz gestürmt.
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Eilmeldung aus dem Verkehrszentrum. Achtung, Falschfahrer auf der A620 Saarbrücken-Saarlouis zwischen Dreieck Saarbrücken und Klarental. Da kommt ein Falschfahrer entgegen, ganz rechts, fahren, nicht überholen. Auf der A620 Saarbrücken-Saarlouis zwischen Dreieck Saarbrücken und Klarental. Falschfahrer unterwegs. Vorsicht in beiden Richtungen.

Und hier kommen noch ein paar weitere Updates aus dem Verkehrszentrum für euch. Vorsicht bitte in beiden Richtungen auf der A27 Bremerhaven-Bremen zwischen Bremerhaven Süd und Stotel. Da sind Personen auf der Fahrbahn. Vorsicht auf der A27 Bremerhaven-Bremen in beiden Richtungen zwischen Bremerhaven Süd und Stotel. Personen auf der Fahrbahn. Und noch einmal Vorsicht auf der A59 Köln-Bonn zwischen Troisdorf und Dreieck St. Augustin West. Hier sind auch Personen auf der Fahrbahn.

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1: 23 Uhr. Der ukrainische Präsident Selenskyj hat Belarus erneut vor einem Kriegseintritt gegen sein Land gewarnt. In einer Videobotschaft sagte Selenskyj, gestern habe es ungewöhnliche Aktivitäten von belarussischer Seite an der gemeinsamen Grenze gegeben. Kiew beobachte die Situation und werde gegebenenfalls reagieren. Konkretere Angaben machte er nicht. Die Deutsche Industrie- und Handelskammer DIHK hat nach den Zollankündigungen von US-Präsident Trump den Ausbau anderer Partnerschaften gefordert. DIHK-Außenwirtschaftschef Treyer erklärte, die EU müsse geschlossen und entschlossen auftreten. Gleichzeitig forderte er, die Handelsvereinbarungen mit den USA weiter umzusetzen. Aber andere Handelspartnerschaften, wie durch das gerade in Kraft getretene Mercosur-Abkommen, sollten aktiv ausgebaut werden. Die Zahl der Beratungen bei dem Antidiskriminierungsforum SAR hat stark zugenommen. Wie das Forum dem SR mitteilte, ist seit 2021 eine jährliche Steigerung von neuen Beratungsanfragen von 20-30% festgestellt worden. Die meisten Menschen seien aufgrund von rassistischen Erfahrungen beraten worden. Der FC Schalke 04 kehrt nach 3 Jahren in die Fußball-Bundesliga zurück. Die Mannschaft von Trainer Muschlitsch machte den Aufstieg durch ein 1:0 gegen Fortuna Düsseldorf bereits am drittletzten Spieltag der zweiten Liga perfekt. Tim Wichmann für SR Info.
2: Nach 3 Jahren in der zweiten Liga reicht ein 1:0-Sieg gegen Fortuna Düsseldorf am Samstagabend unter Flutlicht, um zurückzukehren in die Bundesliga. Kenan Karaman, der einzige Torschütze in einem qualitativ dünnen Spiel. Aber das ist den Schalkern egal in diesem Moment, in dem sie sich in die Arme fallen, in dem Tränen fließen bei Kenan Karaman, dem Torschützen. Der Trainer Miron Muslic herzt jeden Einzelnen da unten. Schalke 04 ist zurück in der Bundesliga.
1: Ergebnisse der Fußball-Bundesliga: Leverkusen-Leipzig 4:1, Bayern-München-Heidenheim 3:3, Stuttgart-Hoffenheim 3:3, Hamburger SV Eintracht Frankfurt 2:1, Union Berlin, 1. FC Köln 2:2 und Werder Bremen-Augsburg 1:3. Und in der dritten Liga hat der 1. FC Saarbrücken zu Hause 2:0 gegen den SV Waldhof Mannheim gewonnen. Und die Hagi Saarlouis hat sich die Meisterschaft in der dritten Handballliga Südwest gesichert. Die Saarlouier gewannen das Saar-Derby gegen den TV Homburg mit 41:17. Die Aufstiegsrunde zur zweiten Bundesliga beginnt in 2 Wochen. Die Begegnungen stehen noch nicht fest. Und das waren die Nachrichten mit Wido Wittekind. 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Das Wetter: in der Nacht bewölkt, aber überwiegend trocken, bis zu 14 Grad. Morgen ebenfalls bewölkt, gegen Abend hier und da etwas Regen möglich, bei bis zu 24 Grad. Die Zeit: es ist 23.03 Uhr.
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4: Achtung! Falschfahrer auf der A620 Saarbrücken, Saarlouis. Zwischen Dreieck Saarbrücken und Klarental kommt Ihnen ein Falschfahrer entgegen. Fahren Sie äußerst rechts und überholen Sie nicht. Auf der A620 Saarbrücken, Saarlouis. Zwischen Dreieck Saarbrücken und Klarental ist ein Falschfahrer unterwegs. Vorsicht in beiden Richtungen. Vorsicht bitte in beiden Richtungen auf der A27 Bremerhaven-Bremen. Zwischen Bremerhaven Süd und Stotel sind Personen auf der Fahrbahn. Vorsicht bitte auf der A59 Köln-Bonn. Zwischen Troisdorf und Dreieck St. Augustin West sind Personen auf der Fahrbahn. Die A7 Ulm Richtung Würzburg ist zwischen Wörnitz und Rothenburg ob der Tauber wegen einer Nachtbaustelle bis morgen früh 6 Uhr gesperrt. Die A43 Recklinghausen-Wuppertal ist zwischen Kreuz Recklinghausen und Bochum-Riemke in beiden Richtungen bis 5 Uhr gesperrt. Dort wird eine Brücke abgerissen. Die A45 Gießen Richtung Aschaffenburg ist zwischen Kleinostheim und Mainhausen nach einem Unfall gesperrt. Die A61 Mönchengladbach Richtung Koblenz ist zwischen Kreuzkerpen und Türnich nach einem Unfall bis Mitternacht gesperrt. Die B8 Danziger Straße Düsseldorf Richtung Duisburg ist in Höhe Kaiserswerth nach einem Unfall gesperrt.
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5: Mit Markus Barsch. Schön, dass ihr da seid. Oh, warte mal, gerade kommt. In diesem Moment kommt die Entwarnung von der A620 Saarbrücken-Saarlouis. Kein Falschfahrer mehr jetzt zwischen Dreieck Saarbrücken und Saarbrücken-Klarental. Das wollte ich euch doch gerne noch mitteilen. Ted McRae fängt an. Greedy.
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0: Es ist 23.13 Uhr und 20 Sekunden. Das,
1: hallo Deutschland, ist in dieser Abendshow die einzig mögliche Zeit für ein bisschen Philosophie. Alles, was den ganzen Tag genervt hat. Die Fortuna Düsseldorf-Fans sind vielleicht ein bisschen genervt, dass sie den Schalkern schon die frühzeitige Aufstiegsparty gegönnt haben. Dem 0:1. Ach ja, man muss auch gönnen können. Freuen uns doch für Schalke, oder? Alles, was den ganzen Tag trotzdem irgendwie gezwickt hat, genervt hat oder so, das schieben wir jetzt beiseite. Für immer im besten Fall. Wir wechseln die Perspektive, gucken anders auf die Dinge. Ihr wisst doch, wie es ist. Wir haben schon philosophiert über Sachen wie zum Beispiel, hey, darf ich eigentlich so einen Bekleben verboten Aufkleber überhaupt jemals irgendwo anbringen? Wenn ich an der Supermarktkasse 3 von diesen Warentrennern hintereinander aufs Band lege, kaufe ich dann den in der Mitte? Ich glaube ja. Probiere ich aus am Montag. Beginnen holländische Märchen mit Es Fla einmal. Kennt ihr Vanille Fla? Ist das eine Eigenmarke? Ist das Werbung? Ich habe keinen Vertrag mit denen. Ich war mal Vanille Fla süchtig. Früher gab es das in so Glasflaschen. Oder so in so Tetrapacks gibt es, glaube ich, immer noch. Fla. Holländische Pudding. Macht großes Spaß. 875 Trilliarden von diesen kleinen Hirnaushängern stehen in der Barschen Philosophiegalerie. Da ist auch das Formular, wo ihr immer neues Zeug schicken könnt. Nur zu. Auf popabend.de ist das alles, ne? Heute verkabeln wir unsere Synapsen neu. aus der Rubrik, wenn der Satz anders weitergeht, als man vielleicht dachte. Über die Frage von, eine Feststellung von Kerstin Holländer aus Simmertal. Forscher haben herausgefunden, sind dann aber wieder reingegangen.

Achtung, Falschfahrer auf der A7, Flensburg-Hamburg, zwischen Hamburg-Schnelsen-Nord und Ottmarschen. Da kommt ein Falschfahrer entgegen, ganz rechts fahren nicht überholen, auf der A7, Flensburg-Hamburg, zwischen Orten Hamburg-Schnelsen-Nord und Ottmarschen. Falschfahrer unterwegs, Vorsicht in beiden Richtungen.

Junot Ass, zum ersten Mal zusammen mit Dennis Lloyd, Diamonds. Entwarnung gerade von der A23, kein Falschfahrer mehr zwischen Dreieck Hamburg Nordwest und Halstenbek Krupunder.

Florence and the Machine, Shake It Out. Es ist 11:30, damit ihr alle gut und sicher ankommt. Hier das Neueste aus dem Verkehrszentrum. Erstmal Entwarnung auf der A23, kein Falschfahrer mehr zwischen Dreieck, Hamburg, Nordwest und Halstenbek, Kruppunder. Und Entwarnung auch jetzt auf der A7, Flensburg, Hamburg, kein Falschfahrer mehr zwischen Hamburg, Schnelsen, Nord und Ottmarschen. Die A7, Ulm Richtung Würzburg, ist zwischen Wörnitz und Rothenburg ob der Tauber wegen einer Nachtbaustelle bis morgen früh um 6 gesperrt. Die A43, Recklinghausen, Wuppertal, ist zwischen Kreuz Recklinghausen und Bochum-Riemke in beiden Richtungen bis um 5 gesperrt, da wird eine Brücke abgerissen. Die A45, Gießen Richtung Aschaffenburg, ist zwischen Klein-Ostheim und Mainhausen nach Unfall gesperrt. Die A61, Mönchengladbach Richtung Koblenz, ist zwischen Kreuz-Kerpen und Thürnich nach einem Unfall noch bis circa Mitternacht gesperrt. Also gleich wird sie wieder aufgemacht, in einer halben Stunde hoffentlich. Und die B8, letzte Meldung, Danziger Straße, Düsseldorf Richtung Duisburg, ist in Höhe Kaiserwerth nach Unfall auch gesperrt. Kommt gut und sicher und bitte bald an. Verkehr mal wieder selber lesen, völlig verrückt. Pop ist hier, eure Abendshow mit Markus Barsch. Hi!

0: Hier ist Pop, eure Abendshow an keinem normalen Samstagabend für alle Schalke-Fans. Ja, wenn Menschen mit großen Bierfässern auf dem Rücken auf ein Spielfeld laufen, dann weißt du, ja, da ist jemand aufgestiegen. Heute eben Schalke 04, eben 1:0 gewonnen gegen die Fortuna aus Düsseldorf. Wir haben gerade Post bekommen hier von Rolf aus Düsseldorf. Leute, so sehr ich akzeptiere, schreibt er, dass ihr euch freut für den Aufstieg von Schalke. Ihr könntet auch erwähnen, dass Fortuna auch gegen den Abstieg kämpft. Also gut, wir drücken aus lauter Empathie natürlich auch der Fortuna weiter die Daumen noch für die letzten beiden Spieltage, dass sie aktuell ja auf Platz 15, dass das noch klappt mit dem Klassenerhalt. Okay, machen wir natürlich. Und das sagt ein Kölner an dieser Stelle. Also, gut. Ich weiß gar nicht, was der FC gemacht hat jetzt. Also ich muss mal gucken, ist egal. Wir waren stehen geblieben bei Leuten, die mit großen Bierfässern auf dem Rücken aufs Spielfeld gelaufen sind. Schalke 04 ist aufgestiegen mit 1:0 gegen die Fortuna. Ne? Deswegen ist der Aufstieg schon sicher heute. Morgen, die Spiele spielen keine Rolle mehr. Hier kurz die Partyprognose für die Nacht vom Schalker Innenverteidiger Timo Becker.
1: Wer Schalke kennt, der weiß, dass nicht nur Gelsenkirchen brennt, sondern in ganz Deutschland ist irgendwo eine Fackel an. Und ich bin einfach stolz, dass alle Fans heute richtig die Sau rauslassen können. Morgen ist Sonntag. Also hoffe ich, dass einige hier auch vor 7 Uhr nicht schlafen gehen.
0: Und er selber so? Wie lange wird er wohl so vielleicht feiern?
1: Ich hoffe, bis die Sonne wieder untergeht am nächsten Tag. Also ich habe nichts vor die nächsten Tage.
0: Okay, na dann, Prost.
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ein Lied. Einfach sehr schlau, den Song einfach ein Lied zu nennen, oder? Mark Forster. Es ist ja schon gleich 12. Was poppt denn hier noch für ein Posting auf? Wie ein Pilz aus dem Boden in unseren Lieblingssozial-O-Netzwerken. Hier, Forky is back posted. Ja, wenn die Amerikaner wollen, dass wir mehr von ihren Autos kaufen, dann sollen sie doch bessere bauen. Marie Autonet. Quatsch. Gut, das war Pop die Abendschau mit Markus Bar. Schön, dass ihr dabei wart. Bleibt da, gleich ist Dani Hilp für euch in der Popnacht.

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1: 0 Uhr. Zwei führende Republikaner haben den angekündigten Teilabzug von US-Truppen aus Deutschland kritisiert. In einer gemeinsamen Erklärung warnten die Vorsitzenden der Verteidigungsausschüsse in Senat und Repräsentantenhaus, Roger Wicker und Mike Rogers, dass ein Truppenabzug aus Deutschland das Risiko berge, das falsche Signal an Wladimir Putin zu senden. Beide betonten außerdem, dass Deutschland den Forderungen von US-Präsident Trump nach höheren Verteidigungsausgaben nachgekommen sei und dass Berlin US-Flugzeuge während des Krieges mit dem Iran Stützpunkte und den deutschen Luftraum nutzen lasse. Der ukrainische Präsident Selenskyj hat Belarus erneut vor einem Kriegseintritt gegen sein Land gewarnt. In einer Videobotschaft sagte Selenskyj, gestern habe es ungewöhnliche Aktivitäten von belarussischer Seite an der gemeinsamen Grenze gegeben. Kiew beobachte die Situation und werde gegebenenfalls reagieren. Konkretere Angaben machte er nicht. Im Fall der mit Rattengift versetzten Hip-Babynahrung ist in Österreich ein Verdächtiger festgenommen worden. Wie die Staatsanwaltschaft im Burgenland mitteilte, handelt es sich um einen 39-Jährigen. Oliver Schosch für SR Info.
2: Zur Herkunft des Mannes und zum genauen Festnahmeort wollte die Polizei nichts sagen. Es wird offenbar noch weiter ermittelt. Der Festgenommene wird verdächtigt, den deutschen Nahrungsmittelhersteller HIP erpresst zu haben. Er soll 2 Millionen Euro in Kryptowährung verlangt haben. Der Erpresser hatte 6 manipulierte HIP-Gläschen mit Karottenkartoffelbrei in Umlauf gebracht. Im österreichischen Bundesland Burgenland, in Tschechien und in der Slowakei. 5 davon wurden gefunden. In einem untersuchten Glas wurde Rattengift sichergestellt. Ein Gläschen ist immer noch im Umlauf. Über Geschädigte ist bislang nichts bekannt.
1: Der FC Schalke 04 kehrt nach 3 Jahren in die Fußball-Bundesliga zurück. Die Mannschaft von Trainer Muslic machte den Aufstieg durch ein 1:0 gegen Fortuna Düsseldorf bereits am drittletzten Spieltag der zweiten Liga perfekt. Ergebnisse der ersten Fußball-Bundesliga: Leverkusen-Leipzig 4:1, Bayern-München-Heidenheim 3:3, Stuttgart-Hoffenheim 3:3, Hamburger SV gegen Eintracht Frankfurt 2:1, Union-Berlin gegen Köln 2:2 und Werder Bremen gegen Augsburg 1:3. Und die HG Saarlouis hat sich die Meisterschaft in der dritten Handballliga Südwest gesichert. Die Saarlouier gewannen das Saarderby gegen den TV Homburg mit 41:17. Die Aufstiegsrunde zur zweiten Bundesliga beginnt in 2 Wochen. Die Begegnungen stehen noch nicht fest. Das Wetter. Tagsüber viele Wolken, im Laufe des Nachmittags Regen möglich. Höchstwerte zwischen 10 und 24 Grad, teils stark böiger Wind. Die weiteren Aussichten: am Montag Regen und Gewitter möglich, am Dienstag ergiebiger Regen bei Höchsttemperaturen bis 20 Grad. Die Zeit, es ist 0:03 Uhr.
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4: A8 Pirmasens Richtung Saarlouis. Zwischen Dreieck Friedrichsthal und Merchweiler Behinderungen an einer Baustelle. Dauer bis Ende 2026. A8 Pirmasens Richtung Saarlouis. Zwischen Neunkirchen-Wellesweiler und Neunkirchen-Behinderungen wegen Brückenarbeiten. Dauer bis 30. Juni. Geblitzt wird unter anderem in Neunkirchen in der Schlossstraße, auf der L135 zwischen Türkismühle und Gonnesweiler und in Bübingen in der Sargemünder Straße.
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5: Mit Angela Hilb, hi und willkommen in unserem LWE 305 Richtung Sonntag, der Long Weekend Express in den 3.5., in den 3. Mai. Und mit an Bord sind auf unserem 6-stündigen Trip durch diese Nacht auch Sam Sparrow und Alex Warren.
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Einer der ersten großen Hits für Alex Warren hier in der Popnacht Eternity. Und Vorsicht bitte auf der A3 Köln Richtung Frankfurt zwischen Limburg Süd und Bad Camberg. Hier steht momentan ein defektes Fahrzeug.

Ladadidadadom, Vella, hier in der Popnacht am frühen Sonntag. Und ein Newcomer mit absolut Starpotenzial checkt jetzt hier ein auf unserer Playlist. Sekou bringt mit einem ordentlichen Hüftschwung und seinen 21 Jahren ganz viele R&B, Soul Pop, 70 Vibes auf die große Bühne seit ein paar Jahren. 2024, da war er nominiert für den Brit Award als Rising Star, also als vielversprechendster Newcomer und das als bislang jüngster Künstler in dieser Kategorie. Und er hat wirklich richtig ordentlich Popstar-Potenzial, war auch schon Support unter anderem für John Legend und durfte auch schon mal Glastonbury Festival Luft schnuppern. Legendäre in England. Seine neueste Single heißt Dangerous Lover und kündigt sein Debütalbum an, was noch dieses Jahr kommen soll. Sekou, neu in der Popnacht. Dangerous Lover.

Rico, neu hier in der Popnacht, Dangerous Lover. Und Vorsicht bitte auf der B28 Straßburg-Freudenstadt zwischen Appenweier B3 und Oberkircher Straße sind Menschen auf der Fahrbahn, genauso wie im Kreis Pinneberg, Landstraße Schenefeld-Elmshorn zwischen Pinneberg und Schenefelder Landstraße. Gute Fahrt durch die Nacht, jetzt mit Kim Wilde.

mit Top-Workout-Musik aus den 80s durch die Nacht. Kim Wilde hier in der Popnacht. Und Vorsicht bitte auf der B80 Halle Richtung Lutherstadt Eislieben zwischen der Ausfahrt Neustadt Industriegebiet und der A143 Halle Neustadt. Hier Behinderungen durch einen defekten PKW.

0: Hey, der frühe Sonntag mit der Popnacht und gleich noch Vincent Weiss und Johannes Oerding im Doppelpack. Die guten Zeiten und gute Zeiten hat Johannes Oerding definitiv gerade. Er hat gestern am Abend seine Arena-Tour nämlich beendet, die Arena-Tour 2026 in Berlin. Und auf dieser Tour hatte er in den letzten Tagen auch einen recht lustigen Fankontakt mit jemandem, der ganz ambitioniert ein Schild nach oben gehalten hat, so direkt vor der Bühne.
1: Magst du mich kennenlernen? Steht das auf deinem Plakat? Ist das eine Annonce? Wirklich? 52 Jahre, top gepflegt, in Schuss, Mainz 05, nein, Mainz 05 Fan, nein. Aber sweet. Doch, wir könnten eine Zukunft haben. Wenn du dafür sorgst, dass St. Pauli in der Liga bleibt, dann...
0: Oh, das wird ein bisschen schwierig. Wenn, dann müsste das heute nämlich noch passieren. Vielleicht mit so ein paar Mainz 05 Profikickern noch über die Reeperbahn, um die Häuser, durch die Kneipen ziehen. Genau jetzt. St. Pauli Mainz steht heute nämlich um 15:30 auf dem Spielplan an diesem 32. Spieltag. Und es ist hart für Johannes Oerding als Pauli-Fan, denn St. Pauli ist aktuell 16. Braucht also so kurz vor Saisonende ganz dringend einen Dreierpack gegen Mainz, um noch so ein kleines bisschen Morgenluft wittern zu können in der Bundesliga.
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3: Es ist kurz nach 12:30.
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4: Heute ist es teils dicht bewölkt, teils kann sich die Sonne mal besser durchsetzen und es bleibt meistens trocken. Am Nachmittag werden die Wolken insgesamt zahlreicher und es ist stellenweise etwas Regen oder ein Schauer möglich. Dazu werden es 20 bis 24 Grad. Am Montag gibt es oft kompakte Wolken, wenig Sonne und zeitweise Regen bei 16 bis 29 Grad. Der Dienstag verläuft unbeständig mit einigen kompakten Wolken und teilweise ergiebigen und gewittrigen Regenfällen.
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5: Vorsicht bitte auf der B268 Losheim Richtung Saarbrücken. Zwischen Losheim am See und Nunnkirchen befindet sich eine ungesicherte Unfallstelle. A8 Pirmasens Richtung Saarlouis. Zwischen Dreieck Friedrichsthal und Merchweiler Behinderungen an einer Baustelle. Dauer bis Ende 2026. A6 Mannheim Saarbrücken. In Höhe Grumbachtalbrücke in beiden Richtungen Behinderungen durch Brückenarbeiten. Dauer bis Anfang 2028. Geblitzt wird unter anderem in Neunkirchen in der Schlossstraße, auf der L135 zwischen Türkismühle und Gonnesweiler und in Bübingen in der Sargemünder Straße.
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3: Und hier ist die Popnacht am frühen Sonntag mit Daniela Hilb und Katy Perry.

0: at the Disco hier in der Popnacht. Und Vorsicht bitte in beiden Richtungen auf der A1 Osnabrück-Münster zwischen Kreuz Lotte Osnabrück und Raststätte Tecklenburger Landwest. Da sind momentan Menschen auf der Fahrbahn. Kommt uns gut durch die Nacht. Aufregende Tage sind das gerade für Singer-Songwriterin Tiffany Harris, eine tolle Newcomerin. Die hat gerade ihre allererste eigene Show in Hamburg gespielt vor ein paar Tagen. Und nächste Woche, da ruft die große Bühne schon wieder.
1: Was geht, Leute? Ich bin Tiffany Harris und ich spiele am 9. Mai bei Essen Original am Burgplatz. Und ich habe tatsächlich schon mal 1-2 Jahre in Essen gewohnt, also freue ich mich, wieder zurückzukehren. 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
0: Ja, stimmt sich schon ein bisschen ein auf diese Konzerte mit ihrer aktuellen Single Vertigo. Und auch Darmstadt und Hannover können sich freuen. Da schlägt Tiffany Harris im Mai nämlich auch noch auf. Für beide Shows gibt's noch Tickets. Und in Essen am 9. Mai ist der Eintritt frei. Vertigo. Jetzt hier in der Popnacht.

0: Die Frage nach dem verlorenen Husband, der immer noch nicht aufgetaucht ist, von Ray hier in der Popnacht. Gleich 10 Minuten vor 1 an diesem Sonntag. 3 Teams und nur 2 Tickets für die Champions League. Die kommenden letzten Spieltage in der Bundesliga werden nochmal so ein richtig, richtig heißer Ritt. Bayer Leverkusen hat es jetzt immerhin wieder selber in der Hand, das klar zu machen mit der Champions League, mit dem 4:1 Überraschungssieg am Abend gegen die zuletzt sehr lange ungeschlagenen Leipziger, die es heute eigentlich schon hätten klar machen können für sich, hat sich die Mannschaft gestern auf Platz 4 der Tabelle hochgekämpft. Und zwar zu Recht, das musste auch Leipzig-Coach Ole Werner nach dem Spiel zugeben.
1: Leverkusen hat ein sehr, sehr starkes Spiel gemacht. Und wir waren leider nicht bei unserer Top-Leistung, so ehrlich muss man sein. Es hat vor allem defensiv an Aggressivität, Zuordnung, aber auch Wachheit gefehlt. Ja, unterm Strich eine verdiente Niederlage, müssen wir nicht drum herum gehen.
0: Ja, Leverkusen hatte aber auch einen richtigen Vorteil mit den Fans im Nacken, die wirklich die Chance gewittert haben und alles gegeben haben. Spieler Ibrahim Matza war nach dem Spiel wirklich ganz beseelt.
2: Die Stimmung natürlich war unglaublich. Ich glaube, man hat gemerkt, wie sehr wir es wollten. Und bei jeder Aktion, bei jedem Ballgewinn, wie sie auch gefeiert haben und uns angesprochen haben, es war auch nochmal super. Und diese Energie brauchen wir auch. Daraus ziehen wir die Motivation nochmal mehr raus.
0: Ja, und kommenden Samstag, da muss Leverkusen dann nochmal richtig Gas geben gegen Stuttgart. Der VfB ist gerade punktgleich, ja, auch weit vorne in der Tabelle und hat noch Chancen auf die Champions League. Und zeitgleich spielt dann der 3. Ticketkonkurrent Hoffenheim gegen Werder Bremen. Hier ist die Popnacht am Sonntag. Jetzt mit dem aktuellen Hit von One Republic, Need Your Love.

One Republic in der Popnacht und hier kommt nochmal Aktuelles aus unserem Verkehrszentrum. Vorsicht bitte auf der B80 Lutherstadt Eisleben Richtung Halle zwischen Sieburg und Langenbogen. Hier haben wir eine neue, ungesicherte Unfallstelle.

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1: Um 1 Uhr mit Lisa Kupper. Bundesverteidigungsminister Pistorius sieht Europa in der Pflicht, mehr für die Verteidigung zu tun. Er reagierte damit auf die Ankündigung aus Washington, rund 5000 US-Soldaten aus Deutschland abzuziehen. Martin Seiler berichtet.
2: Die Europäer müssten mehr Verantwortung für die Sicherheit übernehmen, so der SPD-Politiker. Deutschland sei dabei auf einem guten Weg. Die Bundeswehr werde größer, mehr Material werde schneller beschafft und mehr Infrastruktur werde gebaut. Einflussreiche US-Republikaner haben mit Skepsis auf die geplante Reduzierung der Truppen in Deutschland reagiert. Die beiden Kongressmitglieder Wicker und Rogers betonten, man sei besorgt. Die Abschreckung werde geschwächt und ein falsches Signal an Kreml-Chef Putin gesandt.
1: Der Präsident des IFO-Instituts, Fuest, hat vor erheblichen Folgen für die deutsche Wirtschaft durch die angekündigten US-Zölle gewarnt. Der Ökonom sagte der Bild, dass Deutschland eine Rezession drohe, sollte die EU ebenfalls Zölle auf US-Produkte erheben und sich daraus ein Handelskrieg entwickeln. US-Präsident Trump hatte angekündigt, die Zölle auf Autos und Lastwagen aus der EU von 15% auf 25% anzuheben, und zwar schon ab nächster Woche. Durch Trockenheit und teils starken Wind haben sich in mehreren Bundesländern und in den Niederlanden immer wieder Waldbrände ausgebreitet. In Brandenburg brennt es nach Angaben der Feuerwehr auf dem Truppenübungsplatz bei Jüterbog auf mehr als 30 Hektar, der bislang größte Waldbrand der Saison. Auch in NRW, Hessen und Rheinland-Pfalz standen Wald- und Hangflächen in Flammen. In den Niederlanden hat es einen internationalen Löscheinsatz gegeben. An der Brandbekämpfung nahe der Stadt Weert waren auch Feuerwehrleute aus Deutschland und Frankreich beteiligt. Schalke 04 ist in der kommenden Saison zurück in der Fußball-Bundesliga.

0: eng. Die Fortuna ist jetzt Tabellen-15. Und im Abendspiel der Bundesliga hat Leverkusen mit 4:1 gegen Leipzig gewonnen. Im Kampf um die Champions-League-Plätze zieht die Werkself damit an den Rivalen Stuttgart und Hoffenheim vorbei auf Platz 4. Das Wetter in Deutschland. In der Nacht im Osten und Südosten locker bewölkt, sonst wolkig. Im Westen und Norden vereinzelt Schauer und Gewitter, Tiefstwerte 14 bis 4 Grad. Am Sonntag nur im Osten länger sonnig, im Nordwesten gebietsweise teils kräftige Schauer und Gewitter, dazu maximal 19 bis 29 Grad. Und noch die Zeit, 1:03 Uhr.
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2: Vorsicht, Saab-Pfalz-Kreis. Auf der Landesstraße zwischen Bliesmengen-Bolchen und Ormesheim befindet sich eine ungesicherte Unfallstelle. Saarbrücken-St. Johann, die Hallbergstraße, ist zwischen Mainzer Straße und am Kieselhumes wegen eines Feuerwehreinsatzes in beiden Richtungen gesperrt. A6 Mannheim-Saarbrücken, in Höhe Grumbachtalbrücke, in beiden Richtungen Behinderungen durch Brückenarbeiten. Dauer bis Anfang 2028. Geblitzt wird unter anderem in Neunkirchen in der Schlossstraße, auf der L135 zwischen Türkismühle und Gonnesweiler und in Bübingen in der Saargemünder Straße.
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4: Mit Daniela Hilb, hallo am Sonntag. Gleich quizzen wir eine Runde um unser allererstes Popnacht-Goodie in dieser Nacht. Und durch die begleiten uns jetzt auch Sarah Connor und Michael Schulte.
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Magic Moments hier in der Popnacht. Am Sonntag gleich ist es 1:15 und jetzt die Band, die der Maßstab für eine absolut perfekte Live-Show ist. Findet zumindest Kamrad. Der hat Tame Impala aus Australien gerade live in Düsseldorf erlebt und direkt in seiner Insta-Story gepostet. Das ist mit Abstand das Beste, was ich je live gesehen habe. Davon konnten sich neben Düsseldorf und Kamrad auch die Fans in Frankfurt überzeugen. Auch da hat Multiinstrumentalist Kevin Parker zusammen mit seiner Live-Crew eine ziemlich gigantische Musik- und Lichtshow abgerissen. Jeder Song hatte quasi seine eigene Lichtinstallation. Und da könnte man sich so richtig schön in Trance schaukeln. Zum psychedelischen Tame Impala Sound, der auf dem aktuellen Album Deadbeat moderner, klubbiger und auch ein bisschen minimalistischer daherkommt als auf früheren Platten. Dracula ist ein schönes Beispiel dafür. Neue Single von Tame Impala spielen wir euch jetzt im Jenny Remix hier in der Popnacht.

0: Lässiger Dancefloor-Sound aus Australien. Von Tame Impala und Jenny Dracula. Neu hier in der Popnacht.
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0: DJ Rooks auf unserer Sonntagsplaylist hier in der Popnacht. Und Vorsicht, da kommt noch mal aktuelles rein aus unserem Verkehrszentrum. Auf der A3 Würzburg-Nürnberg zwischen Erlangen-Tennenlohe und Nürnberg-Nord sind momentan Menschen auf der Fahrbahn. Und apropos Verkehr, es gab so ein paar recht kuriose Verkehrsstories in den letzten Tagen. Alle klingen ein bisschen irre. Zwei sind von den dreien, die wir euch jetzt zur Auswahl stellen, aber tatsächlich genauso passiert. Und eure kleine Nacht-Challenge ist es jetzt mal herauszufinden, welche dieser Geschichten frei erfunden ist. An der 07221 2011, das ist unsere Hotline, direkt ins Studio zum Mittippen für euer Popnacht-Goodie. Das hauen wir gleich raus für denjenigen, der die falsche Geschichte richtig tippt. Achtung! Hier kommen sie, die drei. Im Kreis Breisgau-Hochschwarzwald, da musste die Polizei in den letzten Tagen einen Motorradfahrer aus einem Kreisverkehr holen, weil er einfach nicht mehr aufgehört hat, im Kreis zu fahren. Das Ganze ging etwa eine Stunde lang. Ist das eine richtige bzw. eine falsche Geschichte? Oder aber in Dortmund hat ein Rentner einen Bußgeldbescheid über 5 Euro bekommen, weil er eine Katze am Straßenrand angehupt hat. Oder in Berlin, da wurde eine E-Scooter-Gang gestoppt, die illegal Blumensträußchen am 1. Mai verkauft hat. Welche dieser Geschichten könnte erstunken und erlogen sein? Was denkt ihr denn? 07221 2011, was klingt für euch zumindest so ein bisschen an den Haaren herbeigezogen? 07221 2011, zwei Stories sind wirklich so passiert, eine gab's aber tatsächlich einfach mal gar nicht.
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1: Heute ist es teils dicht bewölkt, teils kann sich die Sonne mal besser durchsetzen und es bleibt meistens trocken. Am Nachmittag werden die Wolken insgesamt zahlreicher und es ist stellenweise etwas Regen oder ein Schauer möglich. Dazu werden es 20 bis 24 Grad. Am Montag gibt es oft kompakte Wolken, wenig Sonne und zeitweise Regen bei 16 bis 29 Grad. Der Dienstag verläuft unbeständig mit einigen kompakten Wolken und teilweise ergiebigen und gewittrigen Regenfällen.
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2: Saarbrücken St. Johann, die Halbergstraße, ist zwischen Mainzer Straße und am Kieselhumes wegen eines Feuerwehreinsatzes in beiden Richtungen gesperrt. A8 Pirmasens Richtung Saarlouis, zwischen Neunkirchen-Wellesweiler und Neunkirchen-Behinderungen wegen Brückenarbeiten. Dauer bis 30. Juni. Geblitzt wird unter anderem in Neunkirchen in der Schlossstraße, auf der L135 zwischen Türkismühle und Gonnesweiler und in Bübingen in der Saargemünder Straße.
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3: Und hier ist die Popnacht um Punkt 13:30 mit Daniela Hilp. Hallo.

0: Clock, clock, out of the dark hier in der dunklen Popnacht am frühen Sonntag und gleich noch Speeding Cars. Walking on Cars, das passt ganz gut zu unserem kleinen, aktuell laufenden Verkehrsquiz. Wir haben euch ja erzählt, dass sich in den letzten Tagen ein paar schräge Verkehrsgeschichten zugetragen haben. Drei hattet ihr zur Auswahl. Zwei sind wirklich so passiert, eine haben wir frei erfunden. Und die Frage war, welche könnte das denn sein? Im Kreis Breisgau-Hochschwarzwald musste die Polizei einen Motorradfahrer aus einem Kreisverkehr holen, weil der einfach nicht aufgehört hat, im Kreis zu fahren. Eine Stunde lang ging das etwa. In Dortmund, da hat ein Rentner einen Bußgeldbescheid über 5 € gekriegt, weil er am Straßenrand eine Katze angehupt hat. Ist das wirklich so passiert? Oder wurde in Berlin tatsächlich eine E-Scooter-Gang gestoppt, die illegal Blumensträußchen am 1. Mai verkauft hat? Hallo, liebe Mascha aus Lörrach, ich grüße dich.
1: Ja.
0: Du hattest eine konkrete Vermutung bzw. Ausschlussverfahren, ne? Was denkst du denn?
1: Ja, also ich glaube, die mit dem Motorradfahrer, die kann nicht stimmen.
0: Warum?
1: Ja, eben weil ich Motorradfahrerin bin.
0: Und?
1: Dann kriegt man einfach einen Drehwurm.
0: Sagst du, das geht nicht so lange?
1: Nee, das geht nicht.
0: Mascha, du wirst überrascht sein. Nicht, dass ich sagen möchte, probier das selber mal aus, aber das ist tatsächlich so passiert.
1: Oh je.
0: Wirklich, wirklich.
1: Dann.
0: In Umkirch war das. Der Typ, der hat bei einer Social Media Challenge teilgenommen und wollte den Rekord brechen. Der liegt so bei 1200 Runden. Er hat dann noch nicht mal die Hälfte geschafft dann in dieser Stunde, weil irgendwann sich Anwohner beschwert haben und gesagt haben, Entschuldigung, jetzt ist aber mal gut. So. Und damit hat es leider nicht geklappt mit dem Goodie. Aber ich wünsche dir trotzdem noch eine schöne Nacht, ja?
1: Dankeschön, Dankeschön.
0: So.
1: Ciao, ciao.
0: Tschüss. Wir gehen in die nächste Leitung und da sind wir nahe an der Nordsee. Im schönen Örtchen Horumersiel. Habe ich das richtig ausgesprochen, Christian?
2: Ja, das ist absolut korrekt.
0: So, hallo, ich grüße dich. Jetzt sind noch zwei übrig. 50-50 Chance für dich. Was denkst du denn? Ist es der Rentner, der die Katze angehupt hat oder doch diese E-Scooter-Gang, die Blumensträußchen verteilt? Was ist so nicht passiert?
2: Tatsächlich ist mein Tipp, dass ihr den 1. April mit dem 1. Mai verwechselt habt. Und in dem Fall ist es die E-Scooter-Gang, die da rausfliegt, weil es diese Meldung einfach gar nicht gab.
0: Das gab's nicht.
2: Nein.
0: Das gibt's doch gar nicht. Und das ist tatsächlich richtig.
2: Ja.
0: Denn es gab tatsächlich auch diesen Typen, der die Katze angehupt hat. Der wollte die eigentlich retten. Der war mit einem E-Auto unterwegs, was sehr leise war. Und er hat gesehen, oh, die Katze, die springt jetzt gleich auf die Straße. Darum so ein kurzer Huper. Problem war, eine Radfahrerin hat sich dadurch sehr erschreckt. Und dann hatte der Typ eben ein paar Monate später, hatte er jetzt einen Bußgeldbescheid wegen Missbrauch eines Schaltzeichens und musste 5 € bezahlen. Aber der Katze geht's gut, ist doch schön, ne?
2: Das ist absolut korrekt. Ja, Gott sei Dank geht's der Katze gut.
0: Wunderbar, der Katze geht's gut, dem Wal auch. Also von daher kann doch die neue Woche bald starten. Wir drücken die Daumen, dass du auch eine gute hast und schicken dir Richtung Nordsee auf jeden Fall unser Popnacht-Goodie.
2: Oh, da freue ich mich aber sehr drüber.
0: Dann
2: Vielen
0: kannst
2: Dank.
0: Du jetzt ins Bett, ne?
2: Ja, das mache ich auf jeden Fall.
0: Gute Nacht.
2: Kann ich besser schlafen. Gute Nacht. Tschüss.

Der Durchbruchshit von Purple Disco Machine in der Popnacht. Und jetzt haben wir einen Song auf unserer Playlist, der richtig, richtig tief geht. In Come Home verarbeitet Kat Burns, eine junge Singer-Songwriterin aus Großbritannien, von der auch Ed Sheeran ein richtig großer Fan ist, den Tod ihres Opas. Und der ist am Anfang von diesem Song auch mit einer Sprachnachricht zu hören, in der er sagt: Danke, Katrina. Ich wünsche dir Gottes Segen. Ich liebe dich sehr und wir werden für immer zusammen sein. Hören wir uns jetzt an in unserer Popnacht Lyrics Übersetzung. Come home, Kat Burns. It was a rainy, rainy day in Wales. And the hospital ward was blocking the sky. Es war einer dieser regnerischen Tage in Wales. Und der Stationstrakt verdeckte den Himmel über dir, als du dort lagst. Mit so viel Liebe in deinen Augen. Wusstest du es doch schon? Oder dachtest du, du hättest noch mehr Zeit? Denn wir sollten uns alle an den Händen fassen. War das, weil du einen Anruf von Gott bekommen hattest? Und er sagte, du hast alles getan, was ich mir hätte wünschen können, in der Zeit, die ich dir geschenkt habe. Du hast geliebt und gelebt. Davon zeugen deine Namen. Es gibt nichts, was ich noch von dir brauche.

0: kannst nach Hause kommen. Es ist Zeit, dass du nach Hause kommst.
1: Du warst in deinen 20ern, als du losgezogen bist. In die Welt hinaus, auf der Suche nach etwas Neuem, etwas Besserem, um eine Familie zusammenzuhalten. Du hast das britische Wetter tapfer ertragen, hast morgens, nachts, überall gearbeitet. Jetzt ist es Zeit, dass du nach Hause gehst.
2: 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God bless you. Love you lots. 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
1: Um 2 Uhr mit Lisa Kupper. Nach der Ankündigung aus Washington, 5000 US-Soldaten aus Deutschland abzuziehen, regt sich Widerstand in der Partei von Präsident Trump. 2 einflussreiche Republikaner haben sich in einer gemeinsamen Erklärung besorgt gezeigt. Aus der Nachrichtenredaktion Klaus Regeneck.
2: Die Vorsitzenden der Verteidigungsausschüsse in Repräsentantenhaus und Senat, Wicker und Rogers, wiesen darauf hin, dass Deutschland auf die Forderungen von Präsident Trump nach höheren Verteidigungsausgaben reagiert habe. Zudem habe sich die Bundesregierung im Irankrieg sehr kooperativ gezeigt und Überflugsrechte für US-Militärflugzeuge gewährt. Eine Truppenreduzierung würde außerdem ein falsches Signal an Kreml-Chef Putin senden. Die beiden einflussreichen Republikaner schlagen deshalb vor, die 5000 Soldaten nicht in die USA, sondern nach Osteuropa zu verlegen.
1: Die Lieferung von US-Rüstungsgütern an europäische Länder könnte sich durch den Iran-Krieg verzögern. Das berichtet die Financial Times. Demnach hat die US-Regierung unter anderem Großbritannien, Polen, Litauen und Estland darüber informiert, dass es zu erheblichen Verspätungen kommen könnte. Das könnte auch Auswirkungen auf den Krieg in der Ukraine haben. Das Land wartet noch auf zahlreiche US-Waffen, die durch europäische Staaten finanziert wurden. Fast 40.000 Menschen feiern bei einem illegalen Rave auf einem Militärgelände in Frankreich. Die zuständigen Behörden hatten vorher zwar gewarnt, dass sich nicht explodierte Sprengsätze auf dem Gelände befinden, trotzdem wurde die Veranstaltung nahe der Stadt Bourges im Zentrum des Landes nicht abgebrochen. Die Behörden erklärten, man habe gar nicht genug Kräfte, um tausende Menschen gegen deren Willen von dem Gelände zu holen. Im Abendspiel der Fußball-Bundesliga hat Leverkusen mit 4:1 gegen Leipzig gewonnen. Damit springt die Werkself 2 Spieltage vor Saisonende auf einen Champions-League-Platz. Für Spieler Ibrahim Massa hatten auch die Fans ihren Anteil an dem Sieg.
3: Die Stimmung natürlich war unglaublich. Ich glaube alle, also selbst die Fans und so, man hat gemerkt, wie sehr wir es wollten. Und ja, bei jeder Aktion, bei jedem Ballgewinn, wie sie auch gefeiert haben und uns angesprochen haben, es war auch nochmal super und vielen Dank. Und diese Energie brauchen wir auch. Daraus ziehen wir die Motivation nochmal mehr raus.
1: Leverkusen zieht vorbei an den direkten Rivalen Stuttgart und Hoffenheim auf Tabellenplatz 4. Leipzig bleibt Dritter. Und Schalke 04 spielt in der kommenden Saison wieder in der Bundesliga. Mit einem 1:0-Sieg gegen Düsseldorf haben die Königsblauen den direkten Aufstieg geschafft. Das Wetter in Deutschland. In der Nacht im Osten und Südosten locker bewölkt, sonst wolkig. Im Westen und Norden vereinzelt Schauer und Gewitter. Tiefstwerte 14 bis 4 Grad. Am Tag nur im Osten länger sonnig. Im Nordwesten gebietsweise teils kräftige Schauer und Gewitter. Maximal 19 bis 29 Grad. Und noch die Zeit. Es wird gleich 2:03 Uhr.
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5: Vorsicht bitte auf der A8 Karlsruhe Richtung Neunkirchen. Im Kreuz Neunkirchen in der Überleitung zur A6 Richtung Kaiserslautern befindet sich eine ungesicherte Unfallstelle. A8 Pirmasens Richtung Saarlouis. Zwischen Dreieck Friedrichsthal und Merchweiler Behinderungen an einer Baustelle. Dauer bis Ende 2026. Saarbrücken St. Johann, die Halbergstraße, ist zwischen Mainzer Straße und am Kieselhumes wegen eines Feuerwehreinsatzes in beiden Richtungen gesperrt. Geblitzt wird unter anderem in Neunkirchen in der Schlossstraße, auf der L135 zwischen Türkismühle und Gonnesweiler und in Bübingen in der Saargemünder Straße.
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